0: erreicht maximal 7 bis 15 Grad. Am Mittwoch im Süden und Osten öfter sonnig, im restlichen Land dagegen meist grau und regnerisch, dazu 11 bis 17 Grad. Und noch die Zeit, es ist gleich 2.03 Uhr.
1: Und da gucken wir auf die Straßen. Geht los auf der A2 Berlin Richtung Hannover. Die ist zwischen Irxleben und Bornstedt nach einem Unfall gesperrt. Die A3 Frankfurt Richtung Würzburg ist zwischen Würzburg-Kist und Würzburg-Heidingsfeld nach einem LKW-Unfall gesperrt. Die A8 Luxemburg Richtung Saarlouis ist zwischen Perl-Borg und Merzig-Wellingen bis 5 gesperrt. Die A70 Schweinfurt-Werneck Richtung Bamberg ist zwischen Bamberg-Hafen und Bamberg wegen Bauarbeiten bis 6 gesperrt. Dadurch staut es sich da. Und die A81 Singen Richtung Stuttgart ist zwischen Herrenberg und Gärtringen wegen Wartungsarbeiten im Schönbuchtunnel bis 5 in beiden Richtungen gesperrt. Die Umleitung, die führt euch da über die U36 und die U45. Gute Fahrt!
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1: Ich bin Laura Dahm und bis 5 noch für euch hier am Start. Und wir sprechen hier gleich in der jungen Nacht über zwei Big Player aus dem Musikbusiness, die einfach schon seit 12 Jahren einen gemeinsamen Song rumfliegen haben, irgendwo in der Schublade, und den einfach nicht rausbringen. Warum nicht? Wer das überhaupt ist? Und ob der Song vielleicht doch bald kommt, klären wir hier nach drei Songs. Anfang machen Fastboy und Ruff mit Wave.

0: Love, Robin Schulz in der jungen Nacht. Und man sagt ja sowas wie, gut Ding will Weile haben oder so, ne? Aber die beiden, ey, die übertreiben wirklich einfach mal komplett. Ed Sheeran und Martin Garrix, die haben nämlich einen gemeinsamen Song, aber die bringen ihn einfach nicht raus. Also zumindest haben sie ihn bis jetzt nicht rausgehauen. Und Annika Wasenmüller aus dem Jungen Nacht-Team sagt, der Song liegt jetzt schon 12 Jahre irgendwo rum. Alter, wirklich 12 Jahre?
1: Ja, so lange hat's gedauert. Der niederländische DJ Martin Garrix macht aber jetzt seit Tagen Promo für den gemeinsamen Song Repeat It mit Ed Sheeran. Und jetzt hat er quasi extra so große Werbeflächen angemietet und plakatieren lassen mit privaten Nachrichten von ihm an Ed Sheeran, wo dann zum Beispiel so draufsteht, Ed, wann veröffentlichen wir endlich unser Lied?
0: Ja, und wann ist es soweit?
1: Könnte jeden Moment so sein, weil dieser Song ja wirklich seit 2014 fertig ist.
0: Ey, und muss man jetzt wirklich mal fragen, ist der denn so kacke, dass die 12 Jahre dann daran weiterarbeiten mussten?
1: Nee, ich glaube, das liegt wirklich gar nicht daran. Der Song, der kam auch so seit der ersten Sekunde saugut bei den Fans an. Martin Garrix hat den nämlich ein einziges Mal 2015 auf dem Ultra Music Festival live in Miami gespielt. Also eigentlich in Ordnung.
0: Ja, voll, geht voll klar.
1: Liegt wohl an Bürokratie. Martin Garrix, der hat in der Zeit zwischen der Aufnahme mit Ed Sheeran und diesem Veröffentlichungsplan, wann der Song rauskommen soll, nämlich seinen Vertrag gewechselt. Mhm. Und deswegen hat sein Label wirklich jahrelang verboten, dass der den Song rausbringt.
0: Krass, aber jetzt, nach 12 Jahren, dürfen Ed Sheeran und Martin Garrix wohl endlich diesen gemeinsamen Song rausbringen. Irgendwann diesen Monat soll er kommen, Repeat It. Und klar, ne? Wenn er dann kommt, dann hört ihr ihn natürlich hier in der Jungnacht.

dazu, was Karl Dieter gerade schreibt. Der schreibt nämlich, der hört uns in Chengdu in China. Und da sind 24 Grad. Ja, auf jeden Fall mehr als hier in Deutschland. Have fun.

0: Thank you, DJ.
1: Es ist 3:30. Wir gucken auf die Straßen. Geht los auf der A2 Berlin Richtung Hannover. Die ist zwischen Irxleben und Bornstedt nach einem Unfall gesperrt. Die A3 Frankfurt Richtung Würzburg ist zwischen Würzburg-Kist und Würzburg-Heidingsfeld nach einem LKW-Unfall gesperrt. Die A8 Luxemburg Richtung Saarlouis ist zwischen Perl-Borg und Merzig-Wellingen bis 5 gesperrt. Die A70 Schweinfurt-Werneck Richtung Bamberg ist zwischen Bamberg-Hafen und Bamberg wegen Bauarbeiten bis 6 gesperrt. Dadurch staut es sich da. Und zum Schluss noch die A81 Singen Richtung Stuttgart ist zwischen Herrenberg und Gärtringen wegen Wartungsarbeiten im Schönbuchtunnel bis 5 in beiden Richtungen gesperrt. Die Umleitung führt euch da über die U36 und die U45. Gute Fahrt!
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1: Ey, crazy, ich habe euch ja gerade eine Nachricht vorgelesen von Karl Dieter, der eigentlich aus Kaiserswerth kommt, aber uns gerade in China hört, in Chengdu. Es schreibt, ne, da sind 24 Grad und ich habe dann geschrieben, so, ey, was machst du denn da drüben? Und dann sagt er, Holiday, und er ist auf dem Weg zum Reiten in die kasachische Steppe. Hör mal, das sind ja mal crazy Urlaube, die ihr macht. Aber geil, klingt gut. Wenn ihr auch irgendwo gerade irgendwo auf der Welt seid und uns hört hier in der Jungen Nacht, meldet euch rein unter der 0221 567 89 dreimal die 1. Könnt ihr euch aber auch einfach aus Deutschland reinmelden, auch wenn ihr hier um die Ecke in Herne oder wo auch immer hört. Ich freue mich immer, wenn ihr euch reinmeldet. 0221 567 89 dreimal die 1. Ich bin Laura Dahn.

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wach sind, nachts wach von Miksu. Und es ist irgendwie auch so ein geiler After-Party-Track, oder? Wenn man gerade nach Hause kommt und der Himmel halt lila wird. Love it. Und für alle, die noch nicht fertig sind mit Feiern, gibt's jetzt hier Bebe Rexha und Faithless New Religion. 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

Oh, was für ein schöner Song, Optimist, der neue Song von Nico Santos. Ich finde, der hat auf jeden Fall Gänsehautpotenzial. Und wo ich auch Gänsehaut kriege, ist bei euren Nachrichten. Wie krass seid ihr bitte? Max hat sich gerade reingemeldet, nachdem sich, wie war sein Name? Karl-Heinz, glaube ich, aus China reingemeldet hat. Schreibt jetzt Max, dass er und Pia jeden Tag gerade die junge Nacht in Australien hören. Wie geil! Hammer, ich freue mich voll. Er hat auch ein Foto geschickt vom Feld auf der anderen Seite der Welt, wie er schreibt, weil die beiden nämlich in Australien arbeiten. Ja, und dabei halt eben die junge Nacht hören. Ey Leute, meldet euch weiter rein unter der 0221-567-893-1. Von wo hört ihr uns? Macht mich auf jeden Fall lucky, um die

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1: Um 3 Uhr mit Ramin Movasakian. Bundesfinanzminister Klingbeil will die Einkommen von Spitzenverdienern höher besteuern lassen, trotz Kritik aus der Union. Beim DGB-Bundeskongress in Berlin sagte er am Abend, um Menschen mit niedrigen und mittleren Gehältern zu entlasten, müssten Topverdiener mehr Verantwortung übernehmen. Tim Aßmann berichtet.
2: Es könne keine Reform geben, bei der nicht auch die Spitzenverdiener mehr bezahlen müssten, bekräftigte der Finanzminister und Vizekanzler beim Bundeskongress des Deutschen Gewerkschaftsbundes DGB. Entlasten will Klingbeil dagegen Arbeitnehmer, die zwischen 2.500 und 4.000 Euro monatlich verdienen. Er sprach sich auch erneut für eine Erhöhung der Erbschaftssteuer aus und er betonte, die SPD werde dafür sorgen, dass angekündigte Reformen bei der Rente und im Gesundheitsbereich gerecht verlaufen würden. Die DGB-Vorsitzende Jasmin Fahimi wiederholte die Kritik der Gewerkschaften an der geplanten Krankenkassenreform und möglichen Änderungen beim Thema Arbeitszeit.
1: Die US-Regierung erhöht den wirtschaftlichen Druck auf den Iran und hat weitere Sanktionen verhängt. Wie das Finanzministerium in Washington mitteilte, werden unter anderem die US-Vermögenswerte von 3 iranischen Verantwortlichen eingefroren. Außerdem werden mehrere Unternehmen in Hongkong mit Sanktionen belegt. Diese sollen Ölexporte aus dem Iran nach China verschleiert und die Einnahmen an das Mullah-Regime weitergeleitet haben. Griechenland überrascht die Finanzmärkte mit positiven Nachrichten. Das Land will einen Teil seiner Schulden bei der EU vorzeitig begleichen. Details dazu aus der Nachrichtenredaktion von Klaus Reginek.
3: Fast 290 Milliarden Euro hatte sich Griechenland von EU-Ländern wegen der Finanzkrise seit 2010 geliehen. Mehrfach drohte der Staatsbankrott und auch ein Ausschluss aus dem Euro wurde diskutiert. Doch mehr als 10 Jahre schmerzhafter Einschnitte und Reformen waren erfolgreich. Inzwischen hat das Land ein Haushaltsplus und ein höheres Wirtschaftswachstum als die meisten anderen EU-Staaten. Athen kündigt deshalb an, im Juni knapp 7 Milliarden Euro vorzeitig zu tilgen. Damit würde Italien der neue Schuldenspitzenreiter in der EU.
1: Die meisten Pflegerinnen und Pfleger in Deutschland sehen ihre Arbeit als sinnvoll und zugleich frustrierend an. Das zeigt eine Befragung des Deutschen Berufsverbands für Pflegeberufe. Demnach gaben 83% der befragten Pflegekräfte an, dass der Beruf sie erfüllt. Allerdings halten nur wenige von ihnen das Ansehen von Jobs in der Branche für gut. Rund 3% sind der Meinung, dass sie für ihre Arbeit nicht genügend Wertschätzung erhalten. Das Wetter in der Nacht regnet es im Süden noch, sonst meist bewölkt. Oberhalb von 600 Metern Schnee, die Tiefstwerte liegen bei +7 bis -2 Grad. Heute hält sich zum Start in den Tag vielerorts der Regen. Gegen Nachmittag ziehen die Schauer im Westen und Südwesten langsam ab und die Sonne kommt durch. Die Temperaturen erreichen maximal 7 bis 15 Grad. Die Zeit 3.03 Uhr.
4: Und da gucken wir natürlich wieder auf die Straßen. Geht los auf der A2 Berlin Richtung Hannover. Die ist zwischen Irxleben und Bornstedt nach einem Unfall gesperrt. Dadurch staut es sich da. Dann die A8 Luxemburg Richtung Saarlouis. Die ist zwischen Perl-Borg und Merzig-Wellingen bis 5 noch gesperrt. Die A70 Schweinfurt-Werneck Richtung Bamberg ist zwischen Bamberg-Hafen und Bamberg wegen Bauarbeiten bis 6 gesperrt. Dadurch staut es sich da. Und die A81 Singen Richtung Stuttgart ist zwischen Herrenberg und Gärtringen wegen Wartungsarbeiten im Schönbuchtunnel bis 5 in Bayern. Beiden Richtungen gesperrt. Da führt euch die Umleitung über die U36 und die U45. Da was geht, gute Fahrt.
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4: Ja, Mensch, Leute, hier die junge Nacht goes international. Wir hatten jetzt gerade schon den Karl Dieter, den ich fälschlicherweise, glaube ich, vorhin Karl Heinz genannt habe. Sorry dafür. Also Karl Dieter hat sich reingemeldet aus China. Er ist da nämlich gerade im Urlaub und geht jetzt reiten in die kasachische Steppe. Crazy. Und dabei hört er auf jeden Fall hier die junge Nacht. Dann haben sich Max und Pia aus Australien gemeldet, die auch da vom Feld am anderen Ende der Welt, wie sie schreiben, die junge Nacht hören. Und jetzt meldet sich Hörerin Dominik rein und schreibt, ich höre die junge Nacht im LKW auf der A45, A4, A3, A1 und A57. Hör mal, auch nicht schlecht. Darauf würde ich sagen, Nespresso von Sabrina Carpenter. Ihr meldet euch gerne weiter rein unter der 0221 567 89 3x die

0: Avicii in der jungen Nacht. Und diese sieben Jungs hier, die machen vor allem weibliche Fans nicht nur wuschig, sondern die machen uns auch schlau. Aha, erkennt er, ne? BTS und Annika Wasenmüller aus dem jungen Nacht-Team. Die behauptet jetzt jedenfalls, BTS machen uns schlau. Wie das bitte?
1: Also, Leadsänger Jungkook, der ist ja von BTS und er hat jetzt Geschichte geschrieben. Der macht nämlich Kinder in den USA schlauer. Er ist nämlich der erste K-Pop-Star, der in einer amerikanischen Lehrbuchreihe für Grundschulkinder aufgenommen wurde. Brain Candy Books heißt die ganze. Und die soll halt jungen Leserinnen und Lesern bekannte Persönlichkeiten vorstellen und so ein bisschen darin bilden. Auch Taylor Swift zum Beispiel ist dabei, Ariana Grande, Billie Eilish, Dua Lipa oder Cristiano Ronaldo. Alle sind in der diesjährigen Ausgabe dabei.
0: Okay, also machen jetzt aber jetzt nicht nur BTS schlau, wenn es nach deiner Logik geht, oder?
1: Ja, könnte man so sagen. Aber ich rück trotzdem nicht von meiner These ab, dass BTS uns auf jeden Fall klug macht, weil die Jungs echt sehr engagiert sind, wenn es um Bildung geht. Und die BTS-Fans, die sind halt auch davon voll die Fans. Super viele sagen, dass die Band sie positiv beeinflusse. Das liest man zumindest in ganz vielen Fanforen oder halt auch auf deren Social-Media-Kanälen da in den Kommentaren.
0: Mhm. Und du sagst aber, du hast auch noch ein ganz klares Zeichen, dass BTS einfach was für die Schlauen ist.
1: Und es ist sicherlich halt auch kein Zufall, würde ich an der Stelle behaupten, um meine These hier nochmal zu unterstreichen. Schulen, Unis und Sprachschulen weltweit, die verzeichnen seit einigen Jahren einen heftigen Anstieg von Schülerinnen und Schülern, die halt Koreanisch lernen wollen.
0: Okay, hast mich überzeugt. K-Pop bringt die Menschen also dazu, lernen zu wollen, sagt Annika Wasenmüller aus dem Jungen Nacht-Team.

Bad Habits in der jungen Nacht und ey, von Ed Sheeran könnte diesen Monat noch ein neuer Song rauskommen und zwar zusammen mit Martin Garrix. Wobei man sagen muss, so neu ist der Song gar nicht. Den haben sie nämlich schon einfach mal vor 12 Jahren zusammengeschrieben, aber nie rausgebracht, war anscheinend nicht erlaubt und jetzt dürfen sie den aber rausbringen und er soll diesen Monat kommen. Ja, wenn er kommt, hört er das natürlich hier bei uns in der jungen Nacht. Jetzt gibt es aber erstmal einen relativ frischen Song von Olivia Rodrigo, Drop Dead, für euch für den Start in den Dienstag um, was haben wir, ist überhaupt heute Dienstag? Ja, ne, ich glaube schon. Gott, sorry. 3:23 Uhr auf jeden Fall, das stimmt.

0: Es ist 3:30. Wir gucken auf die Straßen. Geht los mit der A2 Berlin Richtung Hannover. Die ist zwischen Irxleben und Bornstedt nach einem Unfall gesperrt. Dadurch staut es sich da. Dann die A8 Luxemburg Richtung Saarlouis. Die ist zwischen Perlborg und Merzig-Wellingen bis 5 gesperrt. Die A70 Schweinfurt-Werneck Richtung Bamberg ist zwischen Bamberg-Hafen und Bamberg wegen Bauarbeiten bis 6 gesperrt. Dadurch staut es sich da auch. Und die A81 Singen Richtung Stuttgart ist zwischen Herrenberg und Gärtringen wegen Wartungsarbeiten im Schönbuchtunnel bis 5 in beiden Richtungen gesperrt. Die Umleitung führt euch über die U36 und die U45. Da wo es geht, gute Fahrt.
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0: Hey Leute, ihr seid crazy und ihr macht mich gerade so happy. Es ist so cool zu lesen, von wo aus ihr überall die junge Nacht hört. Wir hatten jetzt, wie gesagt, vorhin schon den Karl Dieter aus China. Der macht da gerade Urlaub und hört jede Nacht die junge Nacht. Max und Pia sind an Australien auf dem Feld und hören da die junge Nacht. Und jetzt meldet sich Dani rein, auch aus Australien, schickt ein Foto mit Blick auf einen Orangenbaum und schreibt, ich bin im Homeoffice und höre die junge Nacht. Hey, wie geil seid ihr bitte? Mehr davon. Bis 5 bin ich noch für euch am Start und freue mich über solche Nachrichten. Meldet euch rein unter der 0221 56789 3x1. Ich bin eine sehr glückliche Laura da.

0: auf BookTok. Da gerade alle so.
1: How excited are you?
0: Ja, junge Nacht, Kollegin Simone Sohn. Anfang des Jahres haben wir noch darüber gesprochen, dass die Fans von der Fourth Wing Drachenreiter Saga auf einen neuen Teil warten. Und jetzt wurden da tatsächlich News gedroppt, ne?
2: Ja, da wurde vor kurzem bekannt gegeben, dass es schon im September ein neues Buch geben wird aus der Reihe. Allerdings nicht der sehnsüchtig erwartete vierte Teil.
0: Ja, sondern so eine Art Bonusbuch mit 200 Seiten, ne? Aber es gibt noch kein Cover und keine Inhaltsangabe, kommt Ende September erst raus. Aber das ist, muss man auch sagen, nicht die einzige Buchreihe, wo man jetzt mehr weiß, ne?
2: Genau, die Akuta-Reihe von Sarah J. Maas, mega erfolgreich, mega gehypt, A Court of Thorns and Roses. Da warten die Fans schon seit 6 Jahren auf die 6. Fortsetzung. Und Anfang März sind dann alle komplett ausgeflippt, weil die Autorin verkündet hat, dass es bald gleich 3 neue Bände gibt.
0: What? 3? Also erst lange hinhalten und dann die volle Ladung?
2: Ja, an Band 8 schreibt sie wohl gerade noch, aber Band 6, der soll am 27. Oktober kommen und Band 7 dann schon am 12. Januar nächstes Jahr. Erscheinen dann auch wieder zeitgleich in Deutsch. Aber auch hier ist noch nichts zum Inhalt bekannt. Man weiß nicht, aus welcher Sicht sie geschrieben sind oder um welches Paar sich hauptsächlich dreht. Auch das lässt bei den Fans viel Raum für Spekulation.
0: Aber ich sehe euch auf jeden Fall mit ganz vielen coolen neuen Büchern am Pool chillen im Sommer. Also so kann man doch schön die Sonne genießen.

Also Australien, China, was hatten wir jetzt hier noch? Südkorea, ihr meldet euch gerade wirklich von überall auf der Welt und schreibt, dass ihr die junge Nacht hört. Richtig geil, freut mich total. Und jetzt kommt Leon um die Ecke und Leon schreibt, guten Morgen, ich kann zwar nicht mit fernen Ländern punkten, sende aber liebe Grüße aus Wiesloch in Baden-Württemberg. Das ist in der Nähe von Heidelberg, wo ich noch zur Schule gehe. Ja, hör mal Leon. Egal von wo. Ich freue mich immer, wenn ihr euch reinmeldet und zuhört. Und Leon schreibt weiter, dass er jetzt heute eine Bio-Klausur schreibt und dafür noch lernen muss. Also offensichtlich macht Leon das nachts und hört dabei die junge Nacht. Aber er sagt auch, er weiß nicht, ob er lachen oder weinen soll. Aber zumindest ist es die letzte Bio-Klausur fürs restliche schulische Leben, weil er hat das Fach dann abgewählt. Hör mal, auch gut. Dann beglückwünsche ich dich dazu, drück dir die Daumen, lern noch fleißig weiter und ihr, ey, egal wo ihr gerade seid auf der Welt, meldet euch weiter rein unter der 0221 567 893 mal die 1. Von wo hört ihr gerade die junge Nacht?

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1: Um 4 Uhr mit Ramin Movasakian. Ein weiterer Passagier des Kreuzfahrtschiffes Hondius ist positiv auf das Hantavirus getestet worden. Nach Angaben des Gesundheitsministeriums in Madrid handelt es sich um einen spanischen Urlauber, der bisher aber keine Symptome hat. Die Evakuierung des Schiffes ist inzwischen abgeschlossen. Aus Barcelona berichtet Julia Macher.
2: Am Montagabend ist die MV Hondius aus dem Hafen Granadilla im Südosten Teneriffas ausgelaufen und nimmt nun Kurs auf die Niederlande. An Bord etwa 30 Crewmitglieder und der Leichnam einer deutschen Frau, einem der drei Todesopfer des Hantavirus-Ausbruchs an Bord des Kreuzfahrtschiffes. Unter hohen Sicherheitsvorkehrungen waren in den vergangenen 2 Tagen 122 Menschen von Bord gebracht und in ihre Herkunftsländer zurückgeflogen worden. Die Aufnahme des Schiffes hatte zu einem Streit zwischen der Zentralregierung in Madrid und der Regionalregierung der Kanaren geführt. Sie fürchtete um die Sicherheit der Menschen auf den Inseln.
1: Der britische Premierminister Starmer verliert weiter an Rückhalt innerhalb seiner Partei. Mehr als 70 der rund 400 Labour-Abgeordneten haben am Abend öffentlich seinen Rücktritt gefordert, wie britische Medien berichten. Hintergrund sind die schlechten Ergebnisse der Partei bei den Kommunal- und Regionalwahlen vergangene Woche. Starmer schließt bislang einen Rücktritt aber aus. Bundesfinanzminister Klingbeil will die Erbschaftssteuer leicht erhöhen, um Geringverdiener zu entlasten. Beim DGB-Bundeskongress in Berlin sagte er am Abend, jedes Jahr würden bis zu 400 Milliarden Euro vererbt. Der Staat erhalte davon aber nur 13 Milliarden. Es sei daher eine Frage der Gerechtigkeit, den Steuersatz für Erbschaften moderat anzuheben. In Cannes starten am Abend die 79. internationalen Filmfestspiele. Zur Eröffnungsgala wird unter anderem der neuseeländische Filmemacher Peter Jackson erwartet. Der Regisseur der Herr-der-Ringe-Trilogie wird mit der Goldenen Ehrenpalme ausgezeichnet. Bettina Dunkel berichtet.
3: Außerdem erwartet werden Stars wie Demi Moore, die Oscar-prämierte Regisseurin Chloe Zhao und der südkoreanische Filmemacher Park Chan-wook. Sie sind Teil der neunköpfigen Jury, die darüber entscheidet, welcher der 22 Wettbewerbsfilme dieses Jahr die Goldene Palme gewinnt. Im Rennen um den renommierten Filmpreis ist unter anderem die Berliner Regisseurin Valeska Griesebach. Ihr in Bulgarien gedrehtes Drama »Das geträumte Abenteuer« thematisiert den Mauerfall als Wendepunkt für Europa. Am 23. Mai endet das Festival mit der Bekanntgabe der Gewinnerfilme.
1: Das Wetter: zum Start in den Tag hält sich vielerorts der Regen. Gegen Nachmittag ziehen die Schauer im Westen und Südwesten ab. Die Temperaturen erreichen maximal 7 bis 15 Grad. Am Mittwoch im Süden und Osten öfter sonnig, im restlichen Land dagegen meist grau und regnerisch. Die Zeit gleich 4.03 Uhr.
4: Und da gucken wir auf die Straßen. Geht los mit der A2 Berlin Richtung Hannover. Die ist zwischen Ilxleben und Bornstedt nach einem Unfall gesperrt. Dadurch staut es sich da. Die A8 Luxemburg Richtung Saarlouis, die ist zwischen Perlborg und Merzig-Willingen bis 5 gesperrt. Die A70 Schweinfurt-Werneck Richtung Bamberg ist zwischen Bamberg-Hafen und Bamberg wegen Bauarbeiten bis 6 gesperrt. Auch da staut es sich. Und die A81 Singen Richtung Stuttgart ist zwischen Herrenberg und Gärtringen wegen Wartungsarbeiten im Schönbuch-Tunnel bis 5 gesperrt in beiden Richtungen. Die Umleitung führt euch da über die U36 und die U45. Gute Fahrt!
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4: Laura Dahm ist hier und jetzt gehen hier auch noch Grüße raus nach Seoul in Südkorea. Da ist nämlich gerade Lorenz und hört die junge Nacht. Es ist echt crazy, wie international wir hier nachts sind. Australien, Südkorea, was hatten wir noch alles? China und auch Baden-Württemberg unter anderem. Also ihr meldet euch hier wirklich von überall rein heute Nacht. Macht das gerne weiter. Ich bin noch eine Stunde für euch am Start. Freue mich über jede Nachricht unter der 0221 56789 3x die 1.

0: Na, war da schon ordentlich in Stimmung? Autokorso, ne? Erkennt man. Falls ihr noch nicht in Stimmung seid, Leute, dann wird's Zeit. In genau einem Monat, am 11.06., da startet die Fußball-WM der Männer in Nordamerika. Und da geht's natürlich nicht nur um Fußball. Annika Wasenmüller aus dem Jüngenacht-Team sagt nämlich, für die Musik wird da auch richtig Fettkohle rausgeballert, ne?
1: Ja, und wie? Also wir wissen ja schon, der offizielle WM-Song, der kommt ja von Shakira und Burna Boy.
0: Kriegt man auf jeden Fall direkt Bock, finde ich.
1: Passt. Auch wieder sehr, sehr fein. Ja, und jetzt ist halt auch ganz frisch raus, dass Katy Perry die offizielle WM-Headlinerin wird. Sie tritt also live da auf. Genauso wie, haltet euch fest, Tyler, Lisa von Blackpink, J Balvin, Rapper Future, Anita oder auch Michael Bublé. Und das sind wirklich längst noch nicht alle.
0: Das ist auf jeden Fall ein crazy Line-up. Aber das braucht es ja auch, weil es soll nicht nur bei einer Eröffnungsfeier bleiben, ne?
1: Nein, die New York Times, die hat jetzt gerade berichtet, dass die FIFA wohl nicht nur eine große Eröffnungsfeier für die WM plant, sondern direkt mal drei in Toronto, Los Angeles und in Mexiko-Stadt. Und weil das halt immer noch nicht genug ist, werden bei den Spielen am 4. Juli, also am Unabhängigkeitstag der USA, auch noch besondere Zeremonien mit Stargästen stattfinden.
0: Okay, wer soll da doch bitte mitkommen, ey?
1: Wir müssen uns eigentlich nur merken, jeweils 90 Minuten vor den ersten drei Spielen der WM sind diese großen Eröffnungsfeiern mit den Stargästen. Mhm. Ob die alle jetzt bei uns aber auch übertragen werden, ist nicht so richtig sicher. Die Übertragungsrechte für die WM sind ja immer so ein bisschen konfus.
0: Aber safe ist, die Deutschlandspiele, das Eröffnungsspiel am 11. Juni und das Finale könnt ihr auf jeden Fall kostenlos in der ARD und im ZDF gucken.

Together in der Jung nach der ID. Und jetzt gibt's hier den freundlichen Reminder von Lady Gaga und Doechii, dass ich unbedingt noch ins Kino rennen muss. Die machen jetzt hier nämlich gute Laune und Lust auf Der Teufel trägt Prada 2. Dazu haben sie den Soundtrack gemacht, Runway.

0: Es ist 16:30. Wir melden uns in der Videolinie. Wir gucken auf die Straßen. Gott. Es geht los auf der A2 Berlin Richtung Hannover. Die ist zwischen Irxleben und Born steht nach einem Unfall gesperrt. Dadurch staut es sich da. Die A8 Luxemburg Richtung Saarlouis. Die ist zwischen Perl, Borg und Merzig-Wellingen bis 5 gesperrt. Die A70 Schweinfurt-Werneck Richtung Bamberg ist zwischen Bamberg-Hafen und Bamberg wegen Bauarbeiten bis 6 gesperrt. Dadurch staut es sich auch da. Und die A81 Singen Richtung Stuttgart ist zwischen Herrenberg und Gärtringen wegen Wartungsarbeiten im Schönbuchtunnel bis 5 in beiden Richtungen gesperrt. Die Umleitung führt euch über die U36 und die U45. Da wo es geht, gute Fahrt.
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0: Oh Mann, ey, ich bin ganz abgelenkt von euren ganzen Nachrichten hier heute Nacht, die wirklich hier von der ganzen Welt reinkommen. Aus Australien, aus Südkorea, aus China und jetzt auch aus, Achtung, Düsseldorf. Von da schreibt Domi, der sitzt nämlich im Zug und schreibt, er ist Lokführer, ist seit 2 Uhr am Start und sorgt dafür, die Leute in NRW von A nach B zu bringen. Ja, ey, Domi, danke dafür. Gut, dass du am Start bist. Und ich bringe euch hier noch bis 5 in den Dienstagmorgen rein. Ich bin Laura Dahm und freue mich über weitere Nachrichten unter der 0221 56789 3x1. Dafür gibt's von mir gute Mucke, bzw.

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1: Wir haben heute Nacht schon drüber gesprochen, dass es eine neue Studie gibt, die besagt, dass jeder Sechste in Deutschland seinen Einkauf abbricht, einfach weil es an der Kasse zu voll ist und die Wartezeit zu lang. Ich bin eine von denen. Ich struggle wirklich jedes Mal im Supermarkt an der Kasse. Ey, das ist was, was mich wirklich richtig aggro macht. Eine der wenigen Dinge, wirklich, wenn die Wartezeit da so lang ist und ich gucke immer, wo es am wenigsten los und stelle mich aber irgendwie doch dann immer an die Kasse, an die am längsten dauert. Ja, da werde ich richtig aggressiv. Aber man muss sagen, Comedian Björn von Morgenstern, der hat im Supermarkt an der Kasse ein ganz anderes Problem.
2: Kennt ihr in Supermarktkassen diese Warentrenner, die überall stehen? Benutze ich nicht. Mein oberstes Ziel im Leben ist es, niemals so einen Warentrenner anzufassen. Wofür? Finde ich eklig. Ich stelle mich einfach an die Kasse, mache meinen Einkauf so aufs Band und dann warte ich so ein bisschen, wie langsam um mich rum Chaos entsteht. So, die Person hinter mir wird langsam nervös, weil die so, also der nimmt ja gleich meinen Einkauf mit nach Hause, das ist ja mein Einkauf, warum wird das nicht abgetrennt? Ich will das haben, wenn der das kriegt. Ich habe das ja extra für mich mitgenommen. Da merkt man, der ist so langsam, wird der nervös. Aber ich guck straight geradeaus weiter. Und die Person vor mir, die ist richtig nervös. Weil die so, ich will die Scheiße nicht mehr nach Hause nehmen, das ist das eine. Das gehört mir gar nicht, was ist denn hier los? Und die fangen dann an zu gestikulieren, wie so beim Fußball. Irgendein Foul, der Schiri hat es nicht gesehen und dann sind die so. Dann versuchen auch nonverbal mit mir Blickkontakt aufzubauen, sind dann so. Und ich gucke nur nach vorne und denke mir noch, mach's selber, Alter. Sehe aus wie einer, der einen Warentrenner ausstellt. Ich habe zu tun, ich denke nach. Ich genieße auch ein bisschen. Und letztens war so eine richtig süße Omi, die war vor mir, hat eingekauft und dann hat die so einen Warentrenner genommen, einen vor meinen Einkauf gestellt, einen hinter meinen Einkauf gestellt und ich dachte mir nur, geht doch, Alter.
3: Wow, hey, danke schön.

hier fast meinen Einsatz verpasst. Ich bin immer noch abgelenkt von euren ganzen Nachrichten hier. Und ich versuche gerade wirklich mal zu sortieren, von wo aus ihr euch hier heute Nacht überall reingemeldet habt. Ging los mit Kaldita, der sich aus China reingemeldet hat und sagt, er hört aus China oder in China die junge Nacht. Er ist da im Urlaub und reitet durch die kasachische Steppe. Und dabei hört er uns. Finde ich mega. Genauso wie Max und Pia, die sich vom Feld am anderen Ende der Welt, wie sie schreiben, reingemeldet haben, nämlich aus Australien. Die arbeiten da auf dem Feld und hören auch dabei die junge Nacht. Dani hat sich auch aus Australien reingemeldet, macht da Homeoffice und hört dabei uns im Radio. Lorenz hört uns in Südkorea, in Seoul. Also Leute, so cool, wie international wir wirklich nachts sind. Aber auch Grüße auf die A45, die A4, die A3, die A1, die A57. Da ist nämlich Dominik im LKW unterwegs. Oder auch Grüße an Leon in Wiesloch in Baden-Württemberg. Er hört uns, während er für seine letzte Bio-Klausur lernt. Also ja, ich könnte jetzt hier noch Ewigkeiten so weitermachen, aber so viel Zeit haben wir leider nicht, weil gleich um 5 ist hier Ende. Wollte aber auf jeden Fall nochmal Grüße hier raussenden und hab jetzt hier noch Olivia Dean für euch. So Easy, die war übrigens gestern in Köln, ist da aufgetreten. Ja, das jetzt noch für euch in der Jungnacht.

0: Morgen.
1: Apache singt hier morgen für euch in der jungen Nacht, beziehungsweise am Dienstagmorgen um 4.56 Uhr. Und damit bin ich raus. Ich bin Laura Dahm und habe jetzt hier noch Kato featuring John für euch. Turn the lights off. Passt auch? Ich mach das Licht aus. Ich bin raus. Habt einen coolen Tag und noch eine schöne

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0: So, guten Morgen, hier bei Spunitanko Wach, Bex und Tobi am Start.
1: Schönen guten Morgen.
0: Tiff aus dem Team auch da, die hat uns gerade eine Story erzählt. Ich weiß nicht, meine Gefühle sind gerade so zwischen ganz, ganz großem Fiebertraum und ich habe auch ein bisschen Zweifel so an der Menschheit, muss ich sagen. Kann ich nicht entscheiden, was größer ist grad.
1: Ich schließe mich da so ein bisschen an.
0: Ja.
1: Und zwar, es gibt einen Farmer in England, der seine Kühe jetzt davor beschützen muss, von Influencern umarmt zu werden. Ist das richtig, Tiff?
2: Genau, und zwar in Derbyshire, da habe ich ja auch Familie. Und da lebt Farmer Alex Birch mit seinen Highland Cows, also schottischen Hochlandrindern. Das sind die mit dem langen Fell, die dann so zottelig aussehen. Ja. Aber vor allem die Kälber halt extra niedlich, weil die immer so poofy sind.
0: Sieht ein bisschen aus wie ich, finde ich.
1: Das Tobi, würdest du dir wünschen?
0: Ja, wenn ich mir aussuchen würde, ein Tier würde ich Kuh sein.
1: Ja, aber genau deshalb feiern ganz viele Leute diese Tiere und wollen dann ja auch Fotos und Videos mit denen machen, ne?
2: Genau. Mhm. Der Farmer hat jetzt super oft Leute dabei beobachtet, wie sie einfach zu nah rangegangen sind. Das hatte der BBC berichtet. Die haben die geknuddelt, die gefüttert, sich beim Yoga mit denen gefilmt. Und zum Teil waren da irgendwie bis zu 30 Leute, die die Rinder halt so richtig in die Ecke getrieben haben. Und das Problem wird wahrscheinlich noch dadurch verstärkt, dass in England ja oft so öffentliche Spazierwege einfach so quer über Weiden führen und
0: ja.
2: so. Und weil seine Rinder jetzt halt keine Minute Ruhe mehr vor InfluencerInnen und so bekommen, hat er sich jetzt entschieden, die einfach mit einer anderen Rasse zu züchten, damit sie weniger fotogen werden.
0: Damit sie hässlicher werden quasi?
2: Ja.
0: Boah,
2: nee.
0: Ist ja auch krass.
1: Aber das finde ich auch shitty eigentlich. Ich muss ganz ehrlich sagen, dieser ganze Kuh-Hype ist tatsächlich an mir vorbeigegangen.
0: Doch, das ist mir voll aufgefallen. Es gibt mittlerweile alles in Kuhmuster, also auch Schuhe und sowas.
1: Ja, da muss ich sagen, eine Freundin von mir, die hatte schon irgendwie immer so ein Faible für. Also jetzt ist sie voll im Trend.
2: Ja, und ich glaube, das mit den Hochlandrindern ist halt auch so eine Folge vom Cottagecore-Trend, ne?
0: Ja, ja.
1: Ey, warte mal, Cottagecore habe ich zuvor noch nie gehört. Und darüber reden wir gleich mal.
0: Wie heißt das nochmal?
2: Cottagecore.
1: Cottagecore, okay. Er hat uns notiert.

0: Ich habe das Gefühl, wir sind irgendwie heute in so einer kompletten Parallelwelt gelandet. Influencer, die Hochlandrinder knuddeln und Cottagecore. Juhu. Dinge, die mir bis jetzt gerade noch komplett neu waren. Aber Tiff aus dem Team, die steckt komplett drin. Schönen guten Morgen.
1: Guten Morgen, das ist richtig. Ich stecke voll im Trend und in meinen zotteligen
2: Ich wollte es gerade nochmal erwähnen. Ich kann, also weiß nicht, wie ich dich auch ernst nehmen soll mit diesen Kuhhausschuhen.
1: Hey, aber ich habe immer warme Füße.
2: Ja, es sieht auch wirklich, muss sagen, outfit-technisch top aus. Aber,
1: vielen Dank.
2: Cottagecore? Sag ja. Ich das richtig? Was ist das denn jetzt?
1: Also es ist primär eigentlich ein ästhetischer Trend. Also ne, wir romantisieren so ein bisschen das einfache Landleben, ein bisschen Nostalgie, Naturverbundenheit feiern wir. Wenn ihr euch so eine alte englische Hütte auf dem Land vorstellt, also ein Cottage hilft es vielleicht.
2: Ja.
1: So blumige Gardinen, irgendwie alles mit Mustern, getrocknete Kräuter, die in der Küche hängen, sowas. Mittlerweile ist es halt eigentlich viel mehr als ein Einrichtungsstil. Es ist irgendwie auch so der Traum davon, morgens die Eier von den eigenen glücklichen Hühnern zu essen, das selbst angebaute Gemüse zu ernten und bei Regen mit einer Tasse Tee so schön im Schaukelstuhl sitzen, gemütlich und zu lesen.
2: Also ein Lebensstil halt,
1: ja.
2: Oder Lebensmotto eigentlich.
1: Ja,
2: fast.
1: So das romantische Landleben halt quasi.
0: Ich will das jetzt auch. Das hast du so geil
2: beschrieben. Kann ich nachvollziehen.
0: Oh mein Gott.
2: Ich danke auch nochmal für die Aufklärung,
0: weil ich
2: muss ehrlich sagen, bei Cottagecore, ich habe erst an so einen Chor, also musiktechnisch an so eine Musikrichtung gedacht, weißt du?
0: An sowas hier?
2: Ja. So ein Country-Core, weißt du?
0: Das würde ja fast auch sogar passen. Du sitzt in deinem Schaukelstuhl, hörst das im Hintergrund
2: West
0: vielleicht
2: Virginia.
0: Auch noch. Hier und da vielleicht noch ein Gemur.
2: Moon. Warte, Tiff konnte sehr gut Moon. Nochmal bitte.
1: Moon.
0: Einfach der Traum.

0: Schönen guten Morgen.
1: Einen wunderschönen guten Morgen gewünscht.
0: Wir haben Dienstagmorgen, jetzt gleich 7 Uhr. Das bedeutet, wir schauen mal in die News rein.
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0: Heute mit Martin.
3: Ärztepräsident Klaus Reinhardt fordert, die Verabschiedung des Sparpakets zur Stabilisierung der Krankenkassen zu verschieben. Es soll eigentlich noch vor der Sommerpause vom Bundestag beschlossen werden. Reinhardt sagte dem Redaktionsnetzwerk Deutschland, ein so weitreichendes Gesetz könne man nicht mit der Brechstange durchdrücken. Der Marburger Bund befürchtet, dass der Sparkurs zu Stellenreduzierungen in Kliniken führt und die Arbeitsbelastung der Ärzte verstärkt. Der sächsische Verbandschef Thorsten Lippold sagte dem MDR, in der Facharztausbildung erwäge schon jetzt jeder Dritte, aus dem Beruf auszusteigen. Nur wenige Stunden nach dem Ende einer befristeten Waffenruhe hat Russland die Ukraine erneut massiv angegriffen. Die Ukraine meldete in der Nacht Drohnenangriffe unter anderem auf die Hauptstadt Kiew und weitere Städte. Die seit Sonnabend geltende Waffenruhe war in der Nacht ausgelaufen. Beide Seiten verzichteten in dieser Zeit weitgehend auf Luftangriffe. Am Boden gab es mehrfach Verstöße, für die sich beide Seiten gegenseitig verantwortlich machten. Die seit fast 5 Wochen dauernde Waffenruhe mit dem Iran ist nach Einschätzung von US-Präsident Donald Trump derzeit so schwach wie nie. Sie hänge am seidenen Faden. Grund sei der zuletzt von Teheran unterbreitete Vorschlag zur Beendigung des Krieges. Unter anderem fordert das Land laut Staatsmedien Reparationen von den USA für die angerichteten Kriegsschäden sowie volle Souveränität über die Straße von Hormuz.
0: Dankeschön für die Infos.
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1: Die A2 Richtung Hannover ist zwischen Uerzleben und Bornstedt wegen Reinigungsarbeiten noch gesperrt, dadurch 4 Kilometer Stau ab Magdeburg-Kannstieg und auf den Umfahrungen noch Stau auf der B1 über Uerzleben, genauso zwischen Groß-Amsleben und Rottmersleben, 20 Minuten brauchte da länger. Auf der neuen Richtung Berlin zwischen Großkugel und Schkeuditzer Kreuz ist die rechte Fahrspur nach einem Unfall gesperrt. Es gibt noch Behinderung nach einem Unfall im Baustellenbereich auf der 38 Richtung Leipzig zwischen Altstädt und Eisleben. Und in Magdeburg ist die Straße am Neustädter Feld nach einem Unfall gesperrt. Die aktuellsten Blitzer in Leipzig in der Permoserstraße stadteinwärts. Und falls ihr noch was habt, klingelt einfach durch 08021 und 4 mal die 0 oder schickt gerne WhatsApp rüber. Die Nummer gibt's auf sputnik.de. Dankeschön.
0: Die Temperaturen sind heute enorm frisch. Ich weiß nicht, was da los ist. Packt auf jeden Fall irgendwie einen dickeren Pulli aus. 3 Grad haben wir in Magdeburg an der Grünen Zitadelle, 4 Grad in Leipzig am Augustusplatz und 4 Grad auch in Halle an der Ziegelwiese. Vom Burgenlandkreis bis zum Kreis Wittenberg, da gibt es gerade zwar noch Sonne, ansonsten ist es meist stark bewölkt in den Hochlagen vom Harz. Da müssen wir teilweise auch mit Schneeschauern rechnen. Was ist denn da los? Also ein bisschen Winterfeeling ist auf jeden Fall da. Heute bleibt auch so ein Mix. Etwas Sonne, viele Wolken hier und da kommen eventuell auch Schauer. Nachmittags gegebenenfalls auch Gewitter hinzu. Und die Höchstwerte, die liegen zwischen 8 und 12 Grad.
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1: Kannst du das eigentlich schon greifen, dass das nächste Woche schon losgeht?
0: Nee, ich check's nicht. Jetzt rast die Zeit, ne? Das ist zum Greifen nah. Und wenn ihr noch Tickets braucht für den Sputnik Spring Break und dann auch noch kostenlos, naja, dann seid ihr bei uns komplett richtig.
1: Ja, ihr müsst uns eigentlich nur eine Sache schicken und zwar eine Sprachnachricht, indem ihr uns sagt, mit wem ihr gerne zum Sputnik Spring Break Festival wollt und natürlich auch, warum diese Person unbedingt mitkommen sollte und wir rufen euch dann einfach zurück. Ist gar kein Problem.
0: Und das machen wir jetzt gleich auch schon. Also haltet euer Handy bereit.

0: 7.12 Uhr. Wir machen einen kurzen Anwesenheitscheck. Natürlich, Bexen, bist du da?
1: Ja, ich bin da.
0: Jetzt musst du mich fragen, sonst ist es ein bisschen komisch.
1: Tobi, bist du da?
0: Ja, natürlich auch. Und Susanne aus Magdeburg müsste auch da sein. Schönen guten Morgen.
2: Guten Morgen.
3: Ha. 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
0: Gott sei Dank.
1: Gott sei Dank. Ja, Susanne, du hättest gerne 2 Sputnik Spring Break Tickets von uns, richtig?
2: Unbedingt.
1: Ja, es steht nämlich das beste lange Wochenende des Jahres an. Und du hast bis jetzt alles richtig gemacht. Du hast uns eine Sprachnachricht geschickt, dass du mit deinem Festival-Buddy unbedingt hin möchtest. Alexander ist es. Nur jetzt ist die große Frage, warum möchtest du mit ihm unbedingt hin?
2: Ich möchte unbedingt mit Alex hin, weil er einfach jeden Tag alles für uns gibt. Ob im Job, ob zu Hause, die Familie, einfach alles. Und wir waren noch nie bei euch auf dem Springbait. Noch nie.
0: Noch nie?
1: Oh, wow.
0: Das ist crazy.
2: Nein. Wir haben besten Freund, der ist schon so lange da und der fragt uns jedes Jahr, kommt mit. Aber bis jetzt, wir haben es noch nie gemacht.
0: Wir haben uns auch sagen lassen, dass dein Mann sehr gerne unter der Dusche singt. Ist das richtig?
2: Ja.
0: Tut mir leid, da müssen wir jetzt nochmal drüber reden.
1: Ja, welchen Künstler singt ihr denn gerne unter der Dusche?
2: Na, am meisten ist es Thiago tatsächlich, dieses Prinzipium.
1: Das lieben wir ganz doll.
0: Eine gute Voraussetzung auf jeden Fall. Dann würde ich sagen, wir versuchen mal den Alexander anzurufen, weil nur wenn er gleich ans Telefon geht, sind das eure Sputnik Spring Break Tickets, ne?
1: Okay.
0: Da müssen wir noch durch gemeinsam.
1: So, jetzt machen wir es ein bisschen spannend. Okay, wir sind jetzt mal ganz still. Ich tippe hier die Nummer ein. Und dann klingeln wir direkt mal durch. Achtung.

0: Hallo?
1: Hallo, Schatz?
0: Hallo, ja, Baby?
1: Oh, ja, Lennox ist wieder ein bisschen zu spät gerade, weil er noch für die Klassenarbeit, diese Klassenarbeit überhaupt sehen musste da, nochmal drüber gucken musste, so. Was ich dir sagen wollte, ich fahre jetzt gleich schon mal zum Zahnarzt, wegen meinem Zahn oben, aber nächstes Wochenende, da wollten wir doch ein Stadtfest hier in
0: Ja, das ist
1: Magdeburg.
0: richtig.
1: Und Silvio hat mir schon wieder geschrieben, ob er nicht endlich mitkommen
2: Wir
1: will.
2: hätten auch eventuell, Tobi und Bexen, wir haben uns mal reingesneakt, auch in die Telefonleitung. Wir
1: Hallihallo.
2: hätten auch noch eine andere Idee. Stadtfest ist ja auch ein bisschen Quatsch. Wie wär's denn, wenn ihr vorbeikommt beim Sputnik Spring Break Festival? Wäre das in Ordnung für euch?
0: Das ist eine Verarsche hier.
2: Nein, ihr seid mit dabei. Herzlichen Glückwunsch!
0: Super, geil!
1: Herzlichen Glückwunsch, wir freuen uns für euch.
0: Das ist ja geil. Super.
1: Oh, bitte sehr. Und Alexander, das müssen wir jetzt auf jeden Fall auch nochmal sagen. Wir haben gehört, du singst einen Künstler ganz gerne unter der Dusche, nämlich den Ski-Agu. Kriegen wir eine Kostprobe von dir?
2: Wir haben auch extra einen Duschzaun vorbereitet. Achtung.
0: Ich bin ein Fliesenjung.
2: Bin ein kleiner Fliesenjung.
0: Oh, bin ein kleiner Fliesenjung. Wohne hinterm
1: Ja,
0: Deich.
1: vollkommen
2: Meine
1: abgeliefert.
2: Güte.
1: Herzlichen Glückwunsch. Wir freuen uns, euch zu
3: Danke.
1: sehen.
0: Dankeschön, super.
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0: Schönen guten Morgen. Ihr hört Sputnik Tag
1: Hi.
0: Und Wach. Tobi und Bexen.
1: Das sind wir übrigens.
0: Ja, sind wir euch am Start, ganz genau. Wir sind ausgeschlafen. Ich hoffe, ihr auch. Also ich habe das jetzt mal so behauptet.
1: Ja,
0: ansonsten
1: halb.
0: Macht euch Lieblingsmucke wach.
1: Oder ganz starken Kaffee.
0: Oder das.

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0: Morgen!
1: Morgen!
0: 7.31 Uhr haben wir es. Ihr habt Sputnik Tag und wach an.
1: Direkt mal mit einer wichtigen Meldung. Achtung bitte, Falschfahrer auf der A2 zwischen Kreuz Magdeburg und Irxleben. Bitte äußerst rechts fahren und nicht überholen. Wir sagen natürlich Bescheid, wenn die Gefahr vorbei ist. Ich sag's nochmal. Achtung bitte, Falschfahrer auf der A2 zwischen Kreuz Magdeburg und Irxleben. Bitte äußerst rechts fahren und nicht überholen. Passt auf euch auf. Auf der A2 zwischen Kreuz Magdeburg und Irxleben ist ein Falschfahrer unterwegs. Vorsicht bitte in beide Richtungen. Auf der 38 Richtung Leipzig zwischen Eisleben und Querfurt auch noch stockender Verkehr nach einem Unfall im Baustellenbereich. Und in Magdeburg ist die Straße am Neustädter Feld nach einem Unfall gesperrt. Die aktuellsten Blitzer in Leipzig in der Permoser Straße stadteinwärts und in Merseburg in der Lauchstädter Straße in beide Richtungen. Falls ihr noch was habt, klingelt da durch 08021 und 4 mal die 0 oder schickt gerne WhatsApp rüber. Die Nummer gibt's auf sputnik.de. Dankeschön.
0: Vom Burgenlandkreis bis zum Kreis Wittenberg, da ist es ein bisschen sonnig, ansonsten eher stark bewölkt und grau. In den Hochlagen vom Harz, ja, da kommen wieder die Schneeregen und Schneeschauer hinzu. Die Temperaturen ansonsten in der Sputnik-Zone auch noch relativ kalt. 4 Grad haben wir sowohl in Halle als auch in Magdeburg und auch in Zeitz haben wir nur 4 Grad. Heute rechnen wir mit etwas Sonne und vielen Wolken, wiederholt auch Schauer, am Nachmittag gegebenenfalls auch Gewitter. Im Oberharz bleibt es bei den Schneeschauern und die Höchstwerte, die liegen heute bei maximal 12 Grad. Auf dem Brocken bei maximal plus 1 Grad.
1: Ach,
0: schönen guten Morgen.
1: Keine schönen Temperaturen, muss ich sagen.
0: Ja, ich weiß auch nicht, was da los ist. Vor allen Dingen auch der Wetterumschwung, der jetzt bald auf uns zukommt. Weil ich habe gesehen, dass, na gut, die Woche soll jetzt noch ein bisschen frisch sein. Aber so Richtung Sputnik Spring Break,
1: sieht's wieder gut aus,
0: ja, wieder richtig heiß.
1: Ich bin froh, dass das so ist. Weil gestern und auch jetzt gerade, das ist so düster draußen gewesen.
0: Ich check's
1: auch nicht.
0: Das war
1: so dunkel alles und so alles. Ich meine, für den Mittagsschlaf ist das immer gut, obwohl es dann auch nicht ganz so gut ist, weil ich weiß nicht, wenn es draußen so dunkel ist, dann schlafe ich immer fast den ganzen Tag durch.
0: Das habe ich gestern gemacht.
1: Ja.
0: Und jetzt reibst du dir auch schon die Augen. Also Leute, nee, nicht einschlafen.
1: Nee, das ist wegen der Allergie.
0: Ach so.
1: Wechseln, das ist doch, weißt du,
0: trotzdem.
1: Das Leben ist nicht einfach.
0: Ja, das sagst
1: du. Kein Schlaf, Allergie, alles.
0: Wir versuchen es aber ein bisschen einfacher zu machen.
1: Ja.
0: Zum Beispiel durch Lieblingsmucke.
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0: Was musst du da schmunzeln, Tobi?
1: Weiß ich nicht.
0: Wieso? Also ich meine, so krass abliefern wie Tiffany Harris kann ich nicht.
1: Ich hätte dich gerne mal auf der Live-Bühne gesehen, muss ich sagen.
0: Ja, da hättest du echt geschmunzelt. Also es war... Ja, ich sag mal, es waren die Anfänger, die hier und da vielleicht auch mal ein bisschen unperfekt waren, aber ich
1: hätte
0: mir wirklich...
1: Das gehört dazu.
0: Ja, das
1: gehört
0: dazu.
1: Klar, auf jeden Fall.
0: Ne? Ja, so hat vielleicht Tiffany Harris auch angefangen. Jetzt liefert sie richtig ab und wir haben mit ihr gequatscht. Ihr kennt sie vielleicht von diesem Hit hier. You just gotta breathe in, breathe out. Breathe kennt ihr auch aus unserer Sputnik-Playlist. Ja, und Tiffany lebt zwar berufsbedingt in Berlin, sie ist aber eigentlich so richtig eine Hamburgerin.
1: Ja, und sie schreibt seit mittlerweile 6 Jahren schon für Künstler wie Tokyo Hotel, Alle Farben, Calvin Jones. Und jetzt geht ihre eigene Musik aber ganz schön steil. Und dadurch spielt sie auf einmal richtig große Shows, Festival und auch natürlich eine eigene Tournee. Und bei ihrer Debütshow in Hamburg hat es auch bei Mutti und den Familienfreunden Klick gemacht.
2: Das war so witzig, weil die waren nur so... Auf einmal haben die halt gecheckt, wer ich wirklich bin. Die kennen mich halt nur als Tiffy und dann halt Tiffany Harris auf der Bühne zu sehen, ich glaube, das war richtig krass für alle Beteiligten. So. Das war auch für mich ein schönes Gefühl, aber zu sagen so, hallo, ich mache nicht nur die brotlose Kunst, sondern ich kann auch anders. So.
1: Ja, und jetzt gibt es eine neue Nummer. In ihrem neuen Song Vertigo geht es darum, die Menschen zu feiern, die uns halt geben. Also so generell im Leben halt auch so, ich sag jetzt mal, unterstützen. Und das ist bei Tiffany eine gewisse Künstlerin, die ihr als Norma Jean Martin kennt.
2: Ich habe dann an meine Freundin gedacht, mit der ich auch Breathe geschrieben habe, Norma. Und ich habe daran gedacht, wie viel wir durchgemacht haben. Und genau das gleiche geht wie mit meiner Mutter. In was für Lebenslage. Ich war eine richtige Rebellin früher. Also das war nicht einfach, meine Mutter zu sein, weißt du. Und es ist auch nicht einfach, meine Freundin zu sein manchmal. Ich hab halt meine Eigenarten und jeder hat seine Eigenarten und Norma auch hat auch ihre Eigenarten und jeder hat seine Eigenarten, aber das ist menschlich und es ist einfach nur so schön, dass man sich Freunde und Familie, man sagt immer, Familie kann man sich nicht aussuchen, aber doch, kann man. Man kann sich Familie aussuchen.
0: Oh, finde ich ganz, ganz tolle Gedanken. Freundschaft und Familie muss nicht immer easy sein.
1: Das ist ja bei uns auch nicht.
0: Nee.
1: Ne? Und deswegen checken wir jetzt gemeinsam diese Hymne für Familie und Freundschaft aus. Wir checken nämlich jetzt den Song ab. Drehen ihr mal richtig laut. Und Tiffy wollte euch auch noch was sagen.
2: Moin Leute, hier ist Tiffany Harris und ihr hört jetzt meine neue Single Vertigo. Und die geht ja eigentlich darum, meinen Ängsten und meinen Liebsten, meiner Familie, meinen Freunden zu sagen, wie sehr ich die lieb habe. Aber alle, die den Song hören und die mich supporten wollen, ich wollte euch auch sagen, wie wichtig ihr mir seid. Und dass mein Song hier heute im Radio spielt, wäre nicht ohne euch möglich. Also vielen, vielen Dank.

0: Ich finde, vor allem ist der so, der bleibt im Kopf direkt.
1: Das muss ich sagen. Und nicht nur musikalisch, ich finde, der Inhalt, der catcht mich, weil sie singt gerade in diesem Song darum, einfach mal die Menschen zu feiern, die einem Halt geben. Und das ist eben bei Tiffany nicht nur die Freundschaft, sondern auch die Familie. Und sie sagt, es muss auch nicht immer easy sein. Ja, man kann auch mal zoffen, es kann Krach geben, aber man findet immer wieder zusammen. Und das ist ja das Wichtigste.
0: Was ich auch ganz sweet finde, sie nennt ja ihre Familie, das ist ja auch ihr, ne? Also so als Community und sowas. Ist ja bei uns auch genauso. Ihr seid ja auch unsere Familie quasi. Ja. Und sie nennt ihre Fans ja auch Minimis. Und das finde ich ganz süß, weil sie halt sagt, die sind auch wie ich. Also wir alle haben irgendwie gewisse Probleme im Leben und es ist nicht immer einfach. Aber ja.
1: Ja, das finde ich gut. Also coole Message hier um 7.44 Uhr bei Sputnik Tag und Wach. Und jetzt machen wir mal weiter mit guter Laune, Disco Lines und No Book Voice hier.

0: Glock war das hier bei Sputnik Tag und Wach mit Adoya. Schönen guten Morgen.
1: Geht genauso schön weiter. Wir haben für euch nämlich Lieblingsmucke dabei. Die nächsten 10 Minuten natürlich Holly Humberstone, To Love Somebody und jetzt eine Runde Zerb mit Milwaukee. Schön. Was haben wir heute? Montag.
2: Yeah.

0: Schönen guten Morgen.
1: Einen wunderschönen guten Morgen gewünscht hier bei Springtag wach.
0: Was für eine zärtliche Stimme von Holly Humberstone. Was denn?
1: Danke, wollte ich gerade sagen. Aber
0: Tobi,
1: da war mir relativ schnell klar, dass du nicht mich meinst.
0: Du hast so eine resonanzreiche, tiefe, warme Stimme. Da würde ich doch niemals zärtlich zu sagen,
1: doch,
0: oder?
1: Hör doch auf!
0: Hör doch auf!
1: Ach,
0: so,
1: Mann.
0: 8:01 haben wir es hier bei Sputnik Tag und Wach.
2: Ja. 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
0: Die News gibt's heute von Martin.
3: Sachsen-Anhalts Ministerpräsident Sven Schulze hat nach dem Nein im Bundesrat zur 1.000-Euro-Prämie wirkliche Entlastungen für Bürger und Unternehmen gefordert. Schulze sagte MDR aktuell, die bisher geplante Prämie wäre eine Belastung für Unternehmen gewesen. Das hätte kaum ein Unternehmen zahlen können. Schulze plädierte dafür, den Tankrabatt zu verlängern, wenn sich die Situation bei den Kraftstoffpreisen nicht deutlich verbessere. Union und SPD wollen am Abend im Koalitionsausschuss über Entlastungsmöglichkeiten beraten. Zudem soll es um den Haushalt und eine Steuerreform gehen. Nur wenige Stunden nach dem Ende einer befristeten Waffenruhe hat Russland die Ukraine erneut massiv angegriffen. Die Ukraine meldete in der Nacht Drohnenangriffe unter anderem auf die Hauptstadt Kiew und weitere Städte. Die seit Sonnabend geltende Waffenruhe war in der Nacht ausgelaufen. Beide Seiten verzichteten in dieser Zeit weitgehend auf Luftangriffe. Am Boden gab es mehrfach Verstöße, für die sich beide Länder gegenseitig verantwortlich machten. Die seit fast 5 Wochen dauernde Waffenruhe mit dem Iran ist nach Einschätzung von US-Präsident Donald Trump derzeit so schwach wie nie. Sie hänge am seidenen Faden. Grund sei der zuletzt von Teheran unterbreitete Vorschlag zur Beendigung des Krieges. Unter anderem fordert das Land laut Staatsmedien Reparationen von den USA für die angerichteten Kriegsschäden sowie volle Souveränität über die Straße von Hormuz.
0: Dankeschön für die Infos.
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1: Die A2 Richtung Hannover ist zwischen Irxleben und Bornstedt wegen Reinigungsarbeiten gesperrt, dadurch 6 Kilometer Stau ab Magdeburg-Kannstieg und auf den Umfahrungen auch noch Stau, 20 Minuten mehr, unter anderem auf der B1 über Irxleben bis Bornstedt, genauso über Arkendorf und Rottmersleben. Auf der 38 Richtung Leipzig zwischen Eisleben und Querfurt stockt noch Verkehr nach einem Unfall im Baustellenbereich und vorsichtig bitte fahren, da ragt eine Warnbarke auf die Fahrbahn. Und in Magdeburg ist die Straße am Neustädter Feld nach einem Unfall gesperrt und die Mittagsstraße zwischen Lübecker und Umfangstraße wegen eines Feuerwehreinsatzes noch gesperrt. Also ihr seht ein bisschen was los, die aktuell Blitzer in Halle in der Freimfelder Straße Richtung Berliner Brücke und in Leipzig in der Permoser Straße stadteinwärts. Falls ihr noch was habt, klingelt da durch 08000 21 und 4x die 0 oder schickt gerne WhatsApp rüber. Die Nummer gibt's auf sputnik.de. Dankeschön.
0: Vom Burgenlandkreis bis zum Kreis Wittenberg, da zeigt sich mal die Sonne. Ansonsten, ja, ist es eher grau und stark bewölkt. Schneeschauer gibt es gerade auch in der Sputnik-Zone, in den Hochlagen vom Harz. Und die Temperaturen sind, ja, eigentlich überall relativ frisch noch. 4 Grad in Halle am Brandischen Platz, 4 Grad auch in Magdeburg an der Sternbrücke, genauso wie in Erfurt am Unicampus. Etwas Sonne zeigt sich heute im Laufe des Tages, aber eher viele Wolken am Himmel, wiederholt auch Schauer. Am Nachmittag können Gewitter hinzukommen. Im Oberharz bleibt es bei den Schneeschauern und die Höchstwerte, die liegen heute zwischen 8 und 12 Grad. Also ganz ehrlich jetzt, wer von euch hätte noch mal Bock auf Schneeschauer? Wer düst jetzt nach dieser Wettermoderation in den Harz und denkt sich, ja, so einen Schneeschauer gönne ich mir jetzt
1: noch mal. Ich pack die Skier jetzt noch mal aus.
0: Ja, so Anfang Mai, warum nicht?
1: Gar kein Problem, auf geht's.
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0: Was findet am Wochenende statt?
1: Fußball-Bundesliga.
0: Ja, und was noch? Was Musikalisches?
1: Zweite Fußball-Bundesliga. Achso. der ESC, glaube ich, ne?
0: So, der Eurovision Song Contest, er steht wieder an. Und für Deutschland reist tatsächlich Sarah Engels zum ESC mit der Popnummer Fire.
1: Warte, soll ich es dir mal kurz vormachen?
0: Ja.
1: I'm on fire, fire. Die sind Leier, Leier. I'm on fire, fire, no fine, fine, no more.
0: Ja, so ähnlich, nur ein bisschen besser. Mhm. Und eigentlich hoffen wir doch jedes Jahr aufs Neue, bitte nicht letzter Platz werden. So, und ich habe jetzt tatsächlich mal eine Übersicht gesehen, wie hoch denn unsere Chancen so sind.
1: Aber jetzt mal ehrlich.
0: Auf den Sieg.
1: Okay, sag du erstmal, danach frage ich dich was.
0: Ja, ich mach's mal kurz und schmerzlos. Deutschland hat weniger als 1% Chancen auf den Sieg. Surprise! Ja, und auf Platz 1, mit sehr, sehr guten Chancen auf Platz 1, ist tatsächlich Finnland. 38%. Mhm. Ich bin mal gespannt. Vielleicht werden wir auch vom Gegenteil überzeugt. Die Letzten werden die Ersten sein. So, Tobi, jetzt darfst du deinen
1: Satz. Ja, ich wollte fragen, ob ihr das wirklich jetzt noch ernst nehmt und da wirklich Hoffnung habt jedes Jahr, dass man da gewinnt.
0: Also ich schon tatsächlich.
1: Ja.
0: Ich werde vor meinem Fernseher sitzen, meine Daumen drücken. Sarah Engels, du schaffst es. Und ich meine, ich bin auch damit zufrieden, wenn es wirklich nicht der letzte Platz ist. Hauptsache irgendwo im Mittelbereich. Das wäre für mich schon in Ordnung. Aber gerne, schreibt mal gerne in eine WhatsApp.
1: Ihr könnt das ja gucken. Ich setze mich am Wochenende hin und gucke mir von 2011 den ESC an, wo Lena Meilantrud gewonnen hat.
0: Es ist auch in
1: like
0: Ordnung.
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0: Schülerinnen und Schüler in Mexiko dieses Jahr so?
1: Jubel!
0: Ja, und das aus gutem Grund. Schönen guten Morgen bei Spundig Tag und Wach. Mexiko hat wegen der WM nämlich die Sommerferien einen Monat vorgezogen. Damit verlängern die sich einfach auf fast 3 Monate.
1: Ja, das ist auf jeden Fall eine ganz wilde Zeit. Wie lange haben wir normalerweise? 6 Wochen, mal?
0: Ich glaube 6 Wochen.
1: Das ist schon, also damit soll offenbar ein Verkehrskollaps vermieden werden. Auch die hohen Temperaturen wurden als Grund genannt. Ich finde, man kann auch einfach ehrlich zugeben, dass man halt feiern will und WM-Spiele gucken will. Finde ich jetzt. Also ich meine, auch Elternvertreter und Bildungsexperten finden das jetzt nicht so gut. Die Bildung darf nämlich nicht aufgrund der WM vernachlässigt werden. Ja,
0: die Frage
1: ich finde, WM ist auch Bildung.
0: Finde ich auch. Und deswegen könnten wir vielleicht auch mal mit unserem Chef diskutieren. Wie sieht es denn hier in Deutschland aus mit so einer Regelung? Fände ich ja gut.
1: Meinst
0: deswegen,
1: du, wir kriegen Ferien? Ich würde
0: auch
1: vielleicht betriebsfrei, so muss man das vielleicht nennen.
0: Ja, ich glaube, Kommissar Meiner ist da auch auf unserer Seite.
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5: Hallo, hier ist Lady Chantal. Ich biete in den Ferien Kurse an. 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Feuchträumen.
6: Ja? Hallo? Geht's jetzt gleich los?
7: Hier spricht Ihr freundlicher Reformator Martin Luther. Gerade in den Ferien betreibe ich regen Ablasshandel. Da kann ich mal richtig schön die Luft ablassen von den Fahrrädern dieser Schulkinder. Unsäglich und unreformierbar. So, mein Kind.
6: Was?
7: Da werde ich wohl mal ein bisschen den Druck rausnehmen, was?
6: Nein, ich muss noch raus.
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0: Breath. Schönen guten Morgen.
1: Morgen.
0: 8:30 Uhr haben wir's. 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
1: Die A2 Richtung Hannover ist zwischen Uexleben und Bornstedt wegen Reinigungsarbeiten gesperrt. Dadurch 6 Kilometer Stau ab Magdeburg-Kannstieg. Und auf der Umfahrung Stau unter anderem auf der B1 über Uexleben bis Bornstedt. Genauso zwischen Arkendorf und Rottmersleben 20 Minuten braucht er länger. In Magdeburg auch die Straße am Neustädter Feld nach einem Unfall gesperrt. Und die Mittagsstraße zwischen Lübecker und Umfassungsstraße wegen eines Feuerseilsatzes gesperrt. Also da auch ein bisschen was los. Die aktuellsten Blitze auf der A9 Richtung Berlin am Schkeuditzer Kreuz. In der Überfahrt zur A14 Richtung Dresden. In Halle in der Freienfelder Straße Richtung Berliner Brücke. In Leipzig in der Permoser Straße stadteinwärts und in Merseburg in der Lauchstädter Straße in beide Richtungen. Falls ihr noch was habt, klingelt da durch 08021 und 4 mal die 0 oder schickt gerne WhatsApp rüber. Die Nummer gibt's auf sputnik.de. Dankeschön.
0: Einzelne Wolkenlücken und meist stark bewölkt im Harz. Da gibt's ein paar Regen- und Schneeschauer. Im Saalekreis und in der Altmark, da gibt's auch einige Regenschauer und überall ist es eigentlich relativ frisch. 5 Grad in Halle in der Heide, 5 Grad in Merseburg am Südpark und 5 Grad in Magdeburg am Stadtpark Rotehorn. Also merkt schon, überall kalt, zieht auf jeden Fall einen Pulli an. Heute zeigt sich nur etwas die Sonne, es bleibt grau, wiederholt Schauer und am Nachmittag eventuell auch Gewitter. Im Oberharz bleibt es ja so ein bisschen so ein Mix aus Schneeschauer und bedeckt und die Höchstwerte, die bleiben auch relativ frisch. Maximal erreichen wir 12 Grad. Schönen guten Morgen.
1: Good morning in the morning.
0: Also wirklich, dass wir mal hier im Radio über Hochlandrinder sprechen, hätte ich niemals gedacht. Aber es ist passiert. Gleich ist es soweit. Es ist unser Thema des Tages.
1: Ich weiß auch nicht. Also...
0: Ja, da passiert aber auch crazy shit, weil die werden jetzt einfach hässlicher gezüchtet.
1: Ja, das ist wirklich so eine Sache, Tiere hässlicher zu machen. Da muss man erstmal drüber reden. Dann auch in 10 Minuten geht's nämlich los.
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0: 8:41, Bex und Tobi am Start hier bei Schwulen Tag Wach. Kollegin Tiff ist auch da, die hat uns gerade eine Story erzählt, ich bin mir nicht sicher, was. Also es ist für mich ein absoluter Fiebertraum und ich habe auch so ein paar Zweifel, was die Menschheit betrifft, muss ich sagen.
1: Also, das stimme ich dir zu. Es gibt nämlich einen Farmer in England, der seine Kühe jetzt davor beschützen muss, von Influencern umarmt zu werden. Stimmt das, Tiff?
2: Ja, guten Morgen.
0: Wie lange hast du den vorbereitet, den Witz?
2: Ich habe jetzt eine halbe Minute drüber nachgedacht.
0: Wow.
2: In Derbyshire wohnt die Familie von Alex Birch und zusammen mit ihren Highland Cows, also diese schottischen Hochlandrinder. Das sind die mit dem langen Fell. Super süß, weil die auch so zottelig sind und vor allem die Kälber ultra niedlich und fluffig.
1: Oh, und wahrscheinlich feiern auch alle diese Menschen deswegen, wegen dieser Optik, diese Kühe und wollen Fotos und Videos machen?
2: Genau. Ja. Der Farmer hat jetzt halt schon super oft Leute dabei beobachtet, wie sie einfach zu nah rangegangen sind, hat der BBC berichtet. Die haben sich beim Yoga mit den Rindern gefilmt, haben die geknuddelt, haben die gefüttert. Zum Teil waren da bis zu 30 Leute.
0: Ja.
2: Ja, und haben die halt ganz schön in die Ecke getrieben. Und das Problem wird wahrscheinlich noch verstärkt davon, dass ja in England Spazierwege oft über Weiden führen. Also man darf da theoretisch auch drauf. Aber er hat gesagt, das geht so nicht mehr. Seine Rinder haben keine Minute Ruhe und er muss sie jetzt umzüchten mit einer anderen Rasse, dass sie halt weniger fotogen werden.
0: Aber es ist ja auch sehr drastisch. Kann man das nicht irgendwie absperren, da wo die da rumlaufen?
2: Das weiß ich nicht. Vielleicht hat er das schon versucht.
0: Also das wäre ja für mich so das Letzte, was ich machen würde.
1: Aber können wir festhalten, es ist ein extremer Hype um Kühe gerade. Und ich muss zugeben, dieser Hype ist an mir irgendwie komplett vorbeigegangen.
0: Also wenn du so einkaufen gehst und sowas, überall gibt es ja jetzt auch Kuhprint auf Klamotten und ich habe das auch ganz viel auf Schuhen gesehen. Und so.
2: Ja, also ich gerade das mit den Hochlandrindern, da ist auch mein Feed voll davon, wegen diesem ganzen Cottagecore-Trend, ne?
0: Wegen was?
2: Cottagecore.
0: Gesundheit.
1: Noch nie Cottage, in meinem Leben
0: noch nicht
1: gehört.
0: Cottagecore.
2: Bei mir dreht sich alles um Cottagecore.
1: Tiff, ich würde sagen, du klärst uns mal auf, aber erstmal hören wir hier Taylor Swift. Einmal ganz kurz das Hirn lüften. Jetzt gibt's Opelite und
0: gleich
1: gibt's
0: Cottagecore.
1: Super.

0: Ich habe das Gefühl, wir sind heute in einer kompletten Parallelwelt gelandet. Influencer, die Hochlandrinder knuddeln und Cottagecore. Also Dinge, die mir bis gerade eben noch komplett neu waren. Aber Tiff aus dem Team, die steckt in diesem Thema komplett drin.
1: Das ist richtig. Moin. Ich stecke komplett im Trend. Guten Morgen. Und in meinen zotteligen Rinderhausschuhen.
2: Die haben sie gerade überhaupt nicht gewürdigt. Es tut mir ganz toll leid. Die sehen wunderschön aus. Die haben sogar Hörner. Und vor allen Dingen sind das auch Augen, die auf den Schuhen
1: ja,
2: drauf sind?
1: Ja, die haben Hörner, so Ohren, Gesicht. Augen und ein ganz zotteliges Fell, weil die ganz niedlich sind. Oh.
2: Ganz, ganz süß, aber ich möchte trotzdem weg von diesen Schuhen kommen und jetzt endlich geklärt haben, was ist Cottagecore?
1: Ja, Cottagecore ist ein ästhetischer Trend, der so ein bisschen das romantische, einfache Landleben, Nostalgie, Naturverbundenheit feiert. Also, wenn ihr euch so eine alte englische Hütte auf dem Land vorstellt, also ein Cottage, ja. Ne, mit blumigen Gardinen, getrockneten Kräutern, die in der Küche hängen, sowas halt. Mittlerweile ist es aber eigentlich irgendwie noch viel mehr als das. Es ist halt irgendwie so der Traum davon, morgens aufzustehen und die Eier von den eigenen Hühnern aus dem Stall zu holen und das selber angebaute Gemüse zu ernten und bei Regen so schön muckelig mit einer Tasse Tee im Schaukelstuhl zu sitzen und zu lesen.
2: Also es ist ein Lebensstil eigentlich oder ein Lebensmotto.
1: Ja.
0: Und eigentlich möchte ich jetzt diesen Lebensstil, so wie du es uns verkaufst.
2: Ja, verstehe ich. Ich bin auch dankbar jetzt für die Aufklärung, muss ich sagen, weil ich habe als ich das erste Mal Cottagecore gehört habe, dachte ich, es wäre so ein Musikstil, so ein bisschen. So Countrycore-mäßig.
0: Hier, sowas.
2: Ja. Take me home. Auch schön. Und ich finde, jetzt wo die Aufklärung da war, passt das ja auch ein bisschen.
1: Ja, das stimmt.
2: West Virginia.
0: West Virginia. Also leben wir uns hier gerade mal ganz kurz bei Sputnik Tag und Wach in diesen Lebensstil rein, stellen uns mit einer Tasse Tee in der Hand vor, neben Kühen und wünschen euch allen einen schönen guten Morgen.
2: Das war cringe.
0: Okay, dann lassen wir das einfach.

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0: Schönen guten Morgen.
1: Guten Morgen.
0: 9:01 haben wir es hier bei Sputnik Tango Wach. Zeit für die News.
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0: Heute mit Martin.
3: Sachsen-Anhalts Ministerpräsident Sven Schulze fordert nach dem Nein des Bundesrats zur 1.000-Euro-Prämie wirksame Entlastungen. Der CDU-Politiker sagte MDR aktuell, davon müssten Bürger und Unternehmen gleichermaßen profitieren. Die geplante Prämie hätte viele Unternehmen überfordert. Schulze warb stattdessen für den Tankrabatt und ihn zu verlängern, sollten die Spritpreise hoch bleiben. Gleichzeitig forderte er vom Bund mehr Mitsprache für die Länder bei kostspieligen Entscheidungen. Am Abend beraten die Spitzen von Union und SPD im Koalitionsausschuss über alternative Entlastungen und eine Steuerreform. Deutschland beteiligt sich mit mehr als 10 Millionen Euro an einer EU-Initiative zum Aufbau militärischer Ausbildungszentren in der Ukraine. Das erklärte Bundesverteidigungsminister Boris Pistorius am Rande eines Besuchs in der ukrainischen Hauptstadt Kiew. Danach finanziert die Bundesrepublik mit dem Betrag die Infrastruktur für eine komplette Ausbildungseinrichtung. Bislang sind laut Pistorius fast 27.000 ukrainische Soldaten in Deutschland ausgebildet worden. Die seit fast 5 Wochen dauernde Waffenruhe mit dem Iran ist nach Einschätzung von US-Präsident Donald Trump derzeit so schwach wie nie. Sie hänge am seidenen Faden. Grund sei der zuletzt von Teheran unterbreitete Vorschlag zur Beendigung des Krieges. Unter anderem fordert das Land laut Staatsmedien Reparationen von den USA für die angerichteten Kriegsschäden sowie volle Souveränität über die Straße von Hormuz.
0: Dankeschön für die Infos.
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4: So, wir schauen natürlich gemeinsam auf die Straßen auf der 2 Richtung Hannover zwischen Magdeburg Zentrum, Bornstedt, 9 Kilometer Stau und stockender Verkehr wegen Bergungsarbeiten. Auf der B100 Richtung Halle zwischen der Europastraße und dem Ortseingang Halle Behinderung nach einem Wildunfall. Und in Magdeburg ist die Straße am Neustädter Feld nach einem Unfall gesperrt und die Mittagsstraße zwischen Lübecker und Umfassungsstraße auch wegen eines Feuerwehreinsatzes gesperrt. Die aktuellsten Blitze auf der A9 Richtung Berlin, am Schkeuditzer Kreuz in Überfahrt zur A14 Richtung Dresden, in Halle in der Freienfelder Straße Richtung Berliner Brücke, in Leipzig in der Permoser Straße statt einwärts genauso in Leipzig in der Wachau-Straße statt einwärts. Und falls ihr noch was habt, klingelt da durch 08021 und 4 über die 0. Oder schickt gerne WhatsApp rüber. Die Nummer gibt's auf sputnik.de. Dankeschön.
0: Meist stark bewölkt in der Sputnik-Zone, nur einzelne Wolkenlücken gerade. Zum Teil gibt es auch Regenschauer, zum Beispiel in der Börde, im Burgenlandkreis und im Umland des Harzes. Im Harz selbst, da gibt es Schneeregen und im Oberharz auch Schneeschauer. Die Temperaturen gerade relativ frisch, 5 Grad in Halle an der Peisnitz, 5 Grad auch in Magdeburg an der Petrikirche und 4 Grad in Zwickau am Schwanteichpark. Etwas Sonne kommt heute raus, aber eher bleibt es grau, wiederholt auch Schauer. Am Nachmittag können eventuell Gewitter hinzukommen, dabei teilweise Graupel. Was geht da ab? Heute ist also irgendwie eine gemischte bunte Tüte am Start, wettertechnisch. Die Höchstwerte, die liegen zwischen 8 und 12 Grad. Schönen guten Morgen.
1: Guten Morgen.
0: Kennt ihr das, wenn ihr irgendwie so Musik hört und die schon wertschätzt, aber dann irgendwie so die Person live seht oder vielleicht mal ein Interview führt oder und auf einmal seid ihr wie verliebt in diese Person?
4: Ja, es war wie, als ich zum ersten Mal mit dir moderiert habe. Ich habe immer nur von dir gehört und dann habe ich dich das erste Mal gesehen und mit dir zusammengearbeitet und dachte mir so, wow, das ist es.
0: Okay, das schieben wir mal beiseite.
4: Vollkommen ernst gemeint.
0: Ist das wirklich so?
4: Natürlich.
0: Ja, und bei wem das eigentlich auch noch so bei uns beiden gewesen ist, ist Tiffany Harris.
4: Ja.
0: Also wirklich diese Frau, die hat uns umgehauen und deswegen hören wir gleich mal rein. Wir haben ein Interview mit ihr geführt.
4: Wunderschön wird das.
0: In 10 Minuten.
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0: Wenn ihr so in der Schule wart und eine Präsentation gehalten habt, dann war alles okay. Aber sobald irgendwie der beste Freund oder vielleicht sogar die Schwester drin saß im Zimmer, dann war die Aufregung direkt bei 100%, oder?
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2: Auf jeden Fall.
0: Und so ein bisschen vergleichbar ist es auch bei Tiffany Harris. Die hat mit uns nämlich mal darüber gequatscht, wie es ist, wenn ihre Family einfach mal im Publikum ist und sie auf der Bühne steht.
2: Also,
0: sie kennt ihr auch. Ja.
2: Ich musste einmal, da habe ich für meinen Bruder zur Hochzeit quasi die Hochzeit so ein bisschen moderiert. Und da habe ich so gezittert, dass ich den Zettel weglegen musste, weil man mir das so angesehen hat.
0: Wirklich?
2: Deswegen, also es ist was ganz anderes. Ich habe großen Respekt davor.
0: Ja, the pressure is on. Und übrigens, Tiffany Harris ist sie hier. You just gotta breathe out. Na klar, kennt ihr aus unserer Sputnik-Playlist. Tiffany lebt zwar berufsbedingt in Berlin, sie ist aber eigentlich so eine richtige Hamburgerin.
2: Ja, und sie schreibt schon seit mittlerweile 6 Jahren für Künstler wie Tokyo Hotel, Alle Farben, Calvin Jones. Und jetzt geht sie mit ihrer eigenen Musik richtig schön steil. Und dadurch spielt sie auch auf einmal große Shows, Festival und auch eine eigene Tour. Und bei ihrer Debütshow in Hamburg, da hat es auch bei Mutti und den Familienfreunden auf einmal Klick gemacht.
3: Das war so witzig, weil die waren nur so... Auf einmal haben die halt gecheckt, wer ich wirklich bin. Die kennen mich halt nur als Tiffy und dann halt Tiffany Harris auf der Bühne zu sehen. Ich glaube, das war richtig krass für alle Beteiligten. So. Das war auch für mich ein schönes Gefühl, aber zu sagen so, hallo, ich mache nicht nur die brotlose Kunst, sondern ich kann auch anders. So.
2: Ich kann singen. Ja, und das kann sie wirklich gut. In ihrem neuen Song Vertigo geht es vor allem auch darum, die Menschen zu feiern, die uns im Leben so Halt geben. Und das ist bei Tiffany eine gewisse Künstlerin, die ihr als Norma Jean Martin kennt.
3: Ich habe dann an meine Freundin gedacht, mit der ich auch Breathe geschrieben habe, Norma, und ich habe daran gedacht, wie viel wir durchgemacht haben. Genau das gleiche geht wie mit meiner Mutter. Was für Lebenslang. Ich war eine richtige Rebellin früher. Also das war nicht einfach, meine Mutter zu sein, weißt du? Und es ist auch nicht einfach, meine Freundin zu sein manchmal. Ich habe halt meine Eigenarten und jeder hat seine Eigenarten. Und Norma auch hat auch ihre Eigenarten und jeder hat seine Eigenarten. Aber das ist menschlich und es ist einfach nur so schön, dass man sich Freunde und Familie, man sagt immer, Familie kann man sich nicht aussuchen, aber doch kann man. Man kann sich Familie aussuchen.
0: Oh, herrlich. Ich finde einen richtig tollen Gedanken. Also, dass Freundschaft und Familie da ist, aber nicht immer easy ist.
2: Ja, und genau dieses Feeling holen wir uns jetzt hier rein bei Sputnik Tag und Wach. Für euch jetzt auch Tiffany Harris und sie wollte euch auch nochmal was sagen.
3: Moin Leute, hier ist Tiffany Harris und ihr hört jetzt meine neue Single Vertigo. Und die geht ja eigentlich darum, meinen Ängsten und meinen Liebsten, meiner Familie, meinen Freunden zu sagen, wie sehr ich die lieb habe. Aber alle, die den Song hören und die mich supporten wollen, ich wollte euch auch sagen, wie wichtig ihr mir seid. Und dass mein Song hier heute im Radio spielt, wäre nicht ohne euch möglich. Also vielen, vielen Dank.

0: Vertigo war das hier von Tiffany Harris bei Sputnik Tag und Wach.
1: Schöne Nummer, vor allen Dingen auch ja einfach sehr, sehr schöner Inhalt. Ne? Und an der Stelle mal danke an alle Freunde und auch an die Family, die für einen immer da sind und einen vor allen Dingen auch so nehmen, wie man ist. Manchmal nicht so einfach, ne? Muss man auch ehrlich sein.
0: Nee, und genau darüber singt sie ja. Es darf auch mal schwierig sein, aber wir wissen auf jeden Fall, dass wir füreinander da sind.
1: Ey, danke auch an dich. Jede Laune machst du ja durch mit mir.
0: Ey, danke auch an dich, mein
1: Gott. Hungrig, müde und natürlich auch mal ab und zu gut.

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0: Schönen guten Morgen.
1: Hi, hi, hi.
0: Tobi und Bexen sind hier für euch. Wir haben 9.20 Uhr schon. Mein Gott, fast den Morgen schon hinter uns gebracht. Mhm. Die Zeit, die fliegt. Alles gut?
1: Hatte nun alles gut. Oh Gott, gebrannte Mandel zwischen im Zahn. Ja.
0: Ach so, ey, ihr hättet euch das mal reinziehen müssen. Er sitzt hier vor mir mit der Hand vor dem Mund.
1: Ja, das ist ja unangenehm. Ich wollte jetzt nicht mit offenem Mund so, weißt du so.
0: Ich dachte, dir wird übel, mein Gott.
1: Nein.
0: Kurz Schock gekriegt. Übergibt er sich nicht, aber nein.
1: Deswegen denn nein, alles gut. Ich habe ein bisschen Süßigkeiten mitgebracht, die zu viel zu Hause rumliegen und unter anderem gebrannte Mandeln waren dabei. Und ich finde es auch ein bisschen kriminell, gebrannte Mandeln im Mai zu essen. Für mich ist das so ein Weihnachtssnack. Das fühlt sich komisch an.
0: Ja, das stimmt. Aber was ich immer noch am geilsten finde, ist, du hast die Süßigkeiten von zu Hause hier hingebracht, weil du zu Hause noch nicht so viel Süßes essen wolltest. Und jetzt isst du es einfach hier.
1: Ja, ich hab's.
0: Verlagerung des Problems. Auch in Ordnung.
1: Boah, Alter, du musst mir ein richtig schlechtes Gefühl machen. Danke. 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

0: Liebe.
1: Ja, ich wollte auch gerade schon sagen. Ist ja auch nur ironisch gemeint gewesen, ne? Hier ist keiner ein Loser von uns allen.
0: Wir sind alle Winner.
1: Yes!
0: Und wir schauen mal auf die Straßen auf der 2 Richtung Hannover zwischen Magdeburg Zentrum und Bornstedt. 9 Kilometer Stau und stockender Verkehr wegen Bergungsarbeiten. Auf der A36 Richtung Braunschweig ist die Abfahrt Wernigerode Mitte durch ein defektes Fahrzeug im Kurvenbereich blockiert. In Blankenburg im Bereich der neue Halberstädter Straße noch Behinderung durch eine Ölspur. Und die aktuellsten Blitzer auf der 9 Richtung Berlin am Schkeuditzer Kreuz in Überfahrt zur A14 Richtung Dresden. In Halle in der Freienfelder Straße Richtung Berliner Brücke. In Leipzig in der Permoser Straße stadteinwärts. Und in Schkeuditz in der Hallischen Straße stadtauswärts. Falls genau, was habt, klingelt da durch, 08021 und 4x die 0 oder schickt gerne WhatsApp rüber, die Nummer gibt's auf sputnik.de, dankeschön.
1: Meist stark bewölkt in der Sputnik-Zone, nur einzelne Wolkenlücken. Zum Teil gibt es Regenschauer, zum Beispiel in der Börde und im Burgenlandkreis. Im Harz, da gibt es Schneeregen und im Oberharz, da gibt es auch Schneeschauer. Die Temperatur, naja, so langsam gehen sie ein bisschen nach oben. 6 Grad, hey, haben wir jetzt schon in Halle, hurra, am Rheileck. 6 Grad auch in Magdeburg am Hafen und 6 Grad in Gardelegen am Stendaler Tor. Heute zeigt sich im Laufe des Tages nur etwas Sonne, eher viele Wolken am Himmel. Hier und da kommen wiederholt immer Schauer hinzu. Am Nachmittag können auch einzeln Gewitter hinzukommen. Teilweise auch Graupel, also von allem ist heute etwas mit dabei. Ja, die Höchstwerte, die liegen heute zwischen 8 und 12 Grad.
0: Ja, das ist ja wirklich auch wieder ein Wetterchen. Naja.
1: Ja, ich weiß auch nicht, ne? Also wie gesagt, so eine gemischte, bunte
0: Aber
1: Tüte.
0: Aber ist so typisch deutsch. Wir dürfen uns nicht immer beschweren, ne? Am Ende ist so ein Regen und sowas auch wichtig für die Natur, für die Tiere, für alle, die so draußen halt eben auch Wasser brauchen. Und es schwemmt die Pollen auch mal von den Bäumen runter. Auch das für Allergiker ein Traum.
1: Oh, ja, da musst du nicht mehr so häufig reiben, die Augen.
0: Ja.
1: Das ist doch vielleicht auch für dich gut, ne?
0: Deswegen auch mal positiv bleiben. Tschüss.
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0: Kurz habe ich Angst gehabt, dass er wieder auflegt, aber er ist dran geblieben. Zum Glück angemeldet hat sich nämlich seine Freundin Susanne mit einer Sprachnachricht. Erzählt uns einfach, wer euer Festival-Bestie ist und warum die Person unbedingt mit dabei sein muss. Und mit ein bisschen Glück rufen wir euch dann natürlich zurück, kurz nach 7 oder nachher auch wieder um kurz nach 16 Uhr in der Sputnik Homezone.
1: Und Susanne und Alex sind zum Glück beide rangegangen.
0: Ihr seid mit dabei, herzlichen Glückwunsch!
2: Super, geil!
1: Herzlichen Glückwunsch, wir freuen uns für euch!
2: Das ist ja geil!
1: Bitte sehr. Und Alexander, wir haben gehört, du singst einen Künstler ganz gerne unter der Dusche, nämlich den Ski-Agu. Kriegen wir eine Kostprobe von dir?
0: Wir haben auch extra einen Duschsound vorbereitet. Achtung.
2: Ich bin ein Fliegenjung. Ich bin ein kleiner Fliegenjung. Wohne hinterm Deich.
1: Ja, vollkommen abgeliefert. Herzlichen Glückwunsch. Wir freuen uns, euch zu sehen.
2: Dankeschön, super.
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1: Der Medizintechnikkonzern Carl Zeiss Meditec will bis 2029 weltweit bis zu 1000 Stellen auf den Prüfstand stellen. Interimsvorstandschef Andreas Pecher sagte, Entscheidungen seien unumgänglich, um das Unternehmen wettbewerbsfähig und langfristig erfolgreich aufzustellen. Geplant ist unter anderem, Teile der Produktion in kostengünstigere Länder zu verlagern und wenig profitable Produkte aufzugeben. Meditec mit Sitz in Jena hat weltweit rund 5.800 Beschäftigte, davon 2.400 in Deutschland. Es produziert unter anderem Laser, OP-Mikroskope und künstliche Linsen. Der Iran-Krieg hat das Leben in Deutschland im April stark verteuert. Gestiegene Energiepreise haben die Inflationsrate vergangenen Monat laut Statistischem Bundesamt auf den höchsten Stand seit über 2 Jahren getrieben. So kosteten Waren und Dienstleistungen im April 2,9% mehr als im Jahr davor. Damit hat das Amt seine frühere Schätzung bestätigt. Kraftstoffe verteuerten sich den Angaben zufolge um gut ein Viertel, die Preise für Heizöl stiegen um mehr als die Hälfte. Sachsen-Anhalts Ministerpräsident Sven Schulze fordert nach dem Nein des Bundesrats zur 1.000-Euro-Prämie wirksame Entlastungen. Der CDU-Politiker sagte MDR aktuell, davon müssten Bürger und Unternehmen gleichermaßen profitieren. Die geplante Prämie hätte viele Unternehmen überfordert. Schulze warb stattdessen dafür, den Tankrabatt zu verlängern, sollten die Spritpreise hoch bleiben. Am Abend beraten die Spitzen von Union und SPD im Koalitionsausschuss über alternative Entlastungen und eine Steuerreform.
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1: Susanne aus Magdeburg will mit Festival-Bestie und Mann Alexander hin, der gerne unter der Dusche Chiago singt. So eine Info, die ignorieren wir natürlich nicht.
2: Kriegen wir eine Kostprobe von dir?
1: Wir haben auch extra einen Duschsound vorbereitet. Achtung.
3: Ich bin ein Fliesenjungs.
1: Bin ein kleiner Fliesenjungs.
3: Oh, bin ein kleiner Fliesenjungs. Wohne hinterm Deich.
1: Der Einsatz wird natürlich belohnt.
2: Sowas von. Ihr müsst aber nicht singen. Nur eine WhatsApp schicken. Nächste Chance dann 16.10 Uhr in der Sputnik Home Zone. Wir drücken die Daumen.
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1: Die Union hat sich vor dem heutigen Koalitionsausschuss kompromissbereit gezeigt. Parlamentsgeschäftsführer Steffen Bilder sagte im ZDF-Morgenmagazin, man sei durchaus offen für Vorschläge der SPD zur Finanzierung einer Steuerreform. Die von SPD-Finanzminister Lars Klingbeil geforderte höhere Besteuerung von Spitzenverdienern lehnte er aber ab. Man müsse vor allem die Ausgaben anschauen. Da gäbe es noch viel Einsparpotenzial. Der Koalitionsausschuss will nach dem Nein des Bundesrats zur 1.000-Euro-Prämie am Abend über alternative Entlastungsmöglichkeiten für Bürgerunternehmen beraten. Etwa durch eine Steuerreform. Der Medizintechnikkonzern Carl Zeiss Meditec will bis 2029 weltweit bis zu 1.000 Stellen auf den Prüfstand stellen. Interimsvorstandschef Andreas Pecher sagte, Entscheidungen seien unumgänglich, um das Unternehmen wettbewerbsfähig und langfristig erfolgreich aufzustellen. Geplant ist unter anderem, Teile der Produktion in kostengünstigere Länder zu verlagern und wenig profitable Produkte aufzugeben. Meditec mit Sitz in Jena hat weltweit rund 5.800 Beschäftigte, davon 2.400 in Deutschland. Es produziert unter anderem Laser, OP-Mikroskope und künstliche Linsen. Der Iran-Krieg hat das Leben in Deutschland im April stark verteuert. Gestiegene Energiepreise haben die Inflationsrate vergangenen Monat laut Statistischem Bundesamt auf den höchsten Stand seit über 2 Jahren getrieben. So kosteten Waren und Dienstleistungen im April 2,9% mehr als vor einem Jahr. Damit hat das Amt für seine frühere Schätzung bestätigt. Kraftstoffe verteuerten sich den Angaben zufolge um gut ein Viertel. Die Preise für Heizöl stiegen um mehr als die Hälfte.
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1: Bundeskanzler Friedrich Merz hat zu einer nationalen Kraftanstrengung aufgerufen, um die wirtschaftliche Stagnation in Deutschland zu überwinden. Auf dem DGB-Bundeskongress sagte Merz, der Handlungsdruck durch globale Krisen und aufgestaute strukturelle Probleme sei seit Jahrzehnten nicht mehr so groß gewesen wie derzeit. Deutschland müsse sich also aufraffen. Zugleich verteidigte er das geplante Sparpaket zur Stabilisierung der Krankenkassen sowie die geplante Rentenreform. Dafür erntete er von DGB-Delegierten teilweise Buhrufe. Der Medizintechnikkonzern Carl Zeiss Meditec will bis 2029 weltweit bis zu 1000 Stellen auf den Prüfstand stellen. Interimsvorstandschef Andreas Pecher sagte, Entscheidungen seien unumgänglich, um das Unternehmen wettbewerbsfähig und langfristig erfolgreich aufzustellen. Geplant ist unter anderem, Teile der Produktion in kostengünstigere Länder zu verlagern und wenig profitable Produkte aufzugeben. Meditec mit Sitz in Jena hat weltweit rund 5.800 Beschäftigte, davon 2.400 in Deutschland. Der Iran-Krieg hat das Leben in Deutschland im April stark verteuert. Gestiegene Energiepreise haben die Inflationsrate vergangenen Monat laut Statistischem Bundesamt auf den höchsten Stand seit über 2 Jahren getrieben. So kosteten Waren und Dienstleistungen im April 2,9% mehr als vor einem Jahr. Kraftstoffe verteuerten sich den Angaben zufolge um gut ein Viertel. Die Preise für Heizöl stiegen um mehr als die Hälfte.
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1: Die Schäden durch Cyberkriminalität haben in Deutschland einen neuen Rekord erreicht. Das geht aus dem Bundeslagebild Cybercrime hervor, das Innenminister Alexander Dobrindt in Berlin vorstellte. Danach verursachte Cyberkriminalität im vergangenen Jahr Schäden von insgesamt 202 Milliarden Euro. Das seien 24 Milliarden mehr als ein Jahr zuvor. Hauptursachen seien der verstärkte Einsatz von KI sowie häufigere staatlich gesteuerte Angriffe. 2/3 der Delikte würden aus dem Ausland begangen. Bundeskanzler Friedrich Merz hat zu einer nationalen Kraftanstrengung aufgerufen, um die wirtschaftliche Stagnation in Deutschland zu überwinden. Auf dem DGB-Bundeskongress sagte Merz, der Handlungsdruck durch globale Krisen und aufgestaute strukturelle Probleme sei seit Jahrzehnten nicht mehr so groß gewesen wie derzeit. Deutschland müsse sich also aufraffen. Zugleich verteidigte er das geplante Sparpaket zur Stabilisierung der Krankenkassen sowie die geplante Rentenreform. Dafür erntete er von DGB-Delegierten teilweise Buhrufe. In Sachsen gibt es heute verschiedene Aktionen zum Internationalen Tag der Pflege. Zur Stunde protestieren in Leipzig Beschäftigte des Klinikums St. Georg gegen die geplanten Kürzungen im Gesundheitswesen. Auch in Dresden ist dazu für den Nachmittag eine Kundgebung angemeldet. Außerdem will die Lebenshilfe Dresden eine Petition an den Landtag überreichen. Sie richtet sich gegen vorgesehene Einsparungen bei der Unterstützung für Menschen mit Behinderung. Mehr als 78.000 Unterstützer haben die Petition nach Angaben der Initiatoren bereits unterzeichnet.
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1: Der Haushaltsdiscounter McGuides ist in finanzielle Schieflage geraten. Das Unternehmen mit Sitz in Landsberg bei Halle stellte einen Antrag auf Insolvenz in Eigenverwaltung. Das Geschäft der gut 180 Filialen soll vorerst weiterlaufen. McGuides schloss Standortschließungen aber nicht aus. Man müsse sich angesichts der schwierigen wirtschaftlichen Lage neu aufstellen. Das Unternehmen hat nach eigenen Angaben knapp 1200 Beschäftigte. Die Schäden durch Cyberkriminalität haben in Deutschland einen neuen Rekord erreicht. Das geht aus einem Lagebild hervor, das Innenminister Alexander Dobrindt in Berlin vorgestellt hat. Danach verursachte Cyberkriminalität im vergangenen Jahr Schäden von insgesamt 202 Milliarden Euro. Das seien 24 Milliarden mehr als ein Jahr zuvor. Hauptursachen seien der verstärkte Einsatz von KI sowie häufigere staatlich gesteuerte Angriffe. Zwei Drittel der Delikte würden aus dem Ausland begangen. Der Polizei in Sachsen-Anhalt ist ein Schlag gegen eine Drogenbande gelungen. Nach eigenen Angaben durchsuchten die Beamten rund 17 Objekte in Halle und Schkopau und fanden dabei Rauschgift. Außerdem wurden 150 Kilogramm Pyrotechnik, eine Pistole und vier Messer beschlagnahmt. Die Polizei nahm 5 Tatverdächtige vorläufig fest. Ermittelt wird außerdem gegen eine Beamtin im Justizdienst der Staatsanwaltschaft Halle. Die 28-Jährige wird verdächtigt, Dienstgeheimnisse verletzt zu haben.
2: Dankeschön fürs Update.
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2: 1 nach 2, wir schauen mal auf die Straßen in der Sputnik-Zone. A2 Richtung Hannover zwischen Wollin und Burg Ost, 6 Kilometer Stau wegen Bauarbeiten, dort eine Viertelstunde länger. A2 Richtung Hannover zwischen Kreuz Magdeburg und Allerengersleben, 10 Kilometer Stau, stockender Verkehr an der geräumten Unfallstelle. Plus eine Stunde, Stunde 15 länger sogar auf der A2 Richtung Hannover zwischen Peine und Lehrte Ost, 10 Kilometer Stau, stockender Verkehr nach einem Unfall. Achtung, auf der A9 Richtung Berlin zwischen Naumburg und Weißenfels liegt eine Schaufel auf der mittleren Fahrspur. Unfall B242 Eisleben Richtung Braunlage. Im Landkreis Börde ist die Straße Haldensleben nach Groß-Santersleben zwischen den Abzweigen Gutenswegen und Glüsig nach einem Unfall gesperrt und nach einem Unfall dicht auch die B86 an der Kreuzung Riestedt-Emselow. Und die letzten Blitzer für euch, A9 Richtung Berlin zwischen Halle und Bitterfeld-Wolfen, Ortsausgang Dalinger-Rode Richtung Wernigerode. Halle Europachausseehöhe Dieselstraße Richtung Ammendorf, Heimburg-Stehnse Richtung Halberstadt. Dann in Schkopau Hallische Straße aus Richtung Merseburg und in Trena Grimma Straße Richtung Großpösner. Fehlt noch irgendwas, Staus oder Blitzer, dann klingelt gerne kostenlos durch 08021, 4x die 0 oder ihr schickt einfach eine WhatsApp rüber. 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
3: Oh, heute ist wirklich ein bisschen ungemütlich. Wir haben Gewitter, dann kommt immer mal wieder Starkregen dazu. Es ist auch stürmisch und zwischendurch gibt es immer mal ein bisschen Sonne. Also alles richtig wild heute. 10 Grad in Magdeburg an der Grünzitadelle, 9 Grad in Halle an der Moritzburg und 7 Grad in Erfurt am Dom. Bis Freitag bleibt es dann auch wechselhaft, windig, immer mal Sonne, aber auch Wolken, vereinzelt Regen und Gewitter. Ja, und maximal 15 Grad haben wir dann morgen. Hey, du hast mir einen Arsch gerettet heute, ne? Du hast mir gerade erzählt, dass dein Kumpel morgen Geburtstag hat? Oder heute?
2: Heute? Also es ist nicht nur mein Kumpel, es ist auch dein Kumpel, es ist unser Kollege.
3: Ah ja, stimmt.
2: Ja, ja.
3: Stimmt. Und dann ist mir eingefallen, oh, meine Omi hat heute Geburtstag, habe ich vor der Sendung nochmal schnell angerufen.
2: Super. Also kein ja. Problem, ich sag dir mal gerne Bescheid.
3: Ja, danke.
2: Ich weiß noch, wann du Geburtstag hast, kann ich dich vorher auch nochmal ganz kurz dran erinnern.
3: Auch an dich nochmal Happy Birthday.
2: Dankeschön. War im Februar, ey, top. Danke, nehme ich.

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0: Übelst neu, wa? Dafür sind wir der Nummer 1. Clock, Clock, Out of the Dark, hier in der Sputnik Home Zone. Wir sind Nathalie und Simon. Und nächste Woche ist es schon soweit, da startet das SSB.
1: Crazy.
0: Und die Tickets gewinnt ihr hier.
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0: 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Also wir feiern auf jeden Fall durch, von Donnerstag bis Sonntag, von Mittwoch bis Sonntag, wann auch immer ihr da landet. Und mit dabei sind Sido, SSEO, Iki Mel, Chiago, Dream, Roy Bianco und die Afrozati Boys, Disaster und. Ja, und ihr seid dabei, indem ihr uns einfach eine WhatsApp rüberschickt und erzählt, mit wem und warum ihr dabei sein müsst.
1: Ja, wir rolfen euch an. Wenn einer von euch Rolf heißt, dann rolfen wir euch auch an.
0: Ja. Ne,
1: ist ja klar, wir rufen euch an und checken dann auch live, ob wir eure Begleitpersonen da hier an die Strippe bekommen. Wenn ja, dann gibt's für euch beide Tickets und dann sehen wir uns nächste Woche beim Sputnik Spring Break. 16 Uhr hauen wir die nächsten Tickets raus. Da schickt uns doch einfach nochmal eine Sprachnachricht drüber per WhatsApp. Wer soll mit euch dabei sein und warum? Und dann geht's ab. Nummer steht auf sputnik.de.
0: Ja.
1: Hören wir uns nachher. Ne?
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0: Meta steht ja seit Jahren in der Kritik wegen Datenschutzproblemen, wegen des Umgangs mit den Daten der Nutzenden und wegen des Einsatzes von KI. Und deswegen setzen sie gerade noch einen drauf. Eure Instagram-Nachrichten, die sind jetzt nicht mehr so privat, wie es mal gewesen ist. Sputnik Homezone, wir sind's, Nathalie und Simon.
1: Ja, in euren Insta-Chats gibt es ab sofort keine End-zu-End-Verschlüsselung mehr. Die hat ja bedeutet, nur Sender und Empfänger können die Nachrichten lesen, nicht mal Instagram selbst. Mhm. Das ist aber nicht mehr so. Und Meta sagt, wir machen das so, weil viel zu wenige Leute diese End-zu-End-Verschlüsselung nutzen. Die hätte man nämlich einfach immer einstellen müssen.
0: Ach so.
1: So, und jetzt können sie also reinlesen und verarbeiten, zum Beispiel auch, wenn eine Behörde anfragt. Es gibt riesig Kritik daran. Viele wundert es aber auch irgendwie nicht mehr. Einer der Top-Kommentare war auf jeden Fall, Mist, jetzt kann irgendeiner Mitarbeiter bei Meta in den USA mein super geheimes Falafel-Rezept lesen, das ich letztens unter strengsten Sicherheitsvorkehrungen an meinen Kumpel Manni geschickt habe. Also, Leute, ihr wisst, da kann anscheinend dann ab und zu mal jemand mitlesen, Insta jetzt nicht mehr so super safe.
2: Unsere Zeit kommt, shit, ich dreh am Rad. Ich komme ein paar Jungs, die haben nicht reingepasst. Ich sag, bald gehen wir, wenn ihr so weitermacht.

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0: 14.29 Uhr, Sputnik Homesonne am Start. Nathalie und Simon hier. Wir werfen einen Blick auf die Straßen in der Sputnik-Zone. A2 Richtung Hannover, zwischen Wollin und Burg Ost. Stau, Bauarbeiten 10 Minuten länger. Zwischen Kreuzen Magdeburg und Allerengersleben 10 Kilometer Stau, stockender Verkehr an der geräumten Unfallstelle. Stunde dauert es länger und auch durchhalten. Monsterstau zwischen Peine und Lehrte Ost auf der A2 Richtung Hannover. 10 Kilometer Stau, stockender Verkehr nach einem Unfall über 2 Stunden länger. Achtung auf der A38 Richtung Göttingen zwischen Merseburg Nord und Bad Lauchstädt. Da liegen Fahrzeugteile auf der rechten Fahrspur. B242 Eisleben Richtung Braunlage. Da klemmt es auch nach einem Unfall. Nach einem Crash dicht Landkreis Börde die Straße Haldensleben, Groß-Santersleben zwischen den Abzweigen Gutenswegen und Glüsig. Und B86 an der Kreuzung Riestedt-Emselo. Nach einem Unfall ist es dicht. Die neuesten Blitzer für euch. A9 Richtung Berlin zwischen Halle und Bitterfeld-Wolfen. B107 zwischen Schönhausen und Fischbeck. Ortsausgang Dardinger-Rode Richtung Wernigerode. Dann Halle-Europa-Chaussee-Höhe Dieselstraße Richtung Ammendorf und Warnstedt-Thalenser Straße in beide Richtungen. Fehlt noch irgendwas? Staus oder Blitzer? Dann klingelt gern kostenlos durch. 08021 4x die 0 oder ihr schickt einfach eine WhatsApp rüber. 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
1: Ja, wettermäßig bleibt es heute auch spannend. Gewitter ist unterwegs, kommt immer mal ziemlicher Starkregen runter, auch Sturmböen haben wir. Ja, das Ganze bei 10 Grad in Magdeburg am Opernhaus, auch in Halle an der Silberhöhe und 5 Grad in Naumburg an der Vogelwiese, zwischendurch auch mal ein bisschen Sonne. Bis Freitag bleibt es auch wechselhaft windig, hier und da mal Sonne, aber dann auch wieder Wolkenregen und vereinzelt Gewitter, morgen dann bei maximal 15 Grad. Na, dann kommt mal so trocken wie möglich hier durch den Dienstag, Leute.
0: Ja, kommt gut durch.
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0: Immer mehr junge Menschen fühlen sich einsam und haben kaum bis gar keine Freundschaften. Ey Leute, da müssen wir uns doch einfach mal connecten, wa?
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0: Jede dritte Person zwischen 14 und 29 Jahren fühlt sich alleine gelassen und eine Creatorin auf Instagram, Ronja Elisabeth heißt sie, hat es auch nochmal ausführlich thematisiert. Die ist 25 Jahre alt und hat in den Socials erzählt, dass es oft so die kleinen Dinge sind, die ihr zeigen, wie einsam sie ist. Sie meinte, wenn sie morgen heiraten würde, da wüsste sie nicht, wen sie einladen sollte. Das fand ich schon irgendwie krass, ne? Sie hat keine wirklichen Freundschaften und findet es aber extrem schwierig, auch neue Menschen kennenzulernen.
2: Ja, in den Kommentarspalten haben dann aber ganz viele Menschen Ähnliches gepostet und ihr auch Tipps gegeben, wo sie eventuell neue Leute kennenlernen kann, zum Beispiel Buch- oder Strickclubs. Es gibt auch Freundschafts-Apps, wie zum Beispiel Bumble Friends oder die App Meetup. Ja, Nathalie, wo hast du so deine Freundschaften kennengelernt, die du bis heute hast?
0: Also die meisten habe ich wirklich in meiner Heimatstadt damals durch einen Partner kennengelernt. Mhm. So, und mit dem bin ich noch heute befreundet. Also die Mädels sind geblieben, die Typen haben sich irgendwann verdünnerisiert sozusagen.
2: Super, so, gute Entscheidung.
0: Und dann kamen noch ein paar wenige dazu, teilweise Arbeitskontext war es, ja, oder eben auch so beim Sport, so Vereinssachen
2: dann. Ja. Mhm. Wie sieht es denn bei euch aus? Wo habt ihr eure Freundschaften kennengelernt oder was würdet ihr Menschen raten, die jetzt nach neuen Freundschaften suchen? Ist ja manchmal auch nicht so leicht, gerade wenn du auch in einer neuen Stadt bist oder so. Wo finden die Freundschaften denn statt in der Sputnik-Zone? Ja. Gebt uns mal Bescheid, einfach Sprachnachricht rüber schicken per WhatsApp. Nummer findet ihr auf sputnik.de.
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0: Na, hallo. Du bist doch schon 40, oder?
1: Was?
0: So Leute einfach begrüßen und du hast komplett gewonnen.
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0: unsere Kategorie im Freestyle, den ersten Eindruck verkacken. Von euch kamen wieder die Vorschläge per WhatsApp rüber. Machen wir nachher wieder. Nächste Runde gibt es 15.30 Uhr mit einer neuen Kategorie und natürlich neuen Wörtern von euch. Und dann gucken wir doch mal, wie wir hier in der Sputnik-Zone den ersten Eindruck richtig schön verkacken können. Völlig bekleckertes Outfit. T-Shirt auf links an mit der Naht nach außen. Themen wie Frisur oder Figur. Bist du schwanger? Zu engen Körperkontakt? Ständig den falschen Namen sagen? Die ganze Zeit am Handy hängen und nicht zu Wort kommen wegen Monolog?
1: Okay, Leute, ich bin angetreten, um den ersten Eindruck zu verkacken.
0: Alles klar.
1: Es geht folgendermaßen. Mhm. Ja, hier ist Simon. Ich check ein. Heute wird's auch lit. Yeah? Aber ich habe hier einfach ein völlig bekleckertes Outfit. Aber ist kein Stress. Ich gehe jetzt trotzdem hier nach draußen, habe das T-Shirt auf links an mit der Naht nach außen und checke einer draußen erstmal auf der Kur. Mhm. Dann rede ich über Themen wie die Frisur oder Figur.
0: Warum?
1: Rede mit einer Frau und sage, boah, ist ja der Hammer.
0: Ja?
1: Herzlichen Glückwunsch. Du bist anscheinend schwanger.
0: Eigentlich nicht.
1: Nee, bist du nicht?
0: Mhm.
1: Oh, das ist ja ein bisschen krass. Wir hatten gerade auch zu engen Körperkontakt.
0: Bin ich doch.
1: Ja, was sollte ich hier gerade fragen? Außerdem bin ich hier ständig den falschen Namen am sagen,
0: Mann,
1: denn du heißt Plapperli und du bist einfach nur am Pennen. Und ich sehe dich die ganze Zeit hier außerdem am Handy hängen.
0: Was?
1: Ja, an sich finde ich alles ganz schön grob, aber komm nicht zu Wort wegen deines Monologs. Ja. Yeah.
0: Ja, Alter, müssen wir jetzt aber nochmal drüber reden, Dumont.
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1: Der Haushaltsdiscounter McGuides ist in finanzielle Schieflage geraten. Das Unternehmen mit Sitz in Landsberg bei Halle stellte einen Antrag auf Insolvenz in Eigenverwaltung. Das Geschäft der gut 180 Filialen soll vorerst weiterlaufen. McGuides schloss Standortschließungen aber nicht aus. Man müsse sich angesichts der schwierigen wirtschaftlichen Lage neu aufstellen. Das Unternehmen hat nach eigenen Angaben knapp 1200 Beschäftigte. Sachsens Ministerpräsident Michael Kretschmer hat den Bund aufgefordert, die Kommunen stärker zu unterstützen. In der Regierungserklärung im Landtag warnte der CDU-Politiker vor einer Gefahr für die Demokratie, sollten zu wenig Mittel zur Verfügung gestellt werden. Kretschmer erklärte, die Kommunen dürften nicht mehr durch Entscheidungen auf Bundesebene belastet werden. Kretschmer erläuterte auch nochmal den Plan der Landesregierung, bis 2040 knapp 9000 Stellen in der Verwaltung zu streichen. AfD und BSW übten scharfe Kritik. Der Polizei in Sachsen-Anhalt ist ein Schlag gegen eine Drogenbande gelungen. Nach eigenen Angaben durchsuchten die Beamten rund 17 Objekte in Halle und Schkopau und fanden dabei Rauschgift. Außerdem wurden 150 Kilogramm Pyrotechnik, eine Pistole und 4 Messer beschlagnahmt. Die Polizei nahm 5 Tatverdächtige vorläufig fest. Ermittelt wird außerdem gegen eine Beamtin im Justizdienst der Staatsanwaltschaft Halle. Die 28-Jährige wird verdächtigt, Dienstgeheimnisse verletzt zu haben.
2: Dankeschön fürs Update.
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2: 2 nach 3, wir schauen mal auf die Straßen in der Sputnik-Zone. A2 Richtung Hannover, zwischen Kreuz Magdeburg und Eilsleben, staustockender Verkehr wegen Bauarbeiten, eine Dreiviertelstunde dauert es länger. A2 Richtung Hannover, zwischen Peine und Lehrte Ost, 10 Kilometer staustockender Verkehr, nach einem Unfall über 2 Stunden länger, haltet da auf jeden Fall durch. B81 Richtung Magdeburg, Ortsumgehung Egeln, kaputter LKW, rechte Fahrspur. Landkreis Börde, die Straße Haldensleben nach Groß-Santersleben, zwischen den Abzweigen Gutenswegen und Lüsig, nach einem Unfall ist es dicht. Magdeburger Ring Richtung A2, zwischen der Maschkeplatz und Olpenstädter Graseweg, Stau, Viertelstunde länger. Und die neuesten Blitzer für euch, B107 zwischen Schönhausen und Fischbeck. B180 Ortsumfahrung Meinewe Richtung Zeitz. Halle stehen sie Steintor, beide Richtungen. Leipzig, Kommandant Prendel Allee statt auswärts und in Warnstedt Thalinser Straße in beide Richtungen. 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
3: Viele Wolken sind unterwegs, es wird immer wieder nass oder es gibt Gewitter und es ist auch ziemlich windig, zwischendurch mal so ein bisschen Sonne. 9 Grad in Magdeburg an der Sternbrücke, 8 Grad in Halle am Eselsbrunnen und nochmal 8 Grad in Dresden am Elbufer. Bis Freitag bleibt es dann auch so wechselhaft, windig, hier und da mal Sonne, aber auch Wolken, Regen und Gewitter. Morgen dann bei maximal 15 Grad, aber kommt trotzdem gut durch den Dienstag, Leute.
2: Ja, kommt gut durch.
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6: Ja, wenn man mal schlecht drauf ist, wenn ich danach den Song höre, habe ich auf jeden Fall besser.

0: So, wird Zeit für ein paar frische Sounds und die hört ihr natürlich hier bei uns in der Homezone auch von Künstlern und Künstlerinnen, die vielleicht noch nicht jetzt so bekannt sind, aber der Dude hier, der hat schon richtig Welle gemacht.
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0: Nämlich Hexer, der kommt direkt aus unserer Region, ist ein Rapper aus Leipzig, der harte, aber vor allem auch sehr gesellschaftskritische Texte macht. Der war auch mal im Thomaner Chor, das hast du mir sogar erzählt, Simon, ja. Ist total abgefahren. Jetzt hat er eine neue EP am Start, die heißt Brand und uns hat er im Interview mal erzählt, was an der Platte jetzt so anders ist.
2: An sich irgendwie glaube ich, dass gerade die Songs, die ich so machen möchte, die oft auch ein bisschen deeper sind und auch manchmal gesellschaftskritisch sind, dass da einfach auch ein paar Jahre mehr Lebenserfahrung gerade ganz gut tun, merke ich in letzter Zeit. Also ich glaube, das hat in letzter Zeit noch viele, viele Sachen irgendwie für mich persönlich besser gemacht in den Songs, einfach auch mehr im Leben dazugelernt zu haben. Und seit letztem Jahr bin ich das erste Mal so richtig im Studio und habe, glaube ich, einen Produzenten gefunden, der einfach gut mit mir zusammenpasst.
0: Das ist auch immer wichtig, ne?
3: Sehr geil. Der also hat sehr viele politische Statements, hat zuletzt jetzt zum Beispiel gegen die Wehrpflicht auch gerappt und so. Also schon krass, was der da macht, gerade Straight Outta Leipzig und wirklich deutschlandweit abgefeiert wird. Mehr gibt's heute Abend im Sputnik Soundcheck über Hexer zu hören. Immer dienstags gibt's den ab 20 Uhr, da stellen wir euch krasse Newcomerinnen und Newcomer vor oder einfach online reinklicken und nachhören auf sputnik.de und ich freue mich richtig, dass wir den Bruder jetzt hier hören bei uns in der Sputnik Homezone. Das ist Hexer aus Leipzig mit Brand. Also kommt mal richtig gut durch den Dienstag, Leute.
4: Ja.

0: Sputnik Homezone am Start. Wir sind's, Nathalie und Simon. Geil, dass ihr mit dabei seid.
1: Tja, und von wegen Stau auf der A14, gerade gibt's Stau auf dem Mount Everest.
0: Auf dem höchsten Berg der Welt, ja. Der Mount Everest in Nepal. Da ist gerade langes Anstehen angesagt. Nepal hat fast 500 Leuten die Genehmigung erteilt, da hochzuklettern. Mhm. Das machen die, weil China auf der anderen Seite den Weg geschlossen hat und sich das Land jetzt entschieden hat, wir brauchen die Kohle. Der Pass zum Hochklettern, der kostet umgerechnet fast 13.000 Euro. Boah. Ja, und an dem Massentourismus auf dem Mount Everest gibt's aber trotzdem große Kritik, weil reiche, privilegierte Menschen da hochklettern und die Einheimischen unter nicht mal Mindestlöhnen das ganze Gepäck nach oben und unten tragen und dabei ihr Leben riskieren, weil Menschen einfach einen Adrenalinkick brauchen. Mhm. Außerdem ist auch dieser ganze Berg vollgemüllt. Ich habe echt viele Dokus gesehen, das ist so krass. Die Bergsteigenden, die lassen ihre Zelte da, Klamotten, Plastikverpackungen und den Rest da liegen. Das sieht aus wie so eine riesige Müllhalde. Das ist einfach so ein Event, weißt du, das soll eigentlich so ein naturelles Phänomen sein. Da gehst du hin und vermüllst da alles so.
1: Ja.
0: Also das ist ein Stau, den können wir alle mal sehr gern verpassen.
1: Ja.
0: Dann lieber eine Runde um Brocken wandern und dann hier so ein bisschen die Sputnik-Zone genießen und wirklich den Müll auch wieder mitnehmen und dann zu Hause wegschmeißen, anstatt dass da, also kommt man wirklich aus dem Kopf schütteln und nicht so raus, nee. So, ne? Das ist wirklich crazy. Mit Lieblingsmucke geht's jetzt durch Nachmittag.

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0: 15:31 Sputnik Homeson am Start. Wir werfen Blick auf die Straßen in der Sputnik-Zone mit uns, Nathalie und Simon. Mhm. A2 Richtung Hannover zwischen Kreuz Magdeburg und Alsleben. Staustockender Verkehr wegen Bauarbeiten. Halbe Stunde dauert es länger. A2 Richtung Hannover zwischen Peine Ost und Lehrte Ost. Bergungsarbeiten ist es gesperrt. Zurzeit Stau bis Braunschweig-Wartenbüttel. B81 Richtung Magdeburg zwischen Egel Nord und dem Abzweig Schwaneberg. Stau nach einem Unfall. B183 Köthen nach Bad Düben zwischen den Abzweigen Bröser und Schwerz. In beide Richtungen ist es nach einem Unfall dicht. Landkreis Anhalt-Bitterfeld, Saalegaster Chaussee zwischen Gripin und dem Abzweig Jesnitz nach einem Crash gesperrt. Und die neuesten Blitzer für euch, B107 zwischen Schönhausen und Fischbeck, B180 Ortsumfahrung Meinewe Richtung Zeitz. Dann Halle Steintor beide Richtungen, Leipzig Kommandant Prendl Allee Stadt auswärts und in Warnstedt Thalinser Straße in beide Richtungen. 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
1: Heute ist einiges los hier wettermäßig. Viele Wolken, es wird immer wieder nass, Gewitter und windig ist es auch noch. 9 Grad in Magdeburg am Stadtpark Rote Horn, 8 Grad in Halle am Rheinischen Platz und 7 Grad in Gardelegen am Roland. Bis Freitag bleibt es auch wechselhaft, hier und da mal Sonne, aber auch viele Wolken, Regen, Gewitter. Morgen werden es maximal 15 Grad. So, dann schieß mal einfach mal einen direkt wilden Rap hinterher.
0: Yep.
1: Freestyle!
2: Verschwörungstheorien.
1: Das ist ja mal ein geiles Thema.
0: Verschwörungstheorien.
1: Ja, zum Beispiel die Reptiloiden-Theorie, dass die Eliten, wie zum Beispiel auch die britische Königsfamilie und so, dass das eigentlich Reptiloiden sind, also außerirdische Echsenmenschen.
0: Ah.
1: Ja,
0: Tupac lebt?
1: Ja, auf einer Insel.
0: Auf einer Insel sogar, ja?
1: Bestimmt, mit Michael Jackson und so.
0: Ah ja, so eine Star-Insel.
1: Die haben sich doch da getroffen, ja.
0: Ah,
1: das ist auch gut. Oh, es gibt richtig viel.
0: Dass in den Chips irgendwie Menschenteile sind.
1: Genau, das da.
0: Ja, das schmeckt man auch raus.
1: Ja.
0: Also Verschwörungstheorien gibt's. Also ich muss sagen, eigentlich kenne ich nicht so viele. Das ist eigentlich nur gut.
1: Ihr könnt euch ja auch eine ganz neue ausdenken.
0: Ja, denkt euch mal
1: weißt
0: aus.
1: Weißt du, so Katzen übernehmen eigentlich die Weltherrschaft oder sowas. Also da,
0: das ist ja auch so.
1: Da ist ja an Wildheit alles offen.
0: Ja.
1: Geil, Leute, wir suchen Verschwörungstheorien. Ja, wir können ja auch vielleicht einen neuen Trend damit erfinden. Wer weiß. Schickt uns mal rüber per WhatsApp. Nummer steht auf sputnik.de.
0: Oh, ich bin gespannt.
1: Oh, dann wird's aber gleich, das wird aber gleich richtig underground. Oh.
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0: Simon ist eigentlich gar nicht Simon. Ja. Der wurde nämlich aus so einem Zellstamm von Eminems Hautschuppen geklont.
1: Ja.
0: Und dann leider auf dem Weg verloren gegangen, da ist er in der Lausitz gelandet.
1: Ah, deswegen.
0: Ja.
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1: Das stimmt.
0: Deswegen seht ihr euch auch so ähnlich, ja? Simon
1: beide,
0: und Emmy.
1: Beide zwei Arme.
0: Geil, ich habe richtig Bock heute auf die Kategorie. Wir haben heute Verschwörungstheorien. Da hat Christian aus Leipzig geschickt, Elvis ist nur nach Hause geflogen. Madeleine aus Magdeburg, die Erde ist eine Scheibe. Ja, bin schon ein paar Mal bin ich runtergefallen. Andreas aus Amsdorf, der Mond ist ein Raumschiff und Bielefeld existiert nicht. Dann haben wir noch eine Sprachnachricht aus Halle.
3: Ja, hallo, hier ist Romeo. Ich kann nur sagen, Elvis lebt.
1: Also Elvis ist anscheinend immer so ein Ding, ne?
0: Ja, das ist immer ein Ding. Und David aus Zwickau hat auch noch eine Idee.
4: Eine Verschwörungstheorie wollt ihr? Mhm. Wie wär's mit, die Regierung kontrolliert das Wetter? Ich meine, woher kommt denn plötzlich der Hagel und der Schnee, hä? Das sind doch nicht die Eisheiligen, oder? Das ist safe, die Regierung. Definitiv.
1: Ja, safe.
0: Geil, David, herrlich. Und die anderen Vorschläge, die habe ich dir auf ein Schmierblatt hier gemacht.
1: Deswegen heißt der eine auch Merz. Ja, weißt du, da kann man auch schnell dahinter kommen, du.
0: Nicht schlecht so. Ich würde sagen, du kannst ja jetzt unsere Hirnwindung mal richtig durcheinander wirbeln und uns in eine richtig fette Verschwörungstheorie reinziehen.
1: Das machen wir. Und zwar ab jetzt.
0: Mhm. Die Simpsons sagen die Zukunft voraus. Elvis lebt. Elvis ist nur nach Hause geflogen. Tauben sind Überwachungsdrohnen. Auf der dunklen Seite des Mondes leben Einhörner. Die Erde ist eine Scheibe, die Regierung kontrolliert das Wetter, der Mond ist ein Raumschiff, die Schweiz eine riesen Geldwäschesimulation und Bielefeld existiert nicht.
1: Okay, Leute. Ich habe so ein bisschen die Welt verstanden. Das Problem ist, ihr wisst nur noch nicht so richtig Bescheid.
0: Oh.
1: Deswegen verrate ich es euch einfach mal.
0: Alles klar.
1: Kein Problem, ich habe die Infos alle hier parat und die Beweise.
0: Oh Gott.
1: Ja, hier ist Simon. Ich ernte jetzt super Applaus und die Simpsons sagen die Zukunft voraus. Ich rappe und zeig euch, was geht, denn eines ist klar, der Elvis, der lebt. Der ist ungelogen, einfach nur wirklich nach Hause geflogen und das in einem riesengroßen Bogen. Und Tauben sind übrigens Überwachungsdrohnen.
0: Nein.
1: Ich gehe raus und sehe drei Würmer. Auf der dunklen Seite des Mondes leben Einhörner. Im Unterricht, da hole ich die Kreide.
0: Ja?
1: Und die Erde, die ist eine Scheibe. Das weiß ich, bewiesen als Rapper. Die Regierung kontrolliert unser Wetter.
0: Ja, klar.
1: So weird das auch ist, der Mond ist ein Raumschiff.
0: Hör auf!
1: Ist wirklich so. Ich bin hier am Floren und die Schweiz eine riesen Geldwäschesimulation.
0: Wusste ich auch.
1: Denn die Schweizer sind alle rich und Bielefeld existiert einfach nicht.
0: Nee, gab's auch noch nie. Folge dem Messias Simon, der weiß es und der kann uns alle retten.
1: Wählt meine Partei. Die Partei, die auf der Rückseite des Mondes lebt und eigene Chipsorten produziert.
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1: Der Haushaltsdiscounter McGuides ist in finanzielle Schieflage geraten. Das Unternehmen mit Sitz in Landsberg bei Halle stellte einen Antrag auf Insolvenz in Eigenverwaltung. Das Geschäft der gut 180 Filialen soll vorerst weiterlaufen. McGuides schloss Standortschließungen aber nicht aus. Man müsse sich angesichts der schwierigen wirtschaftlichen Lage neu aufstellen. Das Unternehmen hat nach eigenen Angaben knapp 1200 Beschäftigte. In Deutschland ist rund jeder Dritte unzufrieden mit dem Gesundheitssystem. Das hat eine Umfrage der Krankenkasse DAK Gesundheit ergeben. Demnach wird die medizinische Versorgung nur noch von 62% der Bürger positiv bewertet. Das sei der schlechteste Wert seit 15 Jahren. Kritisiert werden vor allem lange Wartezeiten für einen Termin. In Ostdeutschland beklagt jeder Zweite einen Ärztemangel. Nur jeder Zehnte erwartet, dass sich die Lage durch die aktuellen Reformpläne verbessert. In Sachsen wird überlegt, die Zuschüsse für freie Schulträger deutlich zu kürzen. Kultusminister Konrad Clemens sagte im Dresdner Landtag, für das kommende Jahr seien Einsparungen von rund 5 Millionen Euro geplant. 2028 seien es 16 Millionen. Der Freistaat übernimmt derzeit den größten Teil der Personalkosten freier Schulen. Dieser könnte sich nun möglicherweise verringern. In Sachsen gibt es zurzeit 259 Schulen in freier Trägerschaft. Viele davon sind christliche Einrichtungen.
2: Dankeschön fürs Update.
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2: 1:04, wir schauen mal auf die Straßen in der Sputnik-Zone. A2 Richtung Hannover, zwischen Irxleben und Eilsleben, staustockender Verkehr, Bauarbeiten, dreiviertel Stunde länger. A2 Richtung Hannover, zwischen Peine Ost und Lehrte Ost, Bergungsarbeiten, es ist dicht, zurzeit Stau bis Braunschweig-Wartenbüttel. Kaputter LKW, 38 Richtung Leipzig, zwischen Kreuz-Rippachtal und Lützen. Nach Unfällen sind dicht, B81 Richtung Magdeburg, zwischen dem Abzweig Westeregeln und Altenweddingen. B183 zwischen den Abzweigen Bröser und Schwerz in beide Richtungen und Saalegaster Chaussee zwischen Gripin und Abzweig Jesnitz. In Halle dauert bis zu 20 Minuten länger auf den üblich verdächtigen Straßen. Und die neuesten Blitzer für euch: B107 zwischen Schönhausen und Fischbeck, B180 Ortsumfahrung Meinewe Richtung Zeitz, Halle, Steintor, beide Richtungen, Leipzig, Kommandant Prendl Allee Stadt auswärts und Warnstedt-Thalenser Straße in beide Richtungen. Fehlt noch irgendwas? Staus oder Blitzer? Dann klingelt gern kostenlos durch 08021 4 mal die 0 oder ihr schickt einfach eine WhatsApp rüber. Nummer gibt's wie immer auf sputnik.de.
3: Spannend bleibt's heute beim Wetter. Es ist ziemlich stürmisch, viele Wolken. Es wird auch immer mal wieder nass und gewittrig. 7 Grad in Magdeburg an der Petrikirche, 8 Grad in Halle in der Heide und 6 Grad in Jena am Schleichersee. So bleibt's auch bis Freitag immer wieder wechselhaft, windig, gelegentlich mal so ein bisschen Sonne und morgen dann maximal 15 Grad. Ja, und nächste Woche, Hauptsache da klappt das ja mit dem Wetter, ne? Oh, da ja. 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

0: Marshmallow und Ingeem. Kiss in my friends ist ganz neu. Ey, und ich bin jetzt schon langsam ein bisschen aufgeregt. Ja, nächste Woche geht's ja schon los. Es wird wieder gefeiert auf dem geilsten Festival der Welt, dem Sputnik Spring Break.
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0: Und da haben wir Selina aus Dresden. Hallo.
3: Moin.
4: Hi.
3: Selina, du willst gern mit deiner Freundin Svenja auf das Festival. Wart ihr schon mal zusammen generell auf dem Festival und warum wollt ihr unbedingt zum Sputnik Spring Break hin?
4: Nee, also wir waren noch nie auf einem Festival. Das wäre jetzt quasi unser erstes Festival und ja, da würden wir das gern gleich mal in Einfluss nehmen wollen.
3: Ja. Ihr wollt euch generell irgendwie so einen Sommer zusammen gestalten. Warum das denn? Was ist so passiert und warum haltet ihr gerade so zusammen?
4: Ja, also Anfang des Jahres haben wir uns von unseren Männern getrennt und das war sehr aufregend, sage ich mal. Und deswegen nutzen wir jetzt die Zeit zusammen und werden den geilsten Sommer überhaupt erleben.
0: Oh, beste Entscheidung.
3: Hammer. Da fehlt ja eigentlich nur noch so Sputnik Spring Break, um diesen Sommer perfekt zu machen. Deswegen haben wir ja die Nummer von Svenja jetzt schon hier. Mhm. Wir rufen sie jetzt an. Wenn sie rangeht, seid ihr beide mit dabei. Wenn nicht, dann leider nicht.
0: Alles klar, ich drücke auf Call.
4: Hallo? Hi! Hörst du mich?
5: Ja?
4: Meine Maus, du wirst nicht glauben, wo wir nächste Woche hingehen. Zu Pfingsten?
5: Nee.
4: Gerade?
5: Nee! Das ist nicht dein Ernst!
3: Doch, es ist ihr Ernst!
0: Ja, ihr kommt zum Spring Break!
3: Herzlichen Glückwunsch!
5: Ja, ja.
0: Geil! Svenja!
5: Oh mein Gott!
3: Ja, ihr seid ja gerade live bei MDR Sputnik, tatsächlich.
5: Wie cool, hi!
3: Ja, hi, kannst du mal hier ganz Sachsen-Anhalt, Thüringen und Sachsen Hallo sagen und das Geile ist, ihr seid mit dabei. Ja, Svenja, erzähl mal, also Selina hat auch schon gesagt, so eure Typen waren irgendwie ein bisschen schwierig und jetzt macht er einfach ohne Typen den Sommer unsicher. Das ist der Plan, oder wie?
5: Ja, definitiv. Die beste Entscheidung.
4: Wir werden den geilsten Sommer überhaupt haben.
3: Ja, geil. Ey, dann wird also richtig gefeiert und ihr könnt nochmal absolut rausjubeln. Ihr seid beide mit dabei beim Sputnik Spring Break. Herzlichen Glückwunsch.
0: Glückwunsch. Wir sehen uns nächste Woche. Und morgen gibt's schon die nächsten Tickets kurz nach 7 bei Sputnik Tag und Wach und 16 Uhr bei uns in der Homezone. Wenn ihr dabei sein wollt, schickt uns eine Sprachnachricht, sagt uns, warum euer Festival-Bestie die perfekte Person ist. Und dann rufen wir euch mit ein bisschen Glück an.
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0: 16:31 Sputnik Homsau, Nathalie und Simon hier. Wir werfen Blick auf die Straßen in der Sputnik-Zone. A2 Richtung Hannover, zwischen Irxleben und Eilsleben, staustockender Verkehr, Bauarbeiten, 3/4 Stunde länger. A2 Richtung Hannover, zwischen Peine Ost und Lehrte Ost, Bergungsarbeiten, da ist es gesperrt, das heißt Stau bis Braunschweig, Wartenbüttel. A9 Richtung München, zwischen Halle und Wiedemar, rechte Fahrspur, kaputtes Auto, deswegen ist es gesperrt. A38 Richtung Leipzig, zwischen Kreuzrippachtal und Lützen, steht ein kaputtes Auto. Nach einem Unfall dicht ist die B81 Richtung Magdeburg, zwischen dem Abzweig Westeregeln und Altenweddingen. B183 Köthen nach Bad Düben, zwischen den Abzweigen Bröser und Schwerz, da Bergungsarbeiten. In Halle in der City dauert es bis zu 20 Minuten länger. Und die neuesten Blitzer noch für euch. B107 zwischen Schönhausen und Fischbeck. B180 Ortsumfahrung Meinewee Richtung Zeitz. Halle stehen sie Steintor beide Richtungen. Leipzig Kommandant Prendelallee statt auswärts. Und Warnstedt Thalenser Straße in beide Richtungen. Fehlt noch irgendwas? Staus oder Blitzer? 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
1: Viele Wolken sind unterwegs. Größtenteils sieht es auch nass aus in der Sputnik-Zone. Ist auch ziemlich stürmisch. 7 Grad in Magdeburg am Hafen, 8 in Halle-Peißnitz und auch 8 in Dessau am Stadtpark. Morgen auch viele Wolken. Da regnet es immer wieder. Der Wind bleibt auch. Vereinzelt gibt es Gewitter und maximal 14 Grad. Leute, dann kommt mal gut durch den Dienstag und macht euch einen entspannten Feierabend, wenn der am Start ist.
0: Schönen Feierabend.
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0: Ganz neue Fastball, Beautiful Life hier in der Sputnik Home Zone. Und jede dritte Person zwischen 14 und 29 fühlt sich einsam und weiß nicht, wie und wo neue Freundschaften geknüpft werden können. Na, vielleicht können wir da so ein bisschen supporten.
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0: Eine Creatorin auf Instagram, Ronja Elisabeth heißt sie, hat das auf Insta erzählt. Sie ist 25 Jahre alt und wenn sie morgen heiraten würde, wüsste sie nicht, wen sie einladen sollte. Sie hat keine wirklichen Freundschaften und findet es extrem schwierig, auch neue Menschen kennenzulernen.
2: Ja, in den Kommentarspalten haben dann ganz viele Menschen Ähnliches gepostet und ihr auch Tipps gegeben, ne, wo sie eventuell neue Leute kennenlernen kann. Zum Beispiel im Buch- oder Strickclubs. Es gibt ja auch so Freundschafts-Apps wie zum Beispiel Bumble Friends oder App Meetup. Und Simon, wo hast du so deine Freundschaften kennengelernt, die du so bis heute hast, so deine längsten?
0: Boah, ist also alles quer verteilt. Ich habe also immer so aus jeder Situation so ein paar wichtigste Menschen mitgenommen. So aus der Schulzeit, aus dem Studium, aber auch aus dem Arbeitskontext, aus dem Musikkontext. Also irgendwie, ich bin allerdings aber auch ein Mensch, der einfach die ganze Zeit in der Weltgeschichte unterwegs ist. So, ne? Also ich bin, ehrlich gesagt, also jedes Wochenende irgendwo außerhalb.
2: Ja.
0: Und dann hast du halt, also ich habe eher manchmal so das Problem, dass ich so ein bisschen aussortieren muss, weil ich aber eher wenige richtig gute Freunde brauche. Weil das ist auch eine Problematik, weil wenn du halt mit zu vielen immer im Kontakt bist, es gibt ja nur die wenigen, die du an der Hand abziehen kannst, denen du dein Herz ausschütten würdest.
2: Ja.
0: Und wir haben euch auch mal gefragt, wie ist es denn bei euch so? David aus Zwickau hat geschrieben, ich suche tatsächlich auch immer wieder Freunde und wer die App Jubo nicht kennt, die könnte helfen. Allerdings kostet die sau viel Geld. Fast alle Funktionen sind da kostenpflichtig.
2: Ach, und Jenny aus Bernburg hat uns auch geschrieben, ich habe vor einem Jahr angefangen zu joggen und gehe jetzt immer zu Social Run Veranstaltungen. Da geht man zusammen joggen und danach genehmigt man sich einen Drink.

0: Für dich waren andere Dinge wichtig.
1: Ich habe unsere Freundschaft die letzten anderthalb, zwei Jahre sehr, sehr doll vernachlässigt.
0: Du hast verletzt.
1: Man merkt auch, dass ihm das leider halt ein bisschen zu nahe ging.
0: Mach's wieder gut mit einer legendären Zeit zusammen.
1: Und einfach mal wieder wir beide sein und unsere beste Freundschaft wieder hochleben lassen.
0: Geh mit deinem Bestie zum Sputnik Spring Break.
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0: Haut!

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1: 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Eine große Mehrheit der Thüringer ist überzeugt von der Demokratie. Wie aus dem neuen Thüringen-Monitor der Universität Jena hervorgeht, halten 90% die Demokratie für die beste Staatsform. Das ist der höchste Wert in der Geschichte der Langzeitstudie. Zugleich zeigten sich 44% mit der Umsetzung unzufrieden. Nur 29% der Befragten gaben an, der Landesregierung zu vertrauen, nur 21% der Bundesregierung. Bundesarbeitsministerin Bärbel Baas hat sich zu den Reformvorhaben der schwarz-roten Koalition bekannt. Nach den Worten der SPD-Politikerin gehört dazu auch die Abkehr vom verpflichteten 8-Stunden-Tag. Beim Bundeskongress des Deutschen Gewerkschaftsbundes erklärte Baas, wenn es nach der SPD und ihr persönlich gehe, würde das Thema Arbeitszeit gar nicht erst angefasst. Es stehe aber im Koalitionsvertrag. Baas erklärte, Reform heiße nicht gleich Kürzung. Sie wolle soziale Sicherung nicht kleiner, sondern klüger machen. Das Land Thüringen will die Nachbarschaftshilfe erleichtern. Das sagte Gesundheitsministerin Katharina Schenk zum Tag der Pflege in Erfurt. Demnach soll die Abrechnung einfacher Hilfen für Menschen mit einem Pflegegrad nicht mehr an den Nachweis eines Qualifizierungskurses gebunden sein. Verpflichtend bleibe nur die Registrierung bei einer Pflegekasse. Laut Schenk soll aus der Übergangsregelung bis Ende des Jahres eine dauerhafte Richtlinie werden.
2: Dankeschön fürs Update.

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1: 1:05, wir schauen auf die Straßen in der Sputnik-Zone. A2 Richtung Hannover, zwischen Irksleben und Eilsleben, staustockender Verkehr, Bauarbeiten halbe Stunde länger. A2 Richtung Hannover, zwischen Peine-Ost und Lehrte-Ost, Bergungsarbeiten, da ist es gesperrt, zurzeit Stau bis Braunschweig-Watenbüttel. B81 Richtung Magdeburg, zwischen Abzweig Westeregeln und Abzweig Schwaneberg, Stau nach einem Crash. Bergungsarbeiten B183 Köthen nach Bad Düben, zwischen den Abzweigen Bröser und Schwerz. In Halle staut es sich bis zu 20 Minuten, dauert es da länger. Und in Weißenfeld, Zeitzer Straße Richtung Große Burgstraße, Stau, kaputtes Auto. Die neuesten Blitzer für euch. B107 zwischen Schönhausen und Fischbeck. B180 Ortsumfahrung Meinewehe Richtung Zeitz. Halle stehen sie am Steintor in beide Richtungen. Leipzig Kommandant Prendel Allee statt auswärts. Dann Warnstedt, Thalenser Straße in beide Richtungen. Fehlt noch irgendwas? Staus oder Blitzer? Da klingelt gern kostenlos durch. 08021. 4x die 0 oder ihr schickt einfach eine WhatsApp rüber. Nummer gibt's wie immer auf sputnik.de.
2: Heute bleibt es bewölkt und größtenteils nass, ist auch ziemlich windig. 8 Grad in Magdeburg an der Hochschule, 6 in Halle am Marktplatz und noch 6 Grad in Zwickau am Johannesbad. Morgen viele Wolken, immer mal wieder Regen. Es bleibt auch windig, vereinzelt Gewitter, maximal 14 Grad. Dann kommt mal gut durch den Dienstag, Leute. Macht euch einen schönen Feierabend.
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0: einfach mal die Ferien verlängern, weil Weltmeisterschaft ist. Mexiko macht das in Real Talk so.
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2: Ja, Mexiko hat wegen der WM die Sommerferien einen Monat vorgezogen. Damit verlängern die sich auf fast 3 Monate. Und damit soll dann offenbar so ein Verkehrskollaps vermieden werden. Aber auch die hohen Temperaturen wurden da so als Grund genannt. Und ja, Elternvertreter und Bildungsexperten, die finden das überhaupt nicht gut. Mhm. Die sagen, die Bildung darf jetzt nicht wegen der WM vernachlässigt werden. Ja, Kommissar Meiner, der macht schon seit 1998 Sommerferien. Der braucht dafür gar keine WM.
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0: 17:28, Sputnik Homezone hier, Nathalie und Simon, und wir werfen einen Blick auf die Straßen in der Sputnik-Zone. A2 Richtung Hannover, zwischen Irxleben und Eilsleben, staustockender Verkehr, Bauarbeiten, halbe Stunde dauert's länger. A2 Richtung Hannover, zwischen Peine Ost und Lehrte Ost, Bergungsarbeiten, es ist gesperrt, zurzeit Stau bis Braunschweig-Hafen. A38 Richtung Göttingen, zwischen Merseburg Süd und Bad Lauchstädt, stockender Verkehr wegen Bauarbeiten, 20 Minuten dauert's länger. Und wir haben Unfall, B81 Richtung Magdeburg, zwischen dem Abzweig Wolmirsleben und dem Abzweig Schwaneberg. Und die neuesten Blitzer für euch, B107, zwischen Schönhausen und Fischbeck. B180 Ortsumfahrung Meineweh Richtung Zeitz. Halle, Steintor beide Richtungen. Leipzig, Kommandant Prendel, Allee Stadt auswärts und Warnstedt-Thalenser Straße in beide Richtungen. Fehlt noch irgendwas? Staus oder Blitzer? Dann klingelt gern kostenlos durch. 08021 4 mal die 0 oder ihr schickt einfach eine WhatsApp rüber. Nummer gibt's wie immer auf sputnik.de.
1: Bleibt er ungemütlich, viele Wolken, größtenteils nass, und es ist doch ziemlich stürmisch. 8 Grad in Magdeburg an der Seebühne, 6 Grad sind es in Halle am Roten Turm und nochmal 8 Grad in Wittenberg am Lutherhaus. Morgen viele Wolken, immer wieder Regen, auch da bleibt es windig, vereinzelt mal ein Gewitter und maximal 14 Grad. Na, dann kommt mal möglichst trocken durch den Dienstag, Leute.
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0: Afrojack, Sia und David Guetta, Awake Tonight ist ganz neu hier in der Sputnik Home Zone. Und von wegen Stau auf der A14. Gerade gibt's Stau auf dem Mount Everest.
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2: Ja, auf dem höchsten Berg der Welt, dem Mount Everest in Nepal, ist gerade langes Anstehen angesagt. Nepal hat fast 500 Leuten die Genehmigung erteilt, da hochzuklettern. Das machen sie, weil China auf der anderen Seite den Weg geschlossen hat und sich das Land braucht die Kohle. Mhm. Der Pass zum Hochklettern, der kostet nämlich umgerechnet fast 13.000 Euro.
0: Boah,
2: ja, an dem Massentourismus auf dem Mount Everest gibt es aber richtig große Kritik, weil reiche, privilegierte Menschen da hochklettern und die Einheimischen unter nicht mal Mindestlöhnen das ganze Gepäck da nach oben und unten tragen und dabei ihr Leben riskieren, weil Menschen einfach einen Adrenalinkick brauchen. Außerdem ist da wirklich der ganze Berg vollgemüllt, weil die Bergsteigenden da ihre Zelte, Klamotten, Plastikverpackungen und den Rest da liegen lassen. Das sieht wirklich aus wie eine riesige Müllhalde. Also den Stau, den können wir alle gut und gern mal verpassen.
0: Yep.
2: Dann lieber eine Runde um den Brocken wandern.
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0: Eine große Mehrheit der Thüringer ist überzeugt von der Demokratie. Wie aus dem neuen Thüringen-Monitor der Universität Jena hervorgeht, halten 90% die Demokratie für die beste Staatsform. Das ist der höchste Wert in der Geschichte der Langzeitstudie. Zugleich zeigten sich 44% mit der Umsetzung unzufrieden. Nur 29% der Befragten gaben an, der Landesregierung zu vertrauen, nur 21% der Bundesregierung. Bundesarbeitsministerin Bärbel Baas hat sich zu den Reformvorhaben der schwarz-roten Koalition bekannt. Nach den Worten der SPD-Politikerin gehört dazu auch die Abkehr vom verpflichtenden 8-Stunden-Tag. Beim Bundeskongress des Deutschen Gewerkschaftsbundes erklärte Baas, wenn es nach der SPD und ihr persönlich gehe, würde das Thema Arbeitszeit gar nicht erst angefasst. Es stehe aber im Koalitionsvertrag. Baas erklärte, Reform heißt nicht gleich Kürzung. Sie wolle soziale Sicherung nicht kleiner, sondern klüger machen. Das Landgericht Dessau-Roßlau hat einen Mann wegen eines brutalen Raubüberfalls in Bitterfeld verurteilt. Der 33-jährige Angeklagte soll demnach für 8 Jahre ins Gefängnis. Die Richter sahen es als erwiesen an, dass der Mann aus Ragun-Jesnitz im Januar 2024 eine Bäckereikundin überfallen hatte. Der Maskierte forderte damals Bargeld und stach anschließend auf sein Opfer ein. Die Frau erlitt eine tiefe Stichverletzung im Oberkörper.
1: Dankeschön fürs Update.
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3: 6:01, wir schauen mal auf die Straßen in der Sputnikzone A2 Richtung Hannover. Zwischen Irxleben und Eilsleben staustockender Verkehr wegen Bauarbeiten dauert eine Dreiviertelstunde länger, haltet da auf jeden Fall durch. A2 Richtung Hannover zwischen Peine Ost und Lehrte Ost, Bergungsarbeiten ist dicht, zurzeit Stau bis Braunschweig-Hafen. A38 Richtung Göttingen zwischen Merseburg Süd und Bad Lauchstädt stockender Verkehr wegen Bauarbeiten. Und die neuesten Blitzer für euch, B107 zwischen Schönhausen und Fischbeck, B180 Ortsumfahrung Meine Weh Richtung Zeitz, Halle Europaschausseehöhe Dieselstraße Richtung Ammendorf und Leipzig Kommandant Prendel Allee statt auswärts. Fehlt noch irgendwas? Staus oder Blitzer? 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Nummer gibt's wie immer auf sputnik.de.
1: Viele Wolken sind unterwegs, es wird immer wieder nass und es ist auch windig. Nur im Südharz ist die Sonne am Start. 7 Grad in Magdeburg am Hasselbachplatz, auch in Halle am Hallmarkt und 7 Grad in Weimar am Park an der Ilm. Ja, morgen dann auf jeden Fall mehr Wolken und Wind als Sonne. Da ist dann auch Regen und Gewitter dabei. Das Ganze bei maximal 14 Grad. Dann kommt mal gut durch den Dienstag, Leute. Wir hören uns morgen wieder ab 14 Uhr hier in der Sputnik Homezone.
3: Schönen Feierabend. Bis morgen. 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

Und jetzt neue Musik, die einfach total nach Wilder Westen klingt. Ich erzähle kurz die Story. Die gesetzlose Terry Lee ist auf einem blutigen Rachefeldzug. Sie hat es auf die Bande der Bootcut Boys abgesehen, nachdem diese den Sheriff, ihren eigenen Vater, ermordet haben. Ja, so läuft das hier auf diesem Track von Shaboozey, Born to Die. Der Gute hat ein Fable für Country-Mucke. Und wir wissen ja, diese ganze Country-Mucke, die funktioniert einfach wahnsinnig gut. So klingt eben dieser Track einfach nach einer epischen Geschichte. Born to Die, Shaboozey, neu.

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0: Und jetzt neue Musik von der Pop-Ikone schlechthin, Madonna.
1: Eigentlich muss man nicht mehr sagen, oder?
0: Okay, nein. Also ich bin ganz ehrlich, ich habe die Plakate draußen gesehen und habe gesehen, okay, das neue Album kommt, Madonna macht wieder und dachte so, oh nee, weiß nicht. Ich hatte so ein bisschen Schiss, also man hat so ein bisschen Schiss. Funktioniert oder wird sie jetzt komplett neu klingen? Früher hat sie sich ja irgendwie alle paar Jahre neu erfunden. Diese Zeiten sind natürlich längst vorbei, weil die Abstände, in denen Menschen irgendwie Musik veröffentlichen, deutlich kürzer geworden sind. Ich finde, sie hat das aber ganz schlau gemacht. Und zwar hat sie sich wieder mit Stuart Price zusammengetan. Das ist ein Produzent, der hat 2005 schon ihr Album Confessions on a Dance Floor produziert. Und deswegen klingt jetzt dieser nächste Song, den sie zusammen mit Sabrina Carpenter macht, finde ich, total 2005. Ich habe da als Millennium-Mensch nichts gegen einzuwenden. Also ich habe den Song schon gekauft. Ich finde den geil. Und was sagt ihr? Madonna, Sabrina Carpenter, Bring Your Love. 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

glaube ich, echt spannend. Noch kennt die kubanisch-amerikanische Sängerin in Europa keiner, aber das wird sich jetzt ändern, denn als Support-Act von Madison Beer bei ihrer Europa-Tour, ja, wird sie sich mal Deutschland, Polen, die Niederlanden, Frankreich, Spanien, Großbritannien und anderen Ländern vorstellen. Und um das Momentum eben zu nutzen und hoffentlich bald dann auch international durchzustarten, hat sie eine passende neue Single am Start. Hallucination heißt die und die hören wir jetzt. Ist nicht nur ihr neuer Track, sondern kündigt damit dann auch noch ihre neue EP an. Also definitiv eine Artist, die wir im Auge behalten und im Ohr behalten werden hier. Isabella Rosa, Hallucination.

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1: Eine große Mehrheit der Thüringer ist überzeugt von der Demokratie. Wie aus dem neuen Thüringen-Monitor der Universität Jena hervorgeht, halten 90% die Demokratie für die beste Staatsform. Das ist der höchste Wert in der Geschichte der Langzeitstudie. Zugleich zeigten sich 44% mit der Umsetzung unzufrieden. Nur 29% der Befragten gaben an, der Landesregierung zu vertrauen, nur 21% der Bundesregierung. Sachsen, Sachsen-Anhalt und Thüringen müssen in den kommenden Jahren mit weniger Steuereinnahmen auskommen. Das Finanzministerium in Dresden geht für dieses Jahr von 27 Millionen Euro Mindereinnahmen aus. Gründe seien Kostendruck durch den Iran-Krieg und eine schwächelnde Wirtschaft. In Sachsen-Anhalt geht das Steueraufkommen im Vergleich zur letzten Schätzung um 240 Millionen Euro zurück. In Thüringen erwartet das Finanzministerium einen Einnahmerückgang um 180 Millionen Euro. Bundesarbeitsministerin Bärbel Baas hat sich zu den Reformvorhaben der schwarz-roten Koalition bekannt. Nach den Worten der SPD-Politikerin gehört dazu auch die Abkehr vom verpflichtenden 8-Stunden-Tag. Beim Bundeskongress des Deutschen Gewerkschaftsbundes erklärte Baas, wenn es nach der SPD und ihr persönlich gehe, würde das Thema Arbeitszeit gar nicht erst angefasst. Es stehe aber im Koalitionsvertrag. Baas erklärte, Reform heiße nicht gleich Kürzung. Sie wolle soziale Sicherung nicht kleiner, sondern klüger machen.
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2: Hallo und herzlich willkommen zurück zu einer neuen Folge Musste durch mit Levi und Fabi. Ihr kennt eure Qualitätsunterhalter. Fabi, ich habe eine Frage an dich. Du bist ja durchaus konfrontiert, auch so auf Social Media mit dem Thema. Ich will jetzt nicht sagen Content-Klau, ich will sagen Content-Inspiration.
3: Ja.
2: Man nimmt ja immer die Themen irgendwo her.
3: Ja.
2: Ne? Und Kreativität, das ist ja ein Mythos, dass man sich in den leeren Raum setzt und dann kommen die besten Ideen. Die besten Ideen kommen, wenn man Impulse hat. Und das ist ja unser täglich Brot. Ne? Wir sehen Videos, wir machen da irgendwie einen anderen Spin draus, wir verarbeiten das anders. Genauso funktioniert das ja auch in andere Richtungen.
3: Genau.
2: Und angenommen, du wärst jetzt jemand, wie ich, der auch manchmal so Wissensvideos macht, so wie historische Begebenheiten behandelt, die so passiert sind, die auch irgendwie in der Welt sind, die aber trotzdem jetzt nicht so knowledge ist. Das weiß nicht jeder. Jeder weiß, dass der Mauerfall da war, aber nicht jeder kennt jetzt den Typ, der im 18. Jahrhundert besoffen aus dem 5. Stock gesprungen ist und überlebt hat, mäßig.
3: Genau. Ne? Oder diese Tanzmanie.
2: Ja, genau. So, that type of shit.
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2: Wie würdest du umgehen? Angenommen, du hörst jetzt einen Podcast, den du gerne magst auch.
3: Ja.
2: In diesem Podcast geht es auch um Rabbit Holes.
3: Ja.
2: Und du hörst jetzt eins dieser Rabbit Holes und es ist auch schon so ein etwas älterer Podcast, ne? Also auch schon so 1-2 Jahre alt. Mhm. Und du denkst dir, boah, das ist irgendwie ein cooles Thema.
3: Ja.
2: Das würde auch passen so für meine Videos.
3: Mhm.
2: Fändest du es gerechtfertigt, da ein Video drüber zu machen, über dieses Thema?
3: Also ich bin da relativ liberal, würde ich sagen. Also ich denke eigentlich, ich hatte tatsächlich einmal schon, da hat mir jemand, der selbst auch Content Creator, der meinte auch so, oh, das hast du da und daher geklaut, der wollte da wirklich ein Ding draus machen. Obwohl es war eine gleiche Prämisse wie was anderes, aber ein anderes Beispiel da drauf. Und das für mich was ganz anderes. Also ich muss sagen, so word for word finde ich immer ein bisschen so, warum?
2: Ja.
3: Ne? Also
2: nee, da sind wir vollkommen auf einer
3: Genau, Linie. Aber das habe ich auch schon häufiger gehabt, dass Leute das bei mir gemacht haben, oder ich habe sogar einmal, da hat jemand on stage was gemacht, wo ich mir gedacht, ja, ich kann mir vorstellen, dass ich ihm auf die Grundidee gebracht habe, aber wenn man dann immer noch seinen eigenen Spin macht und so, dann ist das völlig okay. Ja. Also um komplett sicher zu sein, wenn es wirklich sehr nah an dieser Podcast-Geschichte ist, kannst du sagen, inspo von, und da bist du eh sicher.
2: Ja, so. Eventuell hat diese Story jetzt auch in Bezug mit mir, man hätte es
3: schon gedacht,
2: niemals denken können, aber genau das war der Fall. Und was ich gemacht habe, als ich das Video hochgeladen habe, ich habe das auf TikTok und auf YouTube Shorts hochgeladen und ich habe bei TikTok in die Caption geschrieben, Big Shoutout an den und den Podcast.
3: Ja.
2: Und auf YouTube gibt's halt keine Caption, sondern da habe ich das dann in den Kommentar geschrieben und den angeheftet und geschrieben, Big Shoutout an den Podcast, da habe ich das Thema her, bla bla bla. Und ehrlicherweise das mehr, als ich sonst mache. Weil man kommt ja immer irgendwie auf Themen. Ne? Ja. Diese Themen, die sind halt passiert. Die sind in der Welt. Es ist jetzt auch nicht so ein Super-Nisch-Thema gewesen. Nee. Also es war halt jetzt nicht so, dass man da ständig drüber hört. Aber es hat halt schon so einen Wikipedia-Artikel, auch einen Wikipedia-Artikel so in mehreren Sprachen sogar.
3: Ja.
2: Ne? Und wenn man da so googelt, dann kommen halt schon einige, also durchaus auch mehrere Ergebnisse und also viele Ergebnisse sogar.
3: Ja.
2: Und ich habe mir aber gedacht, gut, ich mag diesen Podcast, ne? Mhm. Also gebe ich einen Shoutout und das ist ja auch irgendwie cool, ne? Und ja. Ich persönlich bin ja auch, ich freue mich immer, wenn Credits gegeben werden.
3: Safe.
2: Und andererseits, ich wäre halt auch nicht auf die Idee gekommen, dass das so problematisch ist, weil es halt ein anderes Format ist. So, wenn jetzt jemand so vor 3 Monaten genau über dieses Thema auch ein Video und TikTok gemacht hätte.
3: Ja.
2: Dann hätte ich da jetzt auch nicht nochmal einen TikTok drüber gemacht. Ja. Aber ich finde so, die Leute, die Podcasts hören, und sich 20 Minuten lang dazu was anhören, sind eine sehr andere Crowd, als die Leute, die sich da so ein einminütiges TikTok zu reinziehen.
3: Ja,
2: das
3: ist ja auch nochmal eine komplett eigene kreative Leistung. So.
2: Ja, ich finde auch. Also es ist wirklich, hab da auch eine PowerPoint zugemacht und so. Es war irgendwie nochmal ein sehr anderes Format. Und jetzt habe ich aber diesen Podcast gehört und ich nenne den Namen jetzt. Es ist nämlich ein Fellow ARD-Produkt, Too Many Tabs. Ja. Ich höre diesen Podcast auch gerne.
3: Ja.
2: Ne? Ich gebe auch die Empfehlung offen raus. Aber ich habe dann den Podcast gehört. Und da haben die über mein TikTok gesprochen und der Typ, der das erzählt hat, hat mich massiv gehatet.
3: Echt?
2: Ja, der war so, ja.
3: Oh, warte, ich
2: die
3: wurde
2: Story,
3: von denen eingeladen.
2: Was?
3: Ich wurde von denen eingeladen, fällt mir gerade
2: auf. Ja, Fabi, so, und da kannst du jetzt schon mal direkt absagen,
3: oh, shit.
2: Weil der ist voll draufgegangen. Der hat dann direkt gesagt so, ja, und das Thema, da bin ich nämlich besonders empfindlich, weil das habe ich von meiner Großtante oder so, irgendwie so. Wo ich auch sagen muss, ja gut, deine Großtante war halt dabei, aber es ist trotzdem so öffentlich im Internet, ne? Nur weil deine Großtante
3: ich muss
2: davon
3: sagen,
2: auch gehört hat.
3: Das regt mich mit am, also die Leute, die so tun, als ob, weißt du, nur einer darf da was drüber machen.
2: Ja.
3: Das regt mich, also das regt
2: und
3: mich.
2: Und dann wurde aber gesagt, ja, und er hat uns nicht mal im Video genannt, sondern er hat uns nur so ganz klein in die Caption geschrieben, sodass es niemand sieht. Wo ich mir auch dann, doch, die Leute lesen die Caption, also viele Leute.
3: Yes,
2: und die Norm ist halt, und es ist wirklich
3: aber das
2: auch
3: ist
2: so,
3: doch, aber das ist ja der Stand, so macht man es doch.
2: Ja, und es wurde Content von mir so, ich habe es auch nicht so ans Ende geschrieben, sondern es war wirklich die ganze Caption. Die ganze Caption war Big Shoutout an den Podcast, bla bla bla.
3: Ja.
2: Es war nicht so erstmal irgendwas anderes geschrieben, dann am Ende irgendwie noch Credits gegeben.
3: Ja.
2: Das ist Arsch, das check ich.
3: Ja.
2: Wenn man die Caption erst noch so öffnen muss, um die Credits zu sehen. Ne?
3: Ja.
2: Das ist wirklich Arsch. Aber es war nicht so. Ich wollte ernsthaft so dem Podcast ein bisschen Shoutout geben. Und vor allem bei solchen Stories, ich habe jetzt nicht mal Witze geklaut oder so, sondern einfach eine Story, die passiert ist, in Anführungszeichen geklaut, da kann man ja immer sagen, oh ja, das hat mir ein Fan zugeschickt. Da habe ich eine Insta-DM bekommen. So machen die das auch.
3: Ja.
2: Das ist nämlich das größte Ding. Die sagen halt immer, ja, irgendwie uns wurde eine Geschichte zugeschickt von Zuschauern. Lustigerweise waren da, ich bin da mal durchgegangen, so in den letzten Jahr waren da 2 Stories dabei, die ich kurz davor selber in einem Video gemacht habe, wo komischerweise dann 3 Monate später in diesem Podcast darüber berichtet wurde, wo dann wahrscheinlich jetzt gesagt wird, ja, wir haben da eine Zuschrift bekommen, wir können das ja nicht nachverfolgen. Könnte ich auch behaupten.
3: Ja, aber wieso macht man da so ein Fass auf generell? So?
2: Check ich auch nicht. Es war vor allem, weißt du, eigentlich würde mich das nicht jucken, aber ich höre diesen Podcast ja eigentlich gerne.
3: Ja, ja.
2: Und dann denke ich mir, ich gebe da Shoutout und denke mir, die freuen sich. Aber nein, ich werde gehatet.
3: Ja, das...
2: Weißt du, ich habe mir jetzt vorgenommen, ich werde jetzt nur noch deren Themen klauen. Nein, Spaß.
3: Aber das, da bin ich so zu tun, als ob alles immer so eine komplette Erleuchtung des Herrn sein muss, wirklich. Das ist so, besonders auch bei Sketch-Sachen und so, das wird immer, irgendwer wird schon was in die Richtung gemacht haben. So komplett was Neues zu erfinden, ist sehr hart.
2: Ja, voll.
3: Es kann passieren, dass du wirklich mal so eine ganz neue Wave oder so aufmachst, aber so, wo hört das denn auf?
2: Ja.
3: Also du kannst ja auch sagen, zum Beispiel deine Laptop-Sachen, ja, das haben auch schon andere gemacht.
2: Das haben auch schon andere gemacht, ja. Und ich würde sagen, ich habe da trotzdem so einen neuen Touch.
3: Genau, hast du dann nochmal
2: auf eine ziemlich andere Art und Weise.
3: Ja.
2: Und andere haben da jetzt auch angefangen, so auf eine ähnliche Art und Weise, wie ich das mache. Und ich denke mir, ja, natürlich.
3: Aber es gibt auch einen, der hat also so einen sehr ähnlichen Stil wie ich früher, also mit diesem Kamera von links und von rechts quasi. Aber der macht halt der macht schon in diesem Stil und auch ein bisschen mit dieser Tonlage und alles. Aber er macht halt schon seine eigenen Beispiele und dann ist es ja eigentlich auch ein Kompliment.
2: Ja.
3: So.
2: Digga, und das Ding ist, ich bin ja selber total empfindlich, also einigermaßen empfindlich, was so Content-Klau angeht. So Inspiration, kein Ding, aber zum Beispiel bei diesen Laptop-Videos, ne?
3: Ja.
2: Nachdem ich das erste Laptop-Video, das war damals über Olympia, gemacht habe und gemerkt habe, oh, das ist ein Format, das macht mir irgendwie Spaß, habe ich...
3: Ich hab auch extrem viele gesehen.
2: Ja, und ich habe dann aber nach diesem ersten Laptop-Video, habe ich Adi Totoro geschrieben,
3: ja.
2: Weil der war ja so derjenige, ja. der dieses Laptop-Format so nach Deutschland zumindest so ja. das erste Mal gebracht hat oder im deutschsprachigen Bereich.
3: Tatsächlich.
2: Was?
3: Ich glaube Adi Totoro, ne?
2: Adi Totoro.
3: Adi Totoro.
2: Adi Totoro, ja. Und ich habe ihm eine Nachricht geschrieben und so gemeint, yo, dieses Laptop-Format, das macht mir irgendwie Spaß. Ich weiß aber, das ist irgendwie so dein Ding. Ist das für dich okay, wenn ja. ich das mache, mäßig? Er meinte, ja, absolut gar kein Problem, macht eh jeder.
3: Ja.
2: Ne? Da kam ich mir auch so ein bisschen überkorrekt vor. Aber mich nervt schon, weil bei mir wurden halt auch schon irgendwie so TikToks oder Reels oder so wirklich fast Wort für Wort ja. übernommen. Und dann wurde so ganz am Ende in die Caption geschrieben, Credits, Levi Pennell. Oder halt, ne, oder ja. auch bei Olympia war das auch krass.
3: Am schlimmsten ist das, wenn die in den Kommentaren darauf aufmerksam gemacht werden
2: mhm.
3: und dann erst die Credits geben. So.
2: Ja.
3: Also, sie haben versucht, damit wegzukommen. So.
2: Ja, ja, ja, boah. Das
3: also, ist aber wie gesagt, das sowas ist mir nur wichtig, wenn es wirklich Word, also eigentlich fast das Gleiche ist.
2: Ja.
3: Wenn es nee, so ein bisschen ja. in die gleiche Richtung geht, ist gar kein...
2: Was mich auch ein bisschen triggert, vielleicht habe ich das schon mal erzählt, aber ich habe mal so ein Video gemacht über so ein Thema. Und dann hat ein sehr großer YouTuber da ein paar Monate später auch ein Video drüber gemacht, aber so Longform und so. Und war ich so, ja, okay, ganz anderes Format, ne?
3: Ja.
2: Ich habe jetzt auch kein Patent auf diese Story.
3: Ja.
2: Aber dann habe ich mein originales TikTok auf YouTube Shorts hochgeladen. Und dann waren die Kommentare voll mit, oh, ja. Du hast von ja. dem und dem ja, okay. geklaut. Gib doch mal Credits und
3: ja.
2: so. Und da war ich wirklich so, Leute,
3: ich hab,
2: ihr sowas, dummen Bastarde.
3: Sowas Ähnliches. Da war, jemand hat auch wirklich Word for Word. Ich habe sogar, glaube ich, einmal habe ich... Ich habe 2000 oder so gesagt und er hat wirklich die gleiche Zahl genommen.
2: Mhm.
3: Hab doch Anstand und nimm 10.000 oder was ja. weiß ich so. Es war schon eine Übertreibung. Auf jeden Fall hat er genau das Gleiche gemacht. Und dann war in den Kommentaren, war halt so eine, so eine TikTok-Baddie halt, so offensichtlich so sehr attraktive Frau. Und dann meinte ich so, oh mein Gott, du bist so kreativ, wie kommst du auf diese Ideen? Und dann hatte der wirklich, also das war einen halben Tag, nachdem ich es gepostet ja. hatte, also es muss,
2: ja.
3: es war 1:1. Und dann meinte er so, ja, haha, gerade beim Duschen drauf gekommen.
2: Nein!
3: Und da hab ich gedacht so.
2: Digga, er hat einfach spekuliert, dass sie da noch drauf antwortet, ohne mich.
3: Ja, irgendwie sowas, aber er hat halt so wirklich so, weißt du, nur für Bonus-Points bei einer Frau,
2: bei
3: so
2: Baddie, ja.
3: genau, hat halt so von wegen, ja, ich bin, weißt du, Creative Genius, habe ich gedacht, da war ich so.
2: Er ist nicht the one, er ist nicht the real one.
3: Auf jeden Fall, habe ich mir auch gedacht.
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3: Levi, ich habe tatsächlich eine Premiere in diesem Podcast. Ich habe tatsächlich eine süße Story zu erzählen.
2: Nein.
3: Ja. Nämlich, ich habe sie gestern tatsächlich nochmal angeschrieben und gefragt, ob ich es erzählen darf. Ich nenne jetzt trotzdem keinen Namen, aber
2: oh Gott, ich sitze hier wirklich so.
3: Jetzt. Ja, ja, genau. Es ist wirklich sehr knuffig. Auf jeden Fall war ich in der Oberstufe. Muss man sich ja, ich weiß nicht, ob das hier auch so ist, aber man muss sich für einen so ein MINT-Fach entscheiden.
2: Ja.
3: Also ne, ja. Physik, ja. Bio. Chemie.
2: Ich glaube, bei uns waren es sogar zwei. Also du musst es Mathe machen und eine Naturwissenschaft.
3: Also Mathe, ja, auf jeden Fall. Mathe
2: so, und dann noch eine Naturwissenschaft.
3: Und dann eine Naturwissenschaft,
2: ja.
3: genau.
2: Ja.
3: Und da hatte ich Chemie, absolut furchtbar. Also ganz, ganz schlechter
2: ja, Schüler. Chemie habe ich abgewählt, aber mit Freuden.
3: Ja, aber Bio und Physik waren noch schlechter bei mir. Egal.
2: Ja.
3: Auf jeden Fall,
2: warte, kommt jetzt eine Story, wo die Chemie gestimmt hat?
3: Kompliziert. Aber es ist eine gute Nachfrage.
2: 3 Euro.
3: Ach so, ja, schön. Ja, Ferdinand ist auch echt wirklich am Baum.
2: Ja.
3: Auf jeden Fall, so in der Oberstufe war ich so Chemie und man hat in Chemie, in den Naturwissenschaftsräumen gibt's halt immer so Vierertische, bei uns gab's. Und dann saß ich da immer halt so mit so meine Hauptcrew war keiner davon da.
2: Crew, ja.
3: Genau. Mhm. Und da waren halt so ein paar, ja halt einfach Leute aus meiner Stufe.
2: Warte, kannst du mir mal kurz so ein Bild geben? Waren die so die coolen Leute, so aus den Highschool-Musical-Filmen? Oder?
3: Also, ich weiß, wie wird das jetzt... Sie hatten so ihre eigene Crew.
2: Ja, wenn du in so einem Freundeskreis warst, waren das so die NPCs. So.
3: Ich weiß nicht, sie waren
2: also ich meine das jetzt nicht abwertend, sondern es gibt ja, ich würde sagen, es gibt so schillernde Persönlichkeiten in der Oberstufe.
3: Ja,
2: dann
3: ja.
2: gibt es so Leute, die sind dafür
3: nein, also eher in einer negativen es gibt, Art. Bei uns gab es halt so die, wir hatten so ein paar ja. sogar so Bayer-Spieler und so, die komplett Sportler-Elite, ja. Nächsten Superstars.
2: Mhm.
3: Und dann gab es so, wo ich mich dann so dazu sehe, also die so, die waren alle so mit allen ganz cool, ja. aber jetzt halt auch irgendwie ja, nicht checker. So, ne, so die Quarterbacks, sag ich mal. Und ich würde sagen, die sind so eine Stufe da drunter. Die waren so für sich, aber von außen haben sie vielleicht auch für ein paar Leute eigen gewirkt. Ich
2: okay,
3: sag mal so.
2: Checke.
3: So, die hatten halt ihre so ein bisschen Anime, so diese Sachen. Ne?
2: Ich bin eh davon überzeugt, dass die Leute, die in der Oberstufe uncool später sind, später die coolsten Leute werden.
3: Yeah, aber ja, aber ich
2: No Shade.
3: Nee,
2: ich war selber vor allem in der Mittelstufe übel uncool.
3: Genau. Auf jeden Fall saßen wir dann da so und ich habe mich, keine Ahnung, ich verstehe, ne, wenn ich irgendwo bin, versuche ich natürlich auch, ich bin halt immer noch ich, so, egal was ich tue. Und dann versuche ich halt dumme Witze zu machen, etc. Und ich habe mich halt ganz gut mit dem Tisch verstanden und halt auch mit ihr, aber halt so, sie ist halt sehr, sehr unauffällig gewesen, immer. Ne? Also ich hatte das gar nicht, das hört sich jetzt wieder, ich bin, aber ich meine, manche Leute haben ja gar nicht so auf dem Schirm.
2: Ja.
3: Dass man sich denkt, so, vielleicht, weißt du?
2: Ja.
3: Es könnte da irgendwie irgendein anderer Winkel sein als einfach nur Klassenkameraden.
2: Ja.
3: Und ich hatte halt extrem Langeweile und ich habe halt schon gemerkt, dass sie so ganz. Sie war halt immer sehr lieb so zu mir und so, aber ich habe, das ist generell, das hat sich erst in den letzten ein, zwei Jahren geändert, aber ich habe halt nie gedacht, so, dass sowas überhaupt sein kann. Ja. Weißt du, dass irgendwie nur, dass ein Mädchen, eine Frau mich süß findet oder so, ne? Auf jeden Fall habe ich dann einfach so ein bisschen rumgeblödet und ich habe schon gemerkt, dass sie halt viel so, so, keine Ahnung, sehr, ich, wirklich komplette Schrottwitze und sie lacht und so.
2: Ja.
3: Also, das ist ja immer so ein Zeichen, ne? Aber ich habe mir gar nichts gedacht dabei. Auf jeden Fall habe ich ihr dann, als so die letzte Klausur fertig war, ich wusste, das wird hier eh nichts mehr, habe ich ja einfach angefangen, so ein Buch zu schreiben über sie. Also so komplett fiktiv, weil ich einfach nichts zu tun hatte.
2: Normalste Reaktion.
3: Ja, ja, genau. Also ich habe, nein, also während sie dabei war, und habe ich halt irgendwie so gesagt, ja, sie ist
2: andere
3: so.
2: Leute sind so, oh, er hat mir nie Blumen mitgebracht und du bist einfach so, ja, ich habe angefangen, ein Buch zu schreiben über sie. Das kann wirklich, das kann jetzt in zwei sehr unterschiedliche Richtungen losgehen.
3: Aber
2: ne?
3: Zum Glück
2: sind wir hier nicht Mord of X.
3: Nein, genau. Nein, aber nicht so, das, also ein Buch im Sinne von, ich hatte ein paar Notizzettel und da habe ich einfach Scheiße draufgeschrieben. Ich habe jetzt nichts gedruckt.
2: Okay.
3: Und ich habe immer während halt Chemie so Sachen geschrieben, einfach. Ja. Also Sachen über sie erfunden.
2: Ja.
3: Aber halt einfach aus LOL.
2: Ja.
3: Nein,
2: ist es süß,
3: ne?
2: Es ist süß, ja.
3: Genau. Und dann am Ende, ich glaube, es war, ich weiß, die Timeline weiß ich jetzt nicht mehr genau so richtig, aber dann habe ich ihr das halt so geschenkt, weil es war ein Buch über sie. So, natürlich, sie war beim ganzen Prozess dabei, aber habe ich gesagt so,
2: ach, sie hat das auch mitbekommen?
3: Ja, ja, genau. Okay. Also ich habe gesagt, ich schreibe jetzt ein Buch über dich. Also so, wirklich, ich weiß, hört sich jetzt süß an, aber es war so lol.
2: Ja.
3: Ne? Und dann habe ich ihr das Buch, es waren 12 so, wie nennt man das, A5 Notizseiten, so kleinere. Und das habe ich halt immer Buch genannt, sehr dramatisch. Und habe ich ihr das so geschenkt und dann hat sie mir das irgendwann wieder zurückgeschenkt.
2: Wie viel später so?
3: Ich weiß es nicht mehr genau, aber...
2: Aber schon so signifikant?
3: Wochen eher.
2: Ach so, okay.
3: Ja,
2: ich habe jetzt gerade an Jahre gedacht fast.
3: Nein. Und dann habe ich das halt so zurückgenommen. Ich so, ja, okay. 10 Jahre vergehen. Ich habe mir nie, also ich wusste, ich habe dieses Buch geschrieben, das fand ich also ganz witzig von mir, habe ich gedacht, schon damals Comedy-Genius. Ja.
2: Also ich muss kurz einwerfen, ich habe gerade nicht mit dem Time-Warp in die,
3: doch,
2: in die Zukunft, in die Gegenwart fast gerechnet.
3: Genau, weil dann sie, auch Legende von ihr, sie ist einfach komplett mit Klarnamen im TikTok, hat sie kommentiert. Also so gar kein, was weiß ich, wirklich einfach ihr bürgerlicher Name.
2: Ja.
3: Die Maria Mustermann aus Chemie habe ich ihr geschrieben. Und dann meinte sie, ja, genau die. Und dann habe ich gesagt, oh cool, wie geht's dir, oder? Und dann habe ich geschrieben, ich habe dir mal ein Buch geschrieben, oder?
2: Ja.
3: Und sie so, ja, hast du. Und ich so, ach, das ist witzig, ne? Und dann hat sie gesagt, so, hast du eigentlich das Ende gelesen? Ich so, wie das Ende gelesen? Ich habe das doch geschrieben, so, ich habe mir nichts mehr gedacht. Ja, aber ich habe es dir doch zurückgegeben. Ich so, ja. Und, ja, aber so, keine Ahnung, ich habe es dann halt irgendwie irgendwo hingelegt oder so. Mhm. Und dann hat sie mir dann geschrieben, dass sie halt verknallt in mich war. Und dann hat sie nochmal, also jetzt wird's richtig süß, hat sie quasi die Story beendet und mir dann gesagt, dass sie mich mag.
2: Nein, und du hast es nicht gesehen.
3: Und ich hab's nie gelesen.
2: Du hast es nicht gelesen.
3: Genau, und ich so, oh, und das Problem, ich hab's nicht mehr. Also es ist beim Umzug oder so weggegangen. Und dann hat sie mir das erzählt und ich hab gedacht so, oh mein Gott. So, ich habe mich extrem entschuldigt und so.
2: Nein.
3: Und dann hat sie mir noch geschrieben, so von wegen, ja, ich wusste nicht, ob du es gelesen hast und es ignoriert hast oder ob du es gar nicht gelesen hast und so. Und dann habe ich gesagt, ich schwöre es dir, ich habe es nicht gelesen. Und
2: oh mein, ich habe eine süße Story erwartet, nicht so eine übertragische.
3: Ja, und also ich hatte das wirklich gar nicht auf dem Schirm. Und dann hat sie mir das erzählt, also jetzt auf ein paar, also 1, 2, 3 Monate her. Und ich denke immer noch ständig dran, natürlich.
2: Natürlich.
3: Aber ich habe, also es war mega süß von ihr, aber ich habe wirklich, und jetzt habe ich es nicht mehr so, weißt du?
2: Okay.
3: Und, aber dann habe ich habe ihr dann halt geschrieben so von wegen, ich habe es wirklich nicht gelesen. Ich hätte natürlich was gesagt, hätte ich es mitbekommen. Also, ich habe sie jetzt nicht so gesehen, das muss ich auch sagen.
2: Okay.
3: Also, aber ich weiß halt nicht. Also, ich fand sie schon cool so, ich habe mich gut mit dir verstanden, aber ich habe halt nicht in dem Winkel einfach drauf geguckt.
2: Ja.
3: Und dann habe ich gedacht so, oh nein. Und dann kam als nächstes sofort, ich hatte schon, also wie gesagt, bis jetzt vor 1, 2 Jahren, hatte ich halt immer so voll das Ding so, oh, es war noch nie eine Frau, irgendwie wollte was von mir und so.
2: Ja.
3: Und war da immer so ein bisschen sad. Das heißt, dass die auch jetzt anekdotisch an die Jungs, die jetzt zuhören, wenn ihr denkt, da könnte was sein, dann sprecht es an. Wirklich, ich habe 10 Jahre meines Lebens, habe ich gedacht, oh, nee, ich habe sowas noch nie gehabt oder so. Obwohl es da lag, die ganze Zeit eigentlich.
2: Crazy, Digga.
3: Ja, aber sie meinte dann so, oh ja, okay, dann weiß ich es jetzt immerhin. Weißt du, so, sie hat halt wirklich gedacht, sie wollte das dann nicht ansprechen,
2: natürlich.
3: Check ich ja auch so komplett. Aber sie hat halt wirklich gedacht, so, vielleicht habe ich es gelesen und ignoriert.
2: Ja.
3: Weißt du, so von wegen, dass ich nicht wusste, wie ich damit umgehen soll und so. Und
2: da hab ich das ist aber auch so eine Lebensphase, da muss man so einen crazy Mut aufbringen, sowas anzusprechen.
3: Ja, ja, aber es war ja so ein süßer Move von ihr eigentlich. Und ich
2: war
3: einfach zu dumm.
2: Ach Mensch.
3: Und ich habe es nie gelesen. Und ich werde sie auch nie lesen. Weil du hast es nicht mehr.
2: Ach, das klingt irgendwie so tragisch. Weißt du, das ist eine Geschichte, die ist einfach so nicht auserzählt. Einfach deutsche Romeo und Julia.
3: Nee.
2: Das ist einfach absolutes Was-wäre-wenn.
3: Ja.
2: Also.
3: Hab ich ihr gestern Abend nochmal geschrieben, so, darf ich das erzählen? Und sie so, ja, klar. Das finde ich, das ist süß im Aus.
2: Ich schwanke zwischen tragisch und süß.
3: Ja. Also wäre ich sehr interessiert, was das Votum da wäre. Ob's, weil es ist ja eigentlich schon knuffig und so, aber, keine Ahnung, ist halt nicht alles in meinen Filmen, ne?
2: Absolut. Weißt du, auch eine Frage, die ich mir mein Leben lang nie gestellt habe, aber die jetzt neuerdings wieder in mein Gehirn kam: Schornsteinfeger. Hast du mal einen Schornsteinfeger gesehen?
3: Lange nicht mehr.
2: Weil ich hatte jetzt letztens das erste Mal einen Schornsteinfeger bei mir. Also, den ich irgendwie auch so reingelassen habe. Weil irgendwie bei meinen Eltern noch zu Hause gewohnt habe, keine Ahnung, hatte ich nichts mit zu tun. Dann habe ich jetzt ganz lange in einem Neubau gewohnt und da war irgendwie Fußbodenheizung oder so und es gab einfach so keinen Need, irgendwie einen Schornsteinfeger in meine Wohnung zu lassen. Jetzt wohne ich in einer Wohnung mit einem Gaskessel. Und den Gaskessel muss ich, glaube ich, auch jedes Jahr einen Schornsteinfeger anschauen. Deswegen kam jetzt eben auch ein Schornsteinfeger vorbei. Und der hat dann geklingelt bei mir vor der Tür. Ich habe aufgemacht und ich sehe einen Schornsteinfeger, der wirklich genau so aussieht wie aus dem Bilderbuch. Also wirklich alle Stereotype.
3: Ja.
2: Mit fetten Rucksack auf, also komplett schwarz angezogen, fetter Rucksack. So, tatsächlich auch so ein Stab in der Hand. Und das Beste, der hat einen Zylinder auf.
3: Geil.
2: Der hatte einfach einen fucking Zylinder auf. Und jetzt frage ich mich, sehen alle Schornsteinfeger so aus? Oder ist er so derjenige, der sagt, nein, ich bin jetzt Schornsteinfeger, ich packe mir jetzt auch so einen Zylinder auf den Kopf.
3: Aber werden die überhaupt noch, die ganzen modernen und so, modernen Häuser brauchen keinen Schornsteinfeger mehr, oder?
2: Naja, offensichtlich gibt es ja auch viele nicht so ganz moderne Häuser.
3: Ja, aber das wäre auch ein sehr aurabehafteter Beruf auf jeden Fall.
2: Absolut.
3: Schornsteinfeger.
2: Absolut. Und ich habe mich aber jetzt gefragt, ich finde, Schornsteinfeger ist ein Beruf, da ist es für mich schwer nachzuvollziehen, wie kommt man auf diesen Beruf.
3: Ja.
2: Ich würde sagen, ist schon irgendwie sehr nisch. Es war aber auch ein relativ junger Typ. Also ich würde sagen, so um die 30 oder so. Ne?
3: Mhm.
2: Und ich habe mich jetzt gefragt, ist er über die Liebe zu Schornstein und Gaskessel und was auch immer, was man sonst noch heutzutage so macht als Schornsteinfeger, ist er darüber auf den Beruf gekommen? Oder ist seine große Leidenschaft gewesen, dass er immer gesagt hat, ich trage so gerne Zylinderhüte. Was kann ich jetzt für einen Lebensweg wählen, dass es gesellschaftlich akzeptabel ist, dass ich mit Zylinderhut rumlaufe?
3: Würde checken.
2: Und ich muss auch sagen, es ist wirklich so der einzige Kontext, wo ich mir nicht denken würde, irgendwie komisch, dass die Person gerade mit Zylinder rumläuft.
3: Ein Schornsteinfeger muss auch so ein Familienberuf sein, oder?
2: Meinst du?
3: Mein Vater war Schornsteinfeger, da bin ich auch Schornsteinfeger. Ich weiß nicht, so ein...
2: Weiß ich gar nicht. Ne? Sind wir nicht irgendwie von diesem Familiending weggekommen?
3: Ist das ja, aber bei Schornsteinfegerei ja nicht.
2: Wirklich?
3: Offiziell ist es gar kein Ding mehr.
2: Aber ich meine auch so kulturell. Ich glaube, heutzutage ist Schornsteinfeger wirklich nicht so ein Beruf, der weitergegeben wird.
3: Ich finde, ein Schornsteinfeger könnte relativ KI-resistent sein.
2: Denke ich auch. Aber so generell alle Berufe, wo man anpacken muss, oder?
3: Stimmt eigentlich, ja.
2: Aber ja, den kann man auch. Aber der wird halt dadurch wegautomatisiert, dass heutzutage alle Häuser so gut gedämmt sind und auf Fernwärme umgestellt wird und so. Also auch wenn er KI-resistent ist, wahrscheinlich trotzdem nicht der allzu zukunftsträchtigste Beruf. Aber ich meine, deren Aufgabenfeld ändert sich halt, ne? Gaskessel gab es vor 100 Jahren auch noch nicht.
3: Nee, stimmt. Finde ich irgendwie, in meinem Kopf ist immer noch, dass sie so einen Schornstein schrubben.
2: Ja, in meinem auch. Irgendwer muss die ja sauber machen. Ja,
3: genau.
2: Und tatsächlich, wir hatten auch jetzt hier eine Eigentümerversammlung. Da haben wir auch beschlossen, dass wir die Schornsteine, also dass ein paar Schornsteine bei uns im Haus, die werden nicht mehr benutzt, weil halt auch nicht mehr mit Kohle so geheizt wird, dass er die zumacht. Und das hat auch der Schornsteinfeger übernommen, mäßig. Also anscheinend versiegeln die jetzt auch Schornstein.
3: Ne? Sie müssen auch adaptieren.
2: Ja, also hey, falls wir euch jetzt für einen Beruf begeistern dürfen, bei dem wir absolut nicht wissen, was er heutzutage macht.
3: Wir werden
2: macht,
3: nicht von der Schornsteinkammerei.
2: Ich habe auch wirklich gar keine Ahnung, ob die so
3: Schornsteinfegerkammer,
2: ob die so Nachwuchsprobleme haben. Aber ich habe zumindest noch nie so Werbung gesehen, werde jetzt Schornsteinfeger.
3: Stimmt, aber heißt ja eigentlich, dass sie keine Probleme haben.
2: Ja, ich habe letztens eine Werbung gesehen, da muss ich dich jetzt mal fragen, wie stehst du dazu? Und zwar war die Werbung so, alleinerziehend, drei Kinder, eingestellt, Ausrufezeichen. Oder so, 63, Job gekündigt, eingestellt, Ausrufezeichen. Rente zu schmal, eingestellt, Ausrufezeichen. Und das war halt so eine Arbeitsvermittlungsfirma, das war gar nicht die Arbeitsvermittlungsfirma. Aber es war es einfach Jobcenter.
3: Ja.
2: Straight up, das Jobcenter hat damit geworben, dass sie gesagt haben, alleinerziehend, Fragezeichen, drei Kinder, eingestellt. Und da habe ich mich gefragt, wie soll ich zu dieser Werbung stehen? Weil einerseits ist es ja ganz cool in irgendwie, dass so das Jobcenter sagt, ey, yo, wir finden einen Job auch, also so ermutigend von wegen, wir können Job für dich finden. Andererseits hat es auch so wirklich komplette Vibes von, du bist eh schon in einer super schwierigen Krisensituation und alles, worauf wir dich jetzt reduzieren, ist, wie du trotzdem noch irgendwie Lohnarbeit für unsere Gesellschaft leisten kannst. Also, weil wenn du alleinerziehend bist und drei Kinder hast,
3: also wenn man schon ewig, also arbeitssuchend ist, dann, okay, würde ich sagen, ist ein gutes Argument, dass man sagt, ja, wir finden auch was für dich. Ja. Aber also als alleinerziehende Mutter mit drei Kindern hast du schon einen 24/7.
2: Ja, je mehr ich darüber nachgedacht habe, desto mehr habe ich mich aufgeregt. Ja. Weil das ist dann wahrscheinlich so, wenn das tatsächlich...
3: Es hat so ein bisschen so entmenschlichend. Ne?
2: Ja, stell dir vor, du hast die ganze Nacht schlecht geschlafen, weil dein kleinstes Kind irgendwie Fieber hat oder sonst was. Ja. Dann musst du um 6 Uhr morgens aufstehen, Schulbrötchen machen, deine anderen beiden Kinder aus dem Bett klingeln, das eine Kind in die Kita fahren, das andere zur Schule, dann kommst du um 9 nach Hause, dann siehst du, alles ist noch nicht aufgeräumt, dann musst du die Wäsche machen von deinen Kindern und das irgendwie sortieren, dann musst du einkaufen gehen, dann kommst du um 12 Uhr nach Hause, bist schon seit 9 Stunden auf den Beinen oder seit 7 Stunden auf den Beinen und hast was weiß ich geleistet und dann kommt das Jobcenter an und sagt, hey, du hast jetzt 2 Stunden, bis du dein erstes Kind schon wieder aus der Schule holen musst und alles weitergeht, leiste in diesen 2 Stunden doch auch nochmal extra was.
3: Ja, das ist halt die Lebensrealität von sehr vielen.
2: Ja, ne? das ist der Alltag von einer alleinerziehenden Person.
3: Ja.
2: Ich find's wirklich frech. Ich finde, wenn du 3 alleinerziehende Kinder hast, dann sollte der Staat, also alleinerziehend mit 3 Kindern bist, dann sollte der Staat nicht von dir erwarten, dass du trotzdem noch arbeitest.
3: Nee,
2: wenn du es irgendwie schaffst, wenn du entsprechend Betreuungsangebote hast, wenn du Leute hast, die dich unterstützen.
3: Ja, ist ja nicht. Ne? Also, besonders Betreuungssachen und so sind ja auch eine eigene Krise gerade.
2: Aber andererseits habe ich mir dann auch gedacht, ich habe ja jetzt nicht so richtig nachverfolgt, in welche Richtung geht die Werbung. Vielleicht ist das Jobcenter dann ja auch genauso, wir geben dir Hilfe. Aber ich glaub's nicht.
3: Nee.
2: Also auf jeden Fall ist diese, wenn das die Aussage dieser Werbung war, dann ging's in die komplett falsche Richtung, ne?
3: Hast du das online gesehen?
2: Nee, das war an so einer BVG-Tram.
3: Ah, okay.
2: War das so. Und das waren halt so verschiedene Kacheln mäßig, ne?
3: Okay.
2: Eins mit 3 Kinder alleinerziehend, das andere mit Rente zu knapp oder du willst deine Rente aufstocken.
3: Rente zu knapp könnte einen eigentlich auch in den Wahnsinn treiben, wenn man länger drüber nachdenkt.
2: Ja, ich glaube, es war so gewordet wie Rente aufstocken oder so mäßig.
3: Ja, aber dass man von der Rente eigentlich auch nicht mehr leben kann.
2: Ja, ich war auf jeden Fall, also wenn das tatsächlich so ist, im Sinne von, wir geben dir unterstützende Maßnahmen und nehmen dir Betreuungsarbeit ab und was auch immer, stellen dir jemanden an die Seite, was auch immer, dann hätte man diese Werbung komplett anders aufziehen müssen.
3: Ich bin mir relativ sicher, so war es auch nicht
2: gemeint. Ja, ich glaube auch nicht.
3: Wo ist der Acker?
2: Ja.
3: Das ist das BIP.
2: Ja, und Digga, wenn du so durch die Welt läufst und das die ganze, also das wirklich ist, womit du die ganze Zeit konfrontiert bist, die ganze Zeit du nur hörst, ja, jetzt fang doch nochmal an zu arbeiten und wir Deutschen, wir müssen mehr arbeiten und dann siehst du noch so eine Werbung, da verstehe ich, dass du Crash Out gehst.
3: Safe. Also auch generell, also ich meine, wir sind jetzt sehr privilegiert mit unserem Job und so, aber wenn ich, also, das ist ja jetzt furchtbare Aussage vielleicht von mir, aber ich wüsste nicht, ob ich zurückgehen kann zu so einem ganz normalen Job, schwierig.
2: Ja,
3: absolut. Wenn man, also deswegen, auch wenn ich viele, so besonders in unserer Branche, sind dann ja immer so ein bisschen so offended, wenn Leute sagen so, ja, ich habe halt, weißt du,
2: ja,
3: mit Arbeit und so habe ich da nicht so viel Zeit für. So, wenn es wirklich eine Priorität ist, glaube ich schon, dass man viel Zeit machen kann für viele Sachen so. Aber ich sehe das immer als legitimes Argument. Also wenn
2: absolut.
3: Ihr besonders dann auch körperlich und so, da denke ich mir so, ja, da kann, also ich weiß gar nicht, wovon du redest. Ja,
2: nee, absolut. Weißt du, ich check auch die Influencer, die sich manchmal beschweren. Ich bin manchmal selber so. Ich glaube, es ist auch ein menschliches Bedürfnis, dass so die Arbeit dann doch eben, es ist ja auch manchmal anstrengend, dass das auch so wahrgenommen wird, weil manchmal ragebaiten einen die Leute auch und sagen, es ist komplett geschenkt und so. Aber natürlich ist, was wir machen, ist viel einfacher.
3: Ja.
2: So, viel einfacher als die Leute, die sich jeden Tag abstrampeln, um noch irgendwie, also wirklich jeden Tag 8 Stunden arbeiten gehen und dann sich noch um Kinder kümmern und irgendwie über die Runden kümmern müssen. Ja. Unser Alltag, Pipifax dagegen.
3: Ja.
2: Und ich bin wirklich auch wahnsinnig dankbar dafür, dass ich in so einer privilegierten Situation bin.
3: Ja.
2: Wirklich, ich stehe wirklich jeden Tag auf und denke mir, ich habe so ein Glück.
3: Weißt du, wo ich diesen Moment so von wegen, oh, also ich habe auch, natürlich habe auch so ein paar mentale Probleme und so. Das ist, glaube ich, unabhängig davon so. Aber weißt du, wo ich das am krassesten habe, diese Dankbarkeit so von wegen, oh, eigentlich schon ein sehr geiles Leben, ist immer abends beim Einschlafen zu wissen, ich brauche keinen Wecker.
2: Boah, ja, das ist schon krass.
3: Weißt du, da denke ich mir, weil das hat mich früher, das weiß ich noch richtig so lebhaft aus der Schule, das hat mich immer am meisten abgefuckt, so nicht ausschlafen können.
2: Ja.
3: Weil ich hab auch sehr schlafbedürftig generell. Aber da denke ich mir immer so, das ist geil.
2: Ja.
3: Selbst wenn ich zum Beispiel gestern Abend, also wir nehmen immer so um 10.30 Uhr auf, dann weiß ich so, okay, und mein Schlafrhythmus ist ganz okay. So, ich kann um 12 einschlafen und kann noch 8 Stunden einfach straight durch, obwohl ich morgen quasi arbeite.
2: Ja.
3: Und das ist halt sowas, da habe ich das immer, also natürlich sollte man es mehr haben, auch bei anderen Sachen und so, aber da habe ich es wirklich oft.
2: Mhm.
3: Weil man gewöhnt sich ja leider schon an viel so, aber da denke ich mir oft so, das ist richtig geil.
2: Ja. Das check ich aber.
3: Und ich dann auch andere Leute höre, die so von wegen so, ja, in 4 Stunden wieder aufwachen für Frühschicht oder so, dann denke ich mir so auf.
2: Ja, aber ich habe diese Momente immer, wenn ich morgens so aufwach und so nicht so bin, oh fuck, heute ist ein Wochentag.
3: Ja.
2: Sondern so bin, hey, heute ist ein Tag und ich freue mich auf den Tag.
3: Ja.
2: Und es ist nicht schlimm, dass ich jetzt 4-5 Stunden irgendwie was machen muss.
3: Nee.
2: Natürlich habe ich dann auch manchmal Tage, wo dann irgendwie so dann das Werbekooperationsvideo, das man abgeschickt hat, das zum dritten Mal zurückkommt und man das dann nochmal neu aufnehmen muss und man gar kein, natürlich.
3: Ja, klar.
2: Klar, aber trotzdem ist es ein fucking einfaches Leben. Weißt du, jetzt in mir drin ist wieder so dieses Bedürfnis, das jetzt noch so ein klein bisschen einzufedern, ist schon so, ich habe jetzt in den letzten 2,5 Jahren schon sehr meine Gesundheit gefickt. Anstrengend, immer, teilweise nicht rausgehen zu können und einfach man selbst zu sein, weil man immer das Gefühl hat, man wird beobachtet und so. Man zahlt natürlich schon auch einen Preis.
3: Safe. Also ich glaube, aber das Verständnis ist eigentlich auch mehr geworden, habe ich
2: das Gefühl. Das ist da, ja. Aber also, ich habe das Gefühl, es geht immer nur so um die, entweder in die eine oder andere Richtung. Checkst du, entweder Influencer-Leben komplett geil, uneingeschränkt, oder Influencer-Leben, oh mein Gott, mir geht so scheiße, ich kann nicht mehr rausgehen.
3: Aber das Krasseste, dem Moment so von wegen, dass Leute checken, besonders so alte Freunde und so, wenn sie das erstmal merken, mit einem draußen unterwegs sind so, und dann merken so, oh, okay, es sind wirkliche Menschen im Internet. So. Also da hatte ich so richtig so, dass so Leute so einen Klick-Moment gehabt haben, so, dass sie so richtig gemerkt haben, oh shit, kannst ja wirklich, also du mittlerweile, also es ist ein Eigenlob, also was heißt Eigenlob, aber es ist ja einfach die Realität, mittlerweile, wenn du an einem Platz, also du oder ich an einem Platz sind, wo viele, besonders vielleicht auch jüngere Menschen, dann sind da, also da musst du davon ausgehen, dass du, also alle 5 Minuten, dass da Leute sind. So,
2: ja, ne? Und manchmal hat man gute Laune und ist irgendwie schön, aber meistens ist es schon, also ich habe wirklich nichts gegen Leute, die irgendwie nach dem Foto fragen, aber wenn man die ganze Zeit angeschaut, wird es schon unangenehm.
3: Ich glaube, da hatten wir auch schon mal einen Podcast
2: drüber. Ja, da reden wir öfter drüber.
3: Nein, aber so die, auch da die Etikette quasi.
2: Ach so.
3: Weißt du, ich sage immer so, entweder du, also weiß am besten genau, was du willst. Entweder du sagst, oh shit, da ist Levi, das war wieder, oder? Und dann ist gut, aber dieses Starren halt und nicht wissen, oh, soll ich jetzt sprechen, das ist halt sehr unangenehm. Ja.
2: Ich hatte tatsächlich jetzt schon 2 Situationships, die daran gescheitert sind, dass die Person sich unwohl gefühlt haben mit mir in der Öffentlichkeit. Das dass sie sich die ganze Zeit beobachtet gefühlt haben und gesagt haben, Levi, ich mag dich, aber das ist mir zu viel.
3: Aber verstehe ich die Antwort.
2: Valid. War trotzdem, also hat gerade in einem Fall schon auch wehgetan, aber valid.
3: Ich glaube, Leute unterschätzen das tatsächlich. So wie viel das sein kann.
2: Ja, und ich meine, am Anfang, ich habe es auch genossen.
3: Ich muss auch sagen, immer noch, jetzt zum Beispiel die bei der vorletzten Folge jetzt mittlerweile, da habe ich ja auch gesagt, dass es mir nicht so gut ging. Und da war ich einmal draußen, auch wieder so voll in meinem Kopf und so. Und dann kam so ein, so die richtig hyped waren, so, oh shit, Fabi. Ja. Und das hat dann auf jeden Fall meine
2: Stimmung. Ja, das macht mir auch immer noch gute Laune.
3: Ja, das hat meine Stimmung auf jeden Fall gehoben.
2: Ja, 100%.
3: Weil da ist dann so, hey, es ist doch alles okay. Ja. Weißt du, ich mach schon ein paar Sachen richtig.
2: Ich hatte letztens auch einen Moment, da habe ich mir gedacht, oh, ist schon cool. Es war eigentlich gar nicht so ein krasser Moment, aber da habe ich Insta-DMs bekommen, so mehrere Insta-DMs. Und zwar war ich anscheinend an der Uni Bielefeld in der Einführungsvorlesung in Statistik. Thema. Und zwar war ich so, ich habe ja eine Bachelorarbeit geschrieben, da habe ich mal so ein TikTok drüber gemacht, wie ich das so gemacht habe. Und da war ich so der Aufhänger, da, weil die Studierenden quasi ranführen wollten und begeistern wollten fürs Thema Statistik.
3: Ja.
2: Und gerade weil ich ja auch Statistik studiere, war das so ein Moment, da habe ich mich sehr appreciated gefühlt.
3: Ja.
2: Gerade weil Bachelorarbeit ist, glaube ich, auch so was, da steckst du ewig viel Arbeit rein.
3: Ja.
2: Nur damit es am Ende niemand liest, außer der Erstkorrektor und der Zweitkorrektor, basically.
3: Ja, und der Zweitkorrektor auch schon weniger als
2: der Erstkorrektor. Und der Zweitkorrektor auch schon quasi gar nicht. Ja. Also Zweitkorrektor-Feedback war auch einfach nur, ich schließe mich dem Erstkorrektor an. Ja. Da glaube ich, hat auch nur Einleitung und Fazit gelesen. Also schreibst du Bachelorarbeit effektiv, damit es genau eine Person liest.
3: Ja.
2: Und da habe ich mich sehr, sehr wertgeschätzt gefühlt.
3: Ich mag das auch so, wenn so aus anderen Regionen, so nicht nur so Shortform-Content, sondern dass man da auch so...
2: Ja.
3: Credits bekommen
2: können. Es war auch irgendwie so eine Anerkennung, weißt du, dass so ein Statistikprofessor gesagt hat, ey, dieses Beispiel als Bachelorarbeit ist so gut, das will ich jetzt irgendwie meine Vorlesung einarbeiten. Mhm. Auch wenn es, war ja nicht bei der Vorlesung, vielleicht war es wirklich nur so ein Beispiel, schaut mal, hier seht ihr eine Bachelorarbeit, ich erkläre euch jetzt mal, wie man das noch deutlich besser hätte machen können.
3: Für die Bachelorarbeit, was hast du denn gemacht?
2: Also mein Thema war so, der Einfluss von Social Media auf Politik war so das Oberthema. Mhm. Und was ich speziell untersucht habe, ob der Like-Button einen Einfluss hat auf uns, wie wir Dinge wahrnehmen.
3: Ja.
2: Und da, was ich gemacht habe, ist so eine Facebook-Konversation. Da gab es so einen Artikel zu zwei verschiedenen Themen. Das eine Thema war, sollte der dänische Verteidigungsminister Bente Jakobsen zurücktreten, nachdem er betrunken zu einer Kabinettssitzung gekommen ist. Und das andere Thema war irgendwas mit Windrädern, weiß ich gar nicht so genau. Genau, sollte irgendwie ein Windpark nicht gebaut werden, weil da jetzt eine seltene Vogelart entdeckt wurde, mäßig. Ja. Und dann wurden den Leuten, die an dieser Umfrage teilgenommen haben, zwei Versionen angezeigt. Also die beiden Personen, die diskutiert haben in den Kommentaren, die waren jeweils unterschiedlicher Meinung. Also der eine hat gesagt, der dänische Verteidigungsminister, der sollte zurücktreten. Die andere Person hat gesagt, nein, sollte nicht. Und das war bei allen dieselbe Diskussion. Die haben genau das gleiche gesagt. Der einzige Unterschied war, wie viele Likes hatten die.
3: Ja,
2: also in einer Version hatte die eine Person sehr viele Likes, in der anderen Person Version hatte die andere Person sehr viele Likes und dann gab es noch eine dritte Version, da hatten beide quasi keine Likes. Und dann habe ich die Leute, nachdem sie diese Diskussion gelesen haben, gefragt, was ist eure Position zu dem Thema?
3: Ah, geil.
2: Und das war dann halt quasi zufällig, was denen angezeigt wird. Und dann habe ich geschaut, haben die Leute, nachdem sie diese Diskussion gelesen haben, unterschiedliche Meinungen. Und es gab tatsächlich Unterschiede, also signifikant statistischer. Irgendwie, es war nicht ganz so krass, so irgendwie so 7-10% oder so, aber schon viel.
3: Ja, also wie dafür, viele Likes die einzelnen Kommentare
2: hatten. Genau, also dafür, dass wirklich alleine darum ging, wie viele Likes die Kommentare hatten, ist schon ein ganz schön großer Unterschied gewesen.
3: Welche Note hat?
2: 1,3. Und das war also auch nicht für die Durchführung oder Methodik oder so, sondern ich habe, glaube ich, die Theorie, da habe ich was nicht ganz so gut hergeleitet. Ich hatte aber auch wirklich eine sehr, sehr strenge, also sehr strenge.
3: Du entschuldigst dich gerade für eine 1,3, oder? Was hast du generell für einen Bachelor durch?
2: 1,5.
3: Ja. Nice. Ich glaube, ich habe 2,5. Oder 2,3 oder so. Aber, ja,
2: gut, aber Lebensumstände, ne?
3: Ja, und auch, also es war jetzt auch nicht, also es ist mehr Ach, wie sagt man, Krach, mehr Ach als Krach.
2: Mit Ach und Krach.
3: Mit Ach und Krach, genau. Und auch wirklich teilweise göttlicher Intervention bei ein paar Klausuren, das ist unglaublich. Also, dass ich da genau eine Stunde vorher eine Altklausur bekommen habe, die dann fast genau gleich rankam, war dann auch wirklich nicht mehr in meiner Hand.
2: Aber das sind die Dinge, die härten ab.
3: Ja, safe. Ich hab das schon dreimal abgeschoben. Aber es war wirklich am Ende was einfach nur Trotz. Ich so, ich will das jetzt durchziehen, ist mir scheißegal.
2: Ich habe einen Take zum Thema Videospiele.
3: Okay.
2: Und zwar, letztens ist mir so aufgefallen, die ganzen Videospiele, die wir heute alle spielen,
5: Ja.
2: Die sind schon 10 Jahre alt oder älter. Ich habe die Theorie, es kommen heutzutage quasi keine neuen Videospiele raus. Das Maximum, was passiert, ist, dass neue Versionen von alten Videospielen rauskommen. Ja. Und die spielen wir dann. Aber was sind so die Spiele, die wir heute spielen? So Fortnite, auch schon 10 Jahre alt.
3: Ja.
2: GTA, ne, 13 Jahre alt.
3: Ja.
2: League of Legends, 16 Jahre alt.
3: Oh.
2: WoW, Resident Evil, was auch immer. So alles super alte Spiele.
3: Sehr, sehr.
2: Und früher war das irgendwie so. Auch Cities Skylines oder so. Und früher war ich wirklich so hyped auf neue Spiele. Da ist dann irgendwie ein neuer Zoo-Simulator rausgekommen. Oder ein neues Spiel mit Burgen und Rittern oder sonst was, ne?
3: Ja.
2: Und das waren wirklich neue, eigenständige Spiele. Und wenn ich heute hyped bin auf ein Spiel, dann ist es einfach eine Neuauflage von einem alten Spiel. Ich bin momentan voll drin mit meinem Bruder. Wir spielen super viel Stronghold Crusader. Mhm. Das ist ein Spiel, das vor 25 Jahren rausgekommen ist.
3: Ja.
2: Es sieht so scheiße aus.
3: Hat aber trotzdem, immer noch eine starke Community.
2: Ja, und trotzdem, es ist wirklich 2D-mäßig, ne? Du kannst dich nicht mal frei so drehen.
3: Ja.
2: Und trotzdem spiele ich lieber dieses 25 Jahre alte Spiel.
3: Ja.
2: Und da frage ich mich, woran liegt das? Sind wir wirklich so Gewohnheitstiere geworden?
3: Ja, ich glaube, es ist das Gleiche wie mit diesen ganzen Remakes von diesen 90er-Hits und so, ne?
2: Und,
3: das ist mein Take eigentlich bei allen Sachen, ist halt dieses, das ist schon bekannt. Du musst Leute nicht von ganz neu erziehen.
2: Ja.
3: Und mit der heutigen Aufmerksamkeitsspanne und so ist das halt einfacher. Also ich glaube, das ist wirklich sehr viel, weil die Leute haben so eine krasse Resistenz gegen neuen Sachen.
2: Aber trotzdem, es wachsen ja eigentlich neue Leute auch heran.
3: So ja,
2: neue
3: die sind ja auch einfach nur noch
2: dumm. Ach, das würde ich gar nicht sagen. Aber also, warum entscheiden sich die Jugendlichen von heute immer noch dazu, fucking Minecraft zu spielen?
3: Stimmt.
2: Also Minecraft ist ein geiles Spiel, aber es hat Rekordspielerzahlen.
3: Ja.
2: Auch wenn so Minigames und so nicht mehr so in sind, trotzdem. So viele Leute spielen Minecraft. Und natürlich, es ist ein super geiles Spiel, aber als ob seitdem keine geileren Spiele rausgekommen sind.
3: Ja, Minecraft ist halt so ein Dauerbrenner, ne?
2: Ja, aber so, siehst du meinen Punkt? Weil mir fällt wirklich kein Spiel ein, was sich so wirklich etabliert hat, was vor weniger als, sagen wir, 8 Jahren rausgekommen ist.
3: Also ich hatte ja meine League-Phase.
2: Mhm.
3: Und sonst, jetzt spiele ich nur noch Trackmania. Das macht Spaß.
2: Auch ein altes Spiel.
3: Ja, schon, ja. Aber da kommen halt immer neue Springs.
2: Ja, und das ist natürlich die Meta.
3: Ja.
2: Also das kommen ja für die ganzen alten Spiele kommen halt neue Inhalte und irgendwie Zusatzinhalte. Aber
3: also eine Sache, die mich richtig, richtig, richtig abfuckt, sind so, es gibt keine Highscore-Apps mehr.
2: Mhm.
3: Weißt du? So Apps-Spiele. So früher gab es so Doodle Jump und Jetpack Joyride und so. Da hast du noch einen vergleichbaren Rekord.
2: Ja.
3: Da denke ich tatsächlich, das ist sogar so weit, dass ich mir denke, ich mache einfach so eine Billo-App, die kostet dann ein bisschen was, aber dann geht es wirklich noch um Highscore.
2: Ja, checke.
3: Weil es ist mittlerweile, du kannst dir immer ein neues Leben kaufen, weißt du, also du kannst sterben und dann sagst du, ja okay, guckst diesen Werbeclip und du bezahlst 10 Cent oder was weiß ich und dann kannst du dich reviven, aber es gibt kein Hardcore-Spiel mehr, was wirklich gar nicht Pay-to-Win ist.
2: Mhm. Ja. Ja, das ist wirklich, wenn man, muss man die alten Handyspiele nochmal spielen.
3: Ja, und so, da gibt's, das sollte ja eigentlich auch ein Markt.
2: Danke, Friedrich Merz.
3: Ja, richtig.
2: So.
3: Obwohl wir schon alle genug arbeiten eigentlich. Ich habe noch eine kurze Frage an dich.
2: Ja.
3: Du kennst ja so, was so X sind, ne?
2: Ja.
3: So bei Männern. Was sind X von Frauen, die du verstehst? Also wo du sagst, ich checke richtig krass.
2: Ja.
3: Das wird mir auch ein Ick geben. Also weißt du, dass ich in die Frauenperspektive oder in die Perspektive, die auf Männer steht, dass du sagst, ja, das wäre auch für mich, wäre das so. Weil da hätte ich, also ich sag jetzt mal eine Sache von mir. So wenn so ein erwachsener Mann so richtig so Hardcore-Fan ist von Ronaldo oder so.
2: Oh
3: also von
2: Gott,
3: so einem Sportler.
2: Ja.
3: Wirklich, also ich rede so als Kind Idol und so.
2: Ja.
3: Super wichtig auch und so.
2: Hm.
3: Aber ich habe also wirklich manchmal, wenn ich da irgendwie so einen 27-jährigen Mann, der dann irgendwie Fick mich Ronaldo schreit oder so, dann denke ich mir, da kriege ich fast schon einen Freundschafts-Ick.
2: Ja.
3: Aber das sowas verstehe ich extrem.
2: Ja, so, ich checke komplett. Und es ist wirklich gerade ein sehr schmaler Grat, auf dem ich mich bewege, weil ich glaube, für viele ist auch so generell Fußballfan sein und oft ins Stadion gehen, ist auch schon so ein Ick oder zumindest eine Red Flag.
3: Yeah.
2: Das mache ich ja wirklich ganz gern. Aber so Messi oder Ronaldo so übel abfallen.
3: Ja,
2: vor
3: halt
2: allem,
3: so vergöttern. So.
2: Ja, vor allem, also gerade Ronaldo, der spielt ja jetzt auch schon seit vielen Jahren irgendwie in der saudischen Liga.
3: Ja. Yeah.
2: Und sahnt da die Scheichmillionen ab, die irgendwie auf Verletzung von Menschenrechten beruhen. Also da finde ich, es gibt so viel coolere Menschen, die man cool
3: finden kann. Ja, aber mir geht es eher um dieses generell, also weißt du, So als jemanden so komplett irgendwie so entmenschlich vergöttern, finde ich immer so ein bisschen so.
2: Außer es geht halt um uns.
3: Natürlich.
2: Oh, yeah.
3: Genau. Aber da habe ich so, weil ich kriege das auch manchmal angezeigt. Und ich muss sagen, bei relativ vielen Sachen checke ich schon irgendwoher, wo das kommt. Und eine Sache hat tatsächlich bei mir etwas verändert, weil da mein, das waren halt so richtig so spezifische, so ein bisschen so blöde X so. Mhm. Und dann meinte eine mal so, wenn er quasi erwachsen ist und immer noch ein Portemonnaie mit Reißverschluss hat. Und ich hatte damals noch eins.
2: Nein.
3: Vor 2-3 Jahren. Und da habe ich gesagt, weißt du was, ich sehe den Punkt und habe mir ein neues Portemonnaie gekauft.
2: Aber ich sage, wir müssen Portemonnaies mit Reißverschlüssen, müssen wir wieder zurück in die Meta bringen.
3: Ist weil ich sehr praktisch.
2: Ja, ich habe bei, mich stresst das low-key ein bisschen, dass die oben offen sind und man das theoretisch einfach nur einmal falsch rum halten muss und dein ganzes Geld oder was auch immer du da drin hast, ist weg. Ja. So, es kann alles rausrutschen. Bei so einem Portemonnaie mit Reißverschluss bleibt es drin.
3: Ja. Aber ich glaube, man verbindet das halt so mit sowas, so Grundschule.
2: Natürlich
3: und so.
2: Verbindet man das, aber es ist nur eine Frage der Gesellschaft.
3: Ja, genau.
2: Und wir haben hier die Chance, Gesellschaft umzuschreiben.
3: Wir haben ja auch schon nur einen Take gemacht, dass Perücken auch bei Männern brauchen wir.
2: Genau, ja. Ich glaube, es war sogar letzte Folge erst.
3: Ja.
2: Ja. Mensch, ich kann mich noch dran erinnern, als wenn es letzte Woche gewesen wäre. Also deswegen, wir sind das führende Meinungsmedium. Wir machen Portemonnaies mit Reißverschlüssen wieder cool.

0: meine guten Noten irgendwie auch mit meinem Auftreten als Bücherwurm und wissbegierige Person zusammenhängen. Das trifft natürlich beides auch zu, aber das ist nun mal ja nicht meine gesamte Persönlichkeit. Was soll ich tun? Liebe Grüße, Lotta.
1: Toll.
2: Das ist doch mal was anderes.
1: Lotta, erstmal, du bist eine Queen. Ja. Iconic.
2: Und also, ich würde tatsächlich sagen, Streberin im Sinne von gute Noten und wissbegierig sein und dann noch den Swag des Grauens zu haben, ist, also mehr Aura kann ich
1: fucking
2: mir nicht vorstellen.
1: Jackpot.
2: Ja. Also ich würde sogar sagen, das hilft dann noch mehr.
1: Ja.
2: Weil dann denken die Leute sich so von wegen so, oh, sie sieht gar nicht so Streber, was auch immer das bedeutet, strebermäßig aus. Und aber was weiß ich, und dann gehst du richtig all in, einfach komplett so designert out und dann bist du, dann rasierst du noch jede Klausur.
1: Ja, ich sag auch, was Personen für mich interessant macht, sind Brüche.
2: Ja.
1: Dinge, die man nicht erwartet.
2: Genau.
1: Natürlich, du erwartest von jemandem, der aussieht wie ein Streber oder wie eine Streberin, dass die Person gute Noten hat. Du erwartest von jemandem, der einen Zylinder trägt, dass er ein Schornsteinfeger ist. Gerade das macht eine Person interessant.
2: Ja.
1: Wenn man eine Person sieht, von Anfang an denkt, okay, ich habe irgendwie ein Bild von der Person und dann auf einmal merkt, warte mal, mein Bild stimmt gar nicht.
2: Nee.
1: So, zum Beispiel, wenn ich jetzt so einen Kleingärtner habe, der Heinz Rüdiger heißt und der grillt total gerne.
2: Ja.
1: Und dann erfahre ich auf einmal über den, der wählt gar nicht AfD, sondern der ist Veganer oder so.
2: Ja.
1: Ich denke mir auf einmal, was für eine coole Socke ist das denn?
2: Genau.
1: Wenn ich jetzt einfach in Berlin irgendwie so einen Studenten treffe, so mit, was weiß ich, der irgendwie so weite Yoga-Hosen, alternativ gekleidet, und der sagt mir dann, der ist Veganer, also denke ich mir, ja, okay, passt irgendwie. Also cool, dass du Veganer bist, aber passt irgendwie.
2: Ich habe mal richtig so eine zerbrechliche Oma in einem Lambo gesehen.
1: Ja.
2: Da habe ich gedacht, das ist mein, that's what I'm talking about.
1: Ja.
2: Halt so Sachen, die einfach eigentlich nicht passen, aber auch von wegen Angst, was, ich glaube, Kleidung ist wirklich, du musst es einfach als selbstverständlich sehen.
1: Ja.
2: Und dann bist du auch nicht angreifbar.
1: Ja. Express yourself.
2: Richtig.
1: Also ist, Sei du selbst. Und ich glaube, also diese Angst, dass du dann keine guten Noten mehr bekommst,
2: das ist Schwachsinn.
1: Ich glaube, das passiert nicht. Also deine Lehrkräfte kennen dich ja schon, und Lehrkräfte sind auch wirklich in der Lage, da zu differenzieren. Yeah. Also wenn du schlaue Sachen sagst, Lehrkräfte checken das.
2: Ja.
1: Und eher im Gegenteil, du bleibst vielleicht sogar noch ein bisschen mehr im Kopf.
2: Safe.
1: Wenn du gute Sachen sagst. Ich meine, offensichtlich bist du ja schlau. Offensichtlich hast du ja gute Noten. Dann ist es ja eigentlich nur in deinem Interesse, dass Lehrkräfte sich besser an dich erinnern können, dass sie diese schlauen Sachen, die du sagst, auch besser mit dir assoziieren können. Weil ansonsten sagst du vielleicht schlaue Sachen und dann sind die Lehrer aber nur so, warte mal, irgendeine Person mit Jeans und Hoodie hat jetzt gerade irgendwas Schlaues gesagt, aber ich weiß nicht genau, wer das war. Aber wenn du dann mit einem whole-ass geilen Outfit ankommst, sind die Lehrer so, ey, die Person in der ersten Reihe, die immer diese super geilen Outfits anhat, die sagt auch noch immer schlaue Sachen, der muss ich ja wohl eine Eins geben.
2: Ja, und auch einfach der Charisma-Boost dadurch ist ja nochmal, darf man ja nicht. Weißt du, wenn du so wilde Sachen richtig anziehst und richtig so, du merkst so, das ist so dein Shit, dann bist du ja sofort Chefin auch.
1: Bisschen ist es wie mit Social Media anzufangen.
2: Genau.
1: Du denkst erstmal, es ist cringe.
2: Ja.
1: Und du musst aber...
2: Nee, also auch besonders, wenn du von so relativ schlicht an zu ein bisschen auffälliger... Die ersten, das ist immer so, das ist ja auch bei einem neuen Haarschnitt oder so. So die ersten 1-2 Wochen kommt man vielleicht ein Kommentar oder so, aber sobald die Leute sich dran gewöhnt haben und du bist immer noch so cool, dann bist du auf einmal, weißt du?
1: Dann bist du the shit.
2: Komplett. So.
1: Und an meinem ersten Video waren auch unfreundliche Kommentare.
2: Ja, genau.
1: Ich habe nie aufgehört.
2: Während ich eine halbe Million Follower auf TikTok und Instagram eigentlich beides so hatte, habe ich auf YouTube Shorts, haben mir immer noch Leute geschrieben, hör auf damit, das bringt nichts.
1: Ja.
2: Weil ich da noch nicht groß war. Deswegen, also es ist mit Selbstbewusstsein da reingehen und trotzdem weiter Schule rasieren.
1: Ja.
2: Und dann bist du auch irgendwie mein Vorbild.
1: Lotta, du bist wirklich eine absolute Queen. Also alleine davon, wie du diese Nachricht schon geschrieben hast und was dein Anliegen ist. Ich finde, du bist so eine coole Person.
2: Ja, genau. Und Lotta dann noch dazu, ist als Name auch sehr...
1: Ja.
2: Es passt alles zusammen. Be yourself.
1: Ja. Lotta, danke, dass du auch unseren Podcast mit 5 Sternen bewertet hast.
2: Genau.
1: Das könnt ihr
2: gerne nachmachen. Seid wie Lotta.
1: Ihr könnt uns auch Nachrichten schreiben, und zwar an die Nummer 016036 3x die 0, 2x die 3 auf WhatsApp, wenn ihr da auch Anliegen habt für Fabi und Levi im Rat.
2: Ihr könnt über TikTok, YouTube, musste durch, Mail musste-durch@ard.de, und sonst natürlich immer schön kommentieren, liken, sagt eurer Oma, dieser Podcast ist der super, super, sagt es euren Neffen, Nichten, allen.
1: Allen.
2: Alles klar. Tschüss, bis nächste Woche. Muss!

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1: In Berlin beraten zur Stunde die Spitzen von Union und SPD über Reformen und Haushalt. Finanzminister Lars Klingbeil dämpfte vorab die Erwartungen, es werde eine Arbeitssitzung. Es gehe darum, den jüngsten Koalitionsstreit aufzuarbeiten. Am Ende brauche es ein gerechtes Reformpaket, das allen Seiten etwas abverlange. Kanzler Friedrich Merz forderte beim DGB-Kongress die Bereitschaft zu weitreichenden Veränderungen ein. Der Handlungsdruck sei so groß wie seit Jahrzehnten nicht mehr. Eine große Mehrheit der Thüringer ist überzeugt von der Demokratie. Wie aus dem neuen Thüringen-Monitor der Universität Jena hervorgeht, halten 90% die Demokratie für die beste Staatsform. Das ist der höchste Wert in der Geschichte der Langzeitstudie. Zugleich zeigten sich 44% mit der Umsetzung unzufrieden. Nur 29% der Befragten gaben an, der Landesregierung zu vertrauen, nur 21% der Bundesregierung. Sachsen, Sachsen-Anhalt und Thüringen müssen in den kommenden Jahren mit weniger Steuereinnahmen auskommen. Das Finanzministerium in Dresden geht für dieses Jahr von 27 Millionen Euro Mindereinnahmen aus. Gründe seien Kostendruck durch den Iran-Krieg und eine schwächelnde Wirtschaft. In Sachsen-Anhalt geht das Steueraufkommen im Vergleich zur letzten Schätzung um 240 Millionen Euro zurück. In Thüringen erwartet das Finanzministerium einen Einnahmerückgang um 180 Millionen Euro.
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2: Einen wunderschönen guten Abend. Mein Name ist Josi und ihr hört die allerbeste Sendung für NewcomerInnen und Neuentdeckungen. Heute mit unserem neuen Soundcheck-Act der Woche Hexer aus Leipzig und einem Interview mit der Indie-Band Blue Error aus Halle. Wir starten aber erstmal in diese Sendung rein mit frühlingshaften Indie-Electro-Vibes. Das sind Sirena und Tim mit Frühling hier jetzt im Soundcheck.

Das waren Sirena und Tim mit Frühling hier im Sputnik Soundcheck. Liska nennt ihren Sound selbst Noir-Pop, weil darin vor allem dunkle Themen angesprochen werden, für die viele andere nicht die richtigen Worte finden würden. Das ist Liska mit Lichter aus, hier jetzt im Soundcheck. 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

0: 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Früher war er im Thomaner-Chor, heute rappt unser neuer Soundcheck-Act der Woche gegen die Wehrpflicht. Hexer aus Leipzig zeigt auf seiner brandneuen EP Brand, Haltung, verpackt in extrem fette Beats.
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0: Es wird durchaus auch mal emotional auf der neuen EP, dazu aber später mehr. Wir lernen den Boy jetzt erstmal genauer und intensiver kennen.
2: Das Sputnik Speed-Date mit...
3: Ich bin Hexer oder Franz.
2: Woher kommst du?
3: Ich komme aus Leipzig.
2: Deine Musik in 5 Worten.
3: Nachdenklich, gesellschaftskritisch, direkt, melodisch und... Ja, kompromisslos vielleicht auch, ja.
2: Was sind deine Hobbys?
3: Gerade wirklich nur Musik machen. Ich könnte ja mein Hobby zum Beruf machen, aber ich muss mir mein zweites Hobby suchen auf jeden Fall.
2: Welche Serien bingest du und warum?
3: Ich binge leider viel zu viele Serien, aber in letzter Zeit habe ich Stranger Things nochmal richtig durchgesuchtet. Ich war auch voll in dieser Theorie drin, dass es noch eine neue Folge gibt. Aber ja, das war es vor allem letzte Zeit.
2: Angsthase oder Draufgänger?
3: Ich bin eher Angsthase, muss ich sagen.
2: Was ist dein Lieblingssong und was bedeutet er dir?
3: Gerade Stille Wasser von Sierra Kid. Ich habe einfach selten so einen ehrlichen Song gehört, der so krass Emotionen ausdrücken kann.
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2: Was würden Freunde über dich sagen?
3: Macher.
2: Was war dein schönstes Geburtstagsgeschenk?
3: Was selbstgemachtes von einer Freundin.
2: Welche Träume hast du dir noch nicht verwirklicht?
3: Ich glaube, Urlaub habe ich schon lange nicht gehabt. Ein wirklich mal erholsamen Urlaub ist gerade ein Traum von mir.
2: Was ist dein geheimes Talent?
3: Ich kann mit meinem Kinn wackeln, so ganz verrückt. Das werdet ihr aber niemals sehen, hoffentlich.
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0: Wir hören jetzt mal den Titeltrack von seiner neuen EP, die letzte Woche Freitag erst rausgekommen ist. Das ist unser Soundcheck-Act der Woche Hexer mit Brand.

0: Das war unser Soundcheck-Act der Woche Hexer mit Brand. Das ist der Titeltrack von seiner neuen EP. All seine Songs sind immer aktuell, gesellschaftskritisch und politisch. Er singt auf Demos und setzt sich für die Rettung des Klimas und gegen Wehrpflicht und Krieg ein. Sein Leben hat aber mehr als beschaulich und steif angefangen. Mit 10 kam er nämlich in den berühmten Leipziger Thomaner-Chor und mit 14 entdeckte er dann so langsam seine Liebe für den Battle-Rap.
1: Gerade so im Flow und so habe ich gemerkt, oder in Hooks oder in Melodien, habe ich da sehr viel gelernt, konnte sehr viel mitnehmen, hatte da gerade Thema Takttreffen, weiß ich noch, in den ersten 2 Jahren, wo ich angefangen habe, Rap, nicht so die Probleme. Aber ich glaube auch der Ausstieg, ich bin ja früher als alle anderen, also mit 14 ausgestiegen, der war sogar noch entscheidender fürs Rap-Ding, weil ohne den Ausstieg hätte ich gar nicht mit Rappen angefangen, weil da wäre gar nicht die Zeit gewesen dafür, in diesem Internat, in diesem Chor.
0: Hexer hat online an Turnieren teilgenommen und seine Tracks auf YouTube veröffentlicht. Seinen Künstlernamen hat er auch schon seit seiner Schulzeit tatsächlich.
1: Ich habe halt diesen Namen Hexer mit 14 im Klassenzimmer für mich festgelegt, bin dann nach Hause und habe gesagt, ey, ich werde jetzt Rapper. Und irgendwie habe ich deswegen auch den Namen behalten, weil mich das irgendwie mal an diesen Moment erinnert, wo ich da als Teenager irgendwie das irgendwie für mich entschieden habe. So.
0: Nach 4 Jahren Battle Rap gab es dann den großen Label-Deal und letztes Jahr ging es für ihn auf Deutschland-Tour. Auch jetzt im Mai ist Hexer wieder unterwegs. Unter anderem hat er ein Heimspiel am 29. Mai im Coney Island in Leipzig. Ein passender politischer Veranstaltungsort für einen Künstler mit klaren Messages. Das Etikett, ein politischer Künstler zu sein, stört ihn dabei absolut gar nicht.
1: Ich finde nur immer, was die Leute dann aus, was politischer Künstler heutzutage heißt. Ne? Eigentlich ist ja Kunst immer politisch und wo da die Grenze gezogen wird, finde ich immer sehr spannend. Aber grundlegend sind ganz, ganz viele Künstler politisch so. Bei ein paar wird es halt nur ein bisschen mehr ausgesprochen. So.
0: Wir hören jetzt mal noch einen Song von der brandneuen EP Brand. Das ist unser Soundcheck-Act der Woche Hexer mit Gewinner.

Das war unser Soundcheck-Act der Woche, Hexa mit Gewinner. Jetzt hier mit Neuem vom Rudi Völler des Deutschrap, wie er sich selbst nennt. Young St. Paul macht vieles anders als seine Rap-Kollegen. Er lebt nicht in Berlin, sondern immer noch in seiner Heimatstadt in Baden-Württemberg. Außerdem hat er es in diesem Jahr auf die New Music Hotlist der jungen Radiowellen der ARD geschafft. Seine aktuelle Single ist ein Feature. Das sind Young St. Paul und Anna Ease mit Art Attack hier jetzt im Soundcheck. 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

0: Wer musste bei diesem Track auch direkt an die Bastelsendung aus dem Fernsehen früher denken? Ich habe die geliebt. Das waren Young St. Paul und Anaïs mit Art Attack hier im Sputnik Soundcheck. Ein ganz schön Schockmoment gab es vor kurzem für Vicky. Ein paar Tage vor ihrem Tourstart im April meldete der Ticketanbieter Insolvenz an. Eine fast komplett ausverkaufte Tour stand auf der Kippe, aber dank zahlreicher Sponsoren konnten die Konzerte doch noch gerettet werden. Falls ihr Vicky noch nicht kennt, meine Kollegin Sieke aus der Sputnik Musikredaktion stellt sie euch jetzt hier nicht nur mal vor, sondern sie hat sogar einen ganz guten Draht zu ihr.
1: Ja, ich habe eine ganz besondere Connection zu Vicky und zwar bin ich ganz kurz mit einer Kollegin in ihrem Musikvideo zum Song Geh dumm zu sehen. Ja, wir haben sie letztes Jahr auf dem Sputnik Spring Break getroffen und irgendwie hat dann so eins zum anderen geführt und jetzt, ja, seitdem bin ich wirklich großer Vicky-Fan.
0: Ihr Sound erinnert mich ja doch sehr stark an Iggy Mel. Was würdest du sagen, Sieke, wofür steht Vicky selbst so?
1: Ja, genau, also so Rummelplatz, Techno und Texte über Männer, Saufen und einfach einen geilen Arsch haben. Vicky ist auch eigentlich nur zufällig so ins Musikgame gerutscht, dank ihres besten Freundes. Und zusammen haben sie den Song T-Shirt hoch, Titten raus hochgeladen. T-Shirt hoch, Titten raus, DJ macht die Mucke laut. Hab mich gestern frisch verliebt und heute scheiß ich drauf. Übrigens inspiriert von Iggy Mels Song Unisex Klo. Und der ging dann richtig viral auf Social Media. Fast forward ein paar Monate und Vicky hat einen Plattenvertrag, ihre erste EP und eine ausverkaufte Tour im Lebenslauf stehen und startet gerade wirklich so richtig durch, einfach egal, was jemand dazu sagt.
0: Vicky spielt im Sommer live unter anderem beim Splash und beim Highfield Festival und wir hören jetzt nochmal ihre aktuelle Single, das ist Vicky mit Fallen, hier jetzt im Song.

Das war Vicky mit Fallen hier im Sputnik Soundcheck. Das hier ist immer noch eure Sendung für NewcomerInnen und Neuentdeckungen. So richtig viel gibt das Netz leider nicht her an Infos über Puma mit OU geschrieben. Aber er macht auf jeden Fall sehr atmosphärischen Urban Pop mit einer Stimme, die an Yassin erinnert. Das ist Puma mit Heimweh hier jetzt im Soundcheck. Ja.

Das war Puma mit Heimweh hier im Sputnik Soundcheck. Ziemlich artsy ist das Musikprojekt Elva Skin aus Leipzig. Dahinter stecken der Produzent Arno Selle und die Sängerin und Songwriterin Maria Winkler. Gemeinsam stehen sie für Kopfkino Elektropop. Das sind Elva Skin mit Creature hier jetzt im Soundcheck.

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1: Death Dog heißt das Soloprojekt des Musikers Fabian Livre, der sonst eigentlich Frontmann der Indie-Band Drenz ist. Aber solo klappt's halt auch so prima, dass jetzt seine mittlerweile zweite EP Flimmern rausgekommen ist.
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1: Bisschen Indie-Rock, viel New Wave, ein paar neue deutsche Welle-Einflüsse sind damit drauf. Es wird melancholisch, schmerzhaft, nachdenklich, aber durchaus auch mal tanzbar. Es geht halt einfach generell viel um Gefühle bei Death Dog.
3: Ich glaube, Death Dog steht dafür, dass man zu seinen Gefühlen stehen sollte, dass man darüber reden sollte. Ich glaube, es ist mir wichtig, auch bei Konzerten einen Raum zu schaffen, genau dafür, sich vielleicht selbst auch manchmal so ein bisschen zu offenbaren. Im Prinzip vor einem Jahr bei den ersten Release-Konzerten habe ich auf der Bühne über psychische Erkrankungen gesprochen und erinnere mich noch daran, dass wir danach dann beim Merch super lange mit mehreren Personen irgendwie gesprochen haben, genau über die Themen. Das berührt mich und das bleibt irgendwie voll hängen.
1: Am Samstag, den 16. Mai, spielt Death Dog in der Engelsburg in Erfurt ein Konzert. Alle Tickets und Infos bekommt ihr im Netz. Neben den Songs seiner EP bringt er auch ein ziemlich tierisches Bühnenbild mit.
3: Mir haben nämlich ganz viele Leute Fotos von den Hunden geschickt und ich habe daraus so Holzaufsteller gebaut, die dann mit auf der Bühne sind. Ihr könnt mir auch gerne noch Fotos schicken, wenn ihr das hier hört und beim Konzert vorbeikommen wollt und denkt, ey, es wäre voll schön, wenn mein Hund auch auf der Bühne wäre. Schickt mir das bei Instagram an devdog.online. Dann kommen eure Hundis auch noch mit auf die Bühne.
1: Sehr, sehr geil. Ich habe ja seit kurzem einen Hundi und da schicke ich direkt mal ein Foto vorbei. Könnt ihr auch machen bei Instagram. Wir hören jetzt erstmal diesen Song hier zusammen. Das ist Death Dog mit Stolpern über Schnur hier im Soundcheck.

Das war DevDog mit Stolpern über Schnur hier im Sputnik Soundcheck. Jetzt hier mit sehr experimenteller Musik aus Leipzig. Hinter dem Künstlernamen Cloud 7 steckt der Musiker und Produzent Sascha Neubert, der auch Bassist bei der Band Flying Moon in Space ist. Die aktuelle Nummer ist der erste deutschsprachige Song, den Sascha je geschrieben hat. Das ist Cloud 7 mit Maschine, hier jetzt im

Das war Cloud 7 mit Maschine hier im Sputnik Soundcheck. Das hier ist immer noch eure Sendung für Acts und Songs abseits des Mainstreams. Newcomerin Victoria West hat 2024 bei The Voice Kids mitgemacht. Danach hat sie Coversongs veröffentlicht und jetzt hat sie ihren ersten eigenen Song geschrieben und released. Das ist Victoria West mit Flying hier jetzt im Soundcheck.

0: 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In dieser Sendung stellen wir euch immer KünstlerInnen und Bands abseits des Mainstreams vor, die unter dem Radar laufen und noch nicht so viele Follower und Fans haben. Und umso schöner, wenn diese Acts in der Sputnik-Zone ansässig sind. So wie die vierköpfige Band Blue Error aus Halle und Leipzig. Letzte Woche Freitag haben sie ihr Debütalbum The Great Malaise rausgebracht und mit einer Release-Party im Objekt 5 in Halle gefeiert. Und ich durfte diese Woche mal mit Michel und Jakob quatschen. Wer seid ihr? Was macht ihr? Was könnt ihr?
1: Also wir sind Blue Error, wir nennen uns Blue Error. Ich bin Michel, der ältere Bruder und das ist
2: Jakob. Ich bin Jakob, der jüngere Bruder tatsächlich.
1: Genau, und wir sind zwei von vier Teilen der Band. Also es ging zu zweit los, wir haben früher schon viel zu zweit Musik gemacht in der Schulzeit und dann bin ich nach Halle gezogen fürs Studium und Jakob ist nach einigen Jahren nachgezogen, damit wir hier Musik machen können. Genau, so ging's los. Wir haben in Halle dann Lukas, unseren Bassisten, kennengelernt. Und in Leipzig wiederum Miron, unseren jetzt neuen Drummer. Und das ist die Konstellation. Also zu viert auf der Bühne. So ging alles los und so soll es jetzt weitergehen.
0: Sehr schön. Und ihr kommt ja ganz aus dem Norden, aus Neumünster. Wie kommt man von Neumünster bei Kiel nach Halle an der Saale bei Leipzig?
1: Ja. Das kommt durch ein nicht besonders gutes Abi zum Beispiel.
0: Ach so.
1: Ich war schon in Leipzig und Dresden vorher und ich mochte so den Osten ganz gern, fand es interessant und hatte zu dem Zeitpunkt auf jeden Fall Lust, aus dem Norden erstmal wegzugehen und eine neue Stadt kennenzulernen und war mit meinem Vorhaben, Politik zu studieren und Anglistik, irgendwie hat sich Halle angeboten durch den Studiengang, den es da gab und so kam ich dann dahin und habe da auch gerne gelebt.
2: Ja, ich habe kurz im Norden angefangen zu studieren und nach einem Semester festgestellt, dass ich einfach lieber nur Musik machen will und bin dann, also es war schon immer so ein bisschen unser Traum, dass wir das zu zweit mal versuchen, aber dann ist Michel halt direkt studieren gegangen und ich habe noch mein Abi gemacht und so und dann bin ich nach diesem Semester Probestudium dann zu ihm gezogen, um dann zu jobben und Musik zu machen, genau. Also ich glaube 22 ging es dann los,
0: ja.
2: Dass wir zu zweit die Band gegründet haben, offiziell.
0: Und das heißt, wie sieht jetzt so euer Leben aus? So ein normaler Tag. Wohnt ihr auch zusammen?
1: Ja.
0: Krass.
2: Sicher, ja. Krass. Bin so in Halle auch

0: geht da auch schon viel, ja.
1: Habt ihr so ein Musikzimmer, wo so Instrumente spielen stehen oder so?
0: Ja, also in unseren jeweiligen Zimmern. Okay. Ich habe ein Klavier in meinem Zimmer, Jakob hat Gitarren bei sich.
1: Und dann kommt einer immer mal rüber.
2: Genau, aber in letzter Zeit ehrlich gesagt gar nicht mal so, weil wir waren so beschäftigt mit diesem Album und so. Und da ist ja dann doch viel, man schickt es dann rum an andere Leute und muss es immer gegenhören. Also unser Produzent hat uns das immer zugeschickt und dann mussten wir nochmal die Mixe checken, ob das so gut ist für uns und so. Und irgendwie war gar nicht so die Kapazität da, um jetzt neue Sachen mal zu machen. Aber jetzt, wo es draußen ist, glaube ich, wird das wieder häufiger passieren.
1: Habt ihr direkt schon neue Ideen und Vorstellungen? Oder könnt ihr jetzt auch mal Füße hochmachen kurz?
2: Das ist ja ein bisschen wie Füße hochmachen, finde ich.
1: Okay.
2: Also um das jetzt mal so pathetisch zu sagen. Nee, also das ist schon, das macht ja am meisten Spaß an dem Ganzen, einfach diese Ideen irgendwie in einen Song reinzuquetschen und so. Und alles drumherum macht halt nicht ganz so viel Spaß unbedingt immer, aber ja.
1: Ich hoffe, die Promo mit diesem Interview hier macht trotzdem Spaß. Gleich quatschen Michel, Jakob und ich noch über das Debütalbum The Great Malaise, das am 8. Mai rausgekommen ist. Wir hören aber erstmal einen Song davon. Das sind Blue Era mit Thin Thin Skin, hier jetzt im Soundcheck.

0: und Leipzig, die letzte Woche ihr Debütalbum The Great Malaise rausgebracht haben. Und deswegen durfte ich diesmal mit den Brüdern Michel und Jakob quasi den Frontmännern quatschen. Eure Debüt-EP, die kam im Januar 2024 raus, ne? Und genau. Jetzt, letzte Woche das Album, das Debütalbum. Was ist so passiert in dieser Zeit? Hattet ihr schon immer den Wunsch, das Album zu machen? Also wie war so da euer Weg, auch als Band vielleicht?
1: Ja, also wir haben die EP damals aufgenommen mit unserem Produzenten, der auch jetzt das Album gemacht hat. Der hat damals auch den Bass eingespielt. Wir hatten unseren Bassisten noch nicht. Und das war quasi erstmal noch, es waren so sehr alte Songs, die so die ersten waren, die auch mal raus mussten aus dem System. Und dann haben wir danach, aber so seit dem Release im Januar 24, haben wir eigentlich erst angefangen, Konzerte zu spielen. Zu zweit anfangs, dann zu dritt, dann zu viert. Und haben irgendwie Stück für Stück probiert, da ein bisschen mehr Reichweite aufzubauen und nebenher halt an Songs geschrieben, die es zum Teil schon gab, die wir verfeinert haben irgendwie und zum Teil auch ganz neue geschrieben. Ja, eigentlich haben wir kontinuierlich daran weitergearbeitet und wollten dieses Album schon eigentlich seit, würde ich sagen, 2 Jahren, 3 Jahren auch so machen. Das ist schon so ein bisschen so eine Tradition eines Konzeptalbums, was uns, also nur so eine übergeordnete Idee, die es gibt. Das ist jetzt nicht jeder Song bezieht sich auf irgendwie den darauf folgenden oder so, aber irgendwie war uns das wichtig, dass es ein geschlossenes Werk so in sich gibt mit einem Thema, was irgendwie oder einer Stimmung, die übergreifend ist, weil sonst bräuchte es vielleicht auch kein Album, sonst könnte man auch einfach nur Single für Single raushauen.
0: Voll. Was ist der rote Faden für euch bei dem Album?
1: Der rote Faden, also das Album heißt The Great Malaise und es ist im Prinzip nur lose angelehnt an, ich bin überhaupt nicht bewandert da, aber ich hatte was gelesen und Interviews gehört zur Malaise eigentlich oder Mal du siècle im frühen 19. Jahrhundert in Frankreich, wo quasi so eine Orientierungslosigkeit unter der Jugend sich breit gemacht hat und so eine Melancholie, weil sich quasi die Monarchie wieder eingeschlichen hatte, nachdem man eigentlich diese Revolution da gestemmt hat. Und es hatte irgendwie zur Folge, dass es so eine, zumindest literarisch oft beschriebene, ja, Melancholie und Resignation gab. Und ich fand die Parallele recht eindeutig zur Jetztzeit, unabhängig davon, wie man es jetzt politisch deutet oder so, aber es hat eine, in der Jugend oder in der jungen Generation finde ich das schon bemerkenswert, wie sich doch Dinge da ähneln und insofern bezieht sich es gar nicht so auf früher, aber ich fand das irgendwie interessant, das festzuhalten, weil wir ja alle nicht so recht wissen in der Zeit, in der wir gerade so leben, wie es weitergeht und ich finde es aber auch wichtig, dass man davor nicht wegrennt und einfach nur aufgibt und viele Aspekte dieser Stimmung sind da in dem Album eingefasst. Und es ist auch nicht nur traurig, es ist nicht nur depressiv, es ist wirklich auch, kann auch einfach schön sein, sich das anzuhören und macht schon auch Spaß.
0: Ja, schön. Ja, ich würde jetzt eure letzten Worte noch euch überlassen, falls ich irgendwas nicht erwähnt habe, gefragt habe. Wenn ihr noch letzte Worte an die HörerInnen von MDR Sputnik habt, dann jetzt eure Bühne.
1: Ja, wir freuen uns über jeden, der unsere Songs hört. Wir heißen Blue Era und wir spielen jetzt noch einige Konzerte in diesem Sommer. Und auch darüber hinaus und werden auf jeden Fall im Raum Halle, Dresden, Leipzig unterwegs sein. Also kommt sehr gerne vorbei, kauft unser Album. Es gibt auch bald Tonträger physisch. Es gibt T-Shirts und was nicht alles. Also wenn es euch gefällt, kommt gerne vorbei. Wir freuen uns über jeden, der mit uns so ein Konzert erlebt.
0: Mehr Infos bekommt ihr immer unter Blue Era Music bei Instagram oder auf ihrer eigenen Website. Wir hören jetzt natürlich noch einen Song vom Album The Great Malaise, das am 8. Mai rausgekommen ist. Das sind Blue Era mit Malaise hier jetzt im Sputnik Sound.

Das waren Blue Era mit Malaise hier im Sputnik Soundcheck. Und damit ist diese Sendung jetzt auch schon fast wieder vorbei. Ich hoffe, ihr konntet einige Perlen für eure Playlist entdecken, denn dafür sind wir ja hier. Wir hören uns nächste Woche wieder und ihr bekommt jetzt noch diesen letzten Song. Das ist Lena mit Gehaltsvorstellung hier im Soundcheck. Schönen Abend wünsche ich euch.

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1: Um 0 Uhr mit Ramin Movasakian. Die Blockade der Straße von Hormus führt möglicherweise dazu, dass Seeleute, die dort festsitzen, von ihren Rädern erpresst werden. Griechische Gewerkschaften fordern deshalb mehr Schutz. Informationen aus Athen von Bettina Weitz.
2: Der Vorsitzende der Gewerkschaft, Dalakou Yorgos, äußerte sich im ARD-Interview, nachdem am Sonntag erneut ein Öltanker in griechischem Eigentum die Straße von Hormus durchquert hatte. Dabei schaltete die Besatzung möglicherweise das Ortungssystem ab, um für Angreifer weniger leicht erkennbar zu sein. Bereits im März hatten griechische Reeder Schiffe auf diese Weise durch die umkämpfte Meerenge fahren lassen. Den Angaben zufolge hatten ihre Mitarbeiter unterschrieben, dass sie sich der Risiken bewusst sind und bereit sind, sie auf sich zu nehmen. Gewerkschaftschef Dalakou Yorgos dagegen spricht von Drohungen der Reeder, Seeleute, die diese Unterschrift nicht leisten, künftig nicht mehr anzustellen.
1: Der britische Vizepremierminister Lammy hat die Mitglieder der Labour-Partei zum Zusammenhalt aufgerufen. Der von vielen Abgeordneten geforderte Rücktritt von Regierungschef Starmer spiele nur den politischen Rivalen in die Hände, so Lammy. Die Labour-Partei hatte bei den Kommunal- und Regionalwahlen vergangene Woche deutliche Verluste erlitten. 4 Mitglieder der Starmer-Regierung sind bereits zurückgetreten. Die Sparpläne von Bundesgesundheitsministerin Waken kommen bei einer Mehrheit der Versicherten nicht gut an. Das ist ein Ergebnis im neuen Gesundheitsmonitor der Krankenkasse DAK. Laut der repräsentativen Umfrage finden zwar 66%, dass grundsätzlich gespart werden muss. Leistungskürzungen etwa beim Hautkrebs-Screening oder beim Zahnersatz werden aber mehrheitlich abgelehnt. Mit einer großen Gala sind am Abend in Cannes die 79. internationalen Filmfestspiele eröffnet worden. Zum Auftakt erhielt der Regisseur der Herr-der-Ringe-Filme, Peter Jackson, einen Ehrenpreis für sein Lebenswerk. 22 Filme konkurrieren in diesem Jahr um die begehrte Goldene Palme. Aus Cannes berichtet Jan Tussing.
3: Die französische Schauspielerin Aya Haidara moderierte eloquent und geistreich durch die etwa einstündige Veranstaltung, an deren Ende eine strahlende Jane Fonda den festlichen Saal überraschte. An der Seite der chinesischen Schauspielerin Gong Li erklärte der 88-jährige Hollywood-Star die 79. Filmfestspiele von Cannes für eröffnet. Für Fonda sei das Kino ein Akt des Widerstands, denn Kino erzähle Geschichten. Und diese Geschichten machen Zivilisationen aus.
1: Das Wetter: in der Nacht ziehen neue Schauer über den Nordwesten, im Osten und Süden bleibt es dagegen trocken. Die Tiefstwerte +9 bis -3 Grad. Der heutige Tag startet im Südosten sonnig, ansonsten meist grau mit vereinzelten Schauern. Die Temperaturen erreichen maximal 10 bis 17 Grad. Die Zeit 0.03 Uhr.
4: 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Es gibt 6 Meldungen. A1 Lübeck-Hamburg: auf der Norderelbbrücke staut es sich in beiden Richtungen wegen eines Schwertransports. A2 Berlin Richtung Hannover ist zwischen Peine Ost und Lehrte Ost wegen Bergungsarbeiten zu, dadurch 8 Kilometer Stau. Bitte weicht aus über die A39 zur A7 in Richtung Hannover. A7 Hannover Richtung Kassel ist zwischen Hildesheim und Derneburg-Salzgitter nach einem Unfall zu. A8 Luxemburg Richtung Saarlouis ist zwischen Perlborg und Merzig-Wellingen wegen einer Baustelle zu bis um 5.30 Uhr. A70 Bamberg Richtung Schweinfurt-Werneck ist zwischen Bamberg und Bamberg-Hafen wegen Bauarbeiten zu bis um 6. Und die A535 Wuppertal Richtung Velbert ist zwischen Dornab und Wülfrath bis 5 Uhr früh zu. Dort gibt es im Tunnel eine Übung der Feuerwehr und anschließend Wartungsarbeiten.
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4: Die Feuerwehr da alles unter Wasser setzt oder was? Nee, weiß nicht. Ich bin kein Löschfahrzeug. Ich bin Kotaro Dürr. Ich bin hier für euch in dieser Nacht auf den Mittwoch hin. Wann wart ihr mal so ein richtiges Arschloch? Entschuldigung, musste mal so gesagt werden, so offen, weil jeder von uns hat mal einen schwachen Tag und wir haben euch gefragt, wann es euch mal so passiert ist, dass ihr sagt, nee, war nicht mein feinster Tag. Hört ihr hier gleich.
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0: die Junge nach dir? Es gibt eine Umfrage aus Deutschland. Die finde ich ein bisschen witzig, denn über 80% von uns in Deutschland sagen, dass sie sich selbst höflich finden. Das ist genau das, was man international mit Deutschland verbindet. Höfliche Menschen. Naja, gleichzeitig steht da aber auch drin, dass über die Hälfte von uns glaubt, dass wir in Deutschland in den letzten Jahren immer unhöflicher geworden sind. Also irgendwie passen die beiden Bilder nicht so ganz zusammen, Freunde. Was sagt ihr denn über euch selber? Findet ihr euch selber freundlich? Oder wann wart ihr zum Beispiel mal so ein richtiges Arschloch, Arian aus Köln?
1: Ich würde sagen, ich bin ein höflicher Mensch, vor allem, weil ich es auch entspannter so durchs Leben zu gehen, wenn man einfach mit einem Lächeln durchs Leben geht und die anderen Leute einen auch zurück anlächeln.
0: Einfach lächeln. Hallo. Ist auch dieses typische Hallo, guten Morgen, hallo. Ja, ist ja erstmal eine schöne Einstellung. Aber es ist halt auch nicht immer so leicht, ne? Merle zum Beispiel aus Bonn findet, man muss jetzt nicht zu allen super nett sein.
2: Wenn ich mit dummen Sprüchen angebaggert werde, dann reagiere ich auch nicht immer höflich. Und wenn ich merke, dass eine Person auf eine gewisse Weise auftritt, wo man merkt, dass sie im Umgang mit anderen Menschen sehr rassistisch rüberkommt, dann reagiere ich da auch nicht so positiv drauf.
0: Wie sieht es bei euch denn aus? Gibt es Momente, in denen ihr alle Freundlichkeit und Höflichkeit zurücklasst und denkt, okay, du, mein Freund, drittes Buch Mose, drittes Kapitel oder so. Wie sieht's denn aus? Wann habt ihr solche Momente? Gerne mal einmelden per WhatsApp 0221 567 89 111. Die Junge nach dir.

0: Njong, 0.20 Uhr gleich, hier ist die junge Nacht am frühen Mittwoch. Einfach mal das Leben passieren lassen. Einfach mal die guten Dinge passieren lassen. Einfach mal auf die Hoffnung setzen. Ah, das könnten wir jetzt ein bisschen überzogen alles als Messages verkaufen von der neuen Nico Santos, nämlich Optimist. Aber dann ist das Ding so schön ruhig und so akustisch, dass ich nicht umhin komme. Meint ihr das hundertprozentig ernst hier oder ist es mir so ein...
1: Ja, man muss einfach nur beim Optimistisch nach vorne gucken.
0: Hier ist die junge Nacht. 0.20 Uhr.

0: Die junge Nacht hier. 6 Meldungen. A1 Lübeck-Hamburg auf der Norderelbbrücke staute sich in beiden Richtungen wegen eines Schwertransports. A2 Berlin Richtung Hannover ist zwischen Peine-Ost und Lehrte-Ost wegen Bergungsarbeiten zu, dadurch 8 Kilometer Stau. Bitte weicht aus über die A39 zur A7 in Richtung Hannover. A7 Hannover Richtung Kassel ist zwischen Hildesheim und Derneburg-Salzgitter nach einem Unfall zu. A8 Luxemburg Richtung Saarlouis ist zwischen Perlborg und Merzig-Wellingen wegen einer Baustelle zu bis um 5.30 Uhr. A70 Bamberg Richtung Schweinfurt-Herneck ist zwischen Bamberg und Bamberg-Hafen wegen Bauarbeiten zu bis um 6. Und die A535 Wuppertal Richtung Velbert ist zwischen Dornab und Wülfrath bis um 5 Uhr früh zu. Dort gibt es im Tunnel eine Übung der Feuerwehr und anschließend Wartungsarbeiten.
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0: In dieser halben Stunde mit dem Klassiker von Sarah Larsson, Lush Life und der neuen Single von Materia, Neuen Leben. Und mit mir, Kotaro Dürr hier. Hi.

Online- und Printmagazine zwingen Stars häufiger, als es ihnen lieb ist, dazu ihre eigenen Top 5 oder gar Top 10 preiszugeben. Aber was macht man nicht alles dafür, wenn man gerade frische Musik draußen hat und eingeladen wird? Dann muss man im Zweifel mitmachen, was die Redaktionen so wollen. Und deswegen hat Sarah Larsson dem Rolling Stone Magazin ihre 10 wegweisendsten Songs verraten. Die Songs, die 10 Stück, die für sie am wichtigsten waren. Und das ist ein ziemlich bunter Kasten so, ne? Da sind Songs von Queen mit drauf, Don't Stop Me Now, da ist Beyoncé mit dabei, da ist Akon drauf mit Smack That. Natürlich aus Schweden Avicii, weil als der seine große Zeit hatte, war Sarah Larsson gerade Teenager quasi. Whitney Houston, noch mehr Klassiker. Und dann ist Green Day mit Basket Case dabei, was ja auch irgendwie ein bisschen überraschend ist für den Moment. Aber alle haben irgendwann ihre Punkphase und auch Sarah Larsson hatte sie quasi. Aber einen Song, den habe ich nicht gekannt. Vielleicht kennt ihr den ja. Ist von einer schwedischen Interpretin namens Carola. Moment. Schon mal gehört? Ne? Das war wohl für sie sehr wichtig. Vor allem war es die einzige, die sie gehört hat, die nicht auf Englisch gesungen hat. Schon damals. Naja, Schweden halt, ne? Hören wir noch einen Klassiker von ihr. Vielleicht ist der vor allem von euch auf der Top 10. Das ist Lush Life hier in der Jungen Nacht 037.

0: Nur noch eins von neun Leben übrig, behauptet Materia über sich in seiner neuen Single. Ja, zum Glück in die Zukunft 3, sein Album ist draußen. Part 3, das erste kam 2010 heraus. Das ist sein erstes Studioalbum seit 5,5 Jahren. Wow. Es ist ein Leben übrig, singt er. Was ist da los? Wie sieht das jetzt aus?
1: Siehst du doch, das blühende Leben sitzt dir gegenüber. Also, es ist natürlich total autobiografisch. Es geht schon um die Sachen, wo ich mein Leben verloren habe. Ich habe das auch, es war ein heftiger Post bei mir bei Instagram, irgendwie mit 1,3 Millionen Likes und hunderten, tausenden Leuten, die mir geschrieben haben, wo sie auch mein Leben verloren haben. Die haben alle ihre Geschichten mit mir geteilt. Das war sehr heftig, konnte ich 2 Tage nicht pennen, weil ich das durchgelesen habe.
0: Ja, könnt ihr euch vielleicht auch noch geben, falls die Nacht jetzt nicht unbedingt die spannendste sein soll. Hier ist er auf jeden Fall mit neuen Leben in der jungen Nacht.
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0: Leistung im Rahmen der Reform stößt bei der Mehrheit der Befragten auf Unverständnis. 3/4 der Befragten lehnen die reduzierte Zahnersatzzuzahlung ab, auch die Abschaffung des allgemeinen Hautkrebs-Screenings und der Wegfall der kostenlosen Mitversicherung wird von mehr als der Hälfte der Versicherten kritisch gesehen. Dass Reformen nötig sind, davon sind wiederum 66% überzeugt. Und als sinnvolle Maßnahme nennen die Befragten die Steuererhöhungen auf Tabak, Alkohol und Zucker.
1: Mit einer großen Gala sind am Abend in Cannes die 79. internationalen Filmfestspiele gestartet. Zum Auftakt erhielt der Regisseur der Herr der Ringe-Filme Peter Jackson einen Ehrenpreis für sein Lebenswerk. 22 Filme konkurrieren in diesem Jahr um die begehrte Goldene Palme. Darunter auch das Drama Das geträumte Abenteuer der Berliner Regisseurin Valeska Griesebach. Die Filmfestspiele enden am 23. Mai mit der Bekanntgabe der Gewinnerfilme. Das Wetter: in der Nacht ziehen neue Schauer über den Nordwesten, im Osten und Süden bleibt es dagegen trocken. Die Tiefstwerte liegen bei +9 bis -3 Grad. Der heutige Tag startet im Südosten sonnig, ansonsten meist grau mit vereinzelten Schauern, dazu maximal 10 bis 17 Grad. Die Zeit gleich 1.03 Uhr.
2: Die junge Nacht hier kurz nach 1 mit 5 Meldungen von den Straßen deutschlandweit. A1 Lübeck-Hamburg auf der Norderelbbrücke staut es sich in beiden Richtungen wegen eines Schwertransports. A2 Berlin Richtung Hannover ist zwischen Peine-Ost und Lehrte-Ost wegen Bergungsarbeiten zu. Bitte weicht aus über die A39 zu A7 in Richtung Hannover. A7 Luxemburg Richtung Saarlouis ist zwischen Perlborg und Merzig-Wellingen wegen einer Baustelle zu bis um 5.30 Uhr. A70 Bamberg Richtung Schweinfurt-Werneck ist zwischen Bamberg und Bamberg-Hafen wegen Bauarbeiten zu bis um 6. Und die A535 Wuppertal Richtung Velbert ist gesperrt zwischen Dornab und Wülfrath noch bis 5. Dort gibt es im Tunnel eine Übung der Feuerwehr, anschließend Wartungsarbeiten.
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2: Ah, so sieht das aus. Gracie Abrams. Kennt ihr vielleicht von ihrer Musik? Vielleicht kennt ihr auch ihren Vater J.J. Abrams, der Regisseur, der so Star Trek und andere Filme gemacht hat. Ja, genau. Was aber gar nicht mal so wichtig ist für sie, sie macht ihre eigene Karriere und jetzt bringt sie ein neues Album raus. Wie da die Details genau aussehen, wann das Album kommt, was da alles drauf sein wird, das hört ihr in dieser halben Stunde. Ich bin Kotaro Dürr. Hi.

Die Tochter aus der Hölle, so heißt das Album von Gracie Abrams. Allerdings Daughter from Hell, so wird ihr neues Album heißen. Oh, fantastisch. Jetzt habe ich euch vorhin schon gesagt, ihr Vater ist ein berühmter Hollywood-Regisseur. Und ist sie wirklich so eine Höllentochter oder war ihr Leben als Tochter eine Hölle? All das könnt ihr dann erfahren, wenn das Album am 17. Juli tatsächlich rauskommt. Wird Daughter from Hell heißen und die Leadsingle Hit the Wall ist ja auch irgendwie schon rausgekommen. Sie ist sehr, sehr glücklich, dass das jetzt alles so draußen ist. Sie liebt diesen neuen Song und sie ist sehr, sehr gespannt, wie die Leute ihr Album finden werden. Ich bin erstmal gespannt, was für Storys sie zu erzählen hat. Ne? Hier noch eine andere Storytellerin, Geschichtenerzählerin, Entschuldigung. Taylor Swift in der jungen Nacht, Opalite.

0: 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Die junge Nacht hier, es ist 1.20 Uhr an einem frühen Mittwoch, merkt ihr, ne? Ach ja, es ist manchmal ein bisschen schwer. Man muss auch das Lachen finden und daran scheiterten doch viele Menschen. Deswegen haben wir unsere Kollegin, unsere liebe Reporterin Lisa nach Paderborn geschickt für die Menschen dort. Denn wir haben Menschen gesucht, die lachen können.
1: Also es fehlen lustige Menschen auf jeden Fall und Leute, die Bock haben darauf.
0: Ja, für nämlich die Hörsaal-Comedy-Tour. Und da Menschen zu finden, die schon auf der Straße witzig genug sind, um auf einer lustigen Veranstaltung zu sein, war Lisas Aufgabe.
2: Wir müssen noch Luft nach oben.
1: Ja, auf jeden Fall.
2: Okay. Wenn ihr jetzt noch so ein bisschen Witzepotenzial ist, vielleicht habt ihr ja irgendeinen richtig guten Witz auf Lager, was vielleicht auch in einem Hörsaal mal nicht fehlen würde, damit ihr sagt, okay, Uni Paderborn ist super geil.
3: Ist es Paderborn oder Paderboring?
1: Ja.
2: Ja, aber den kann man schon mal machen, finde ich. Es ist ein Städtewitz, es ist lokal, mich hasse damit.
4: Treffen sich zwei Jäger, beide tot.
2: Ich finde, das hat einen Applaus verdient. Ich habe noch keinen Deine-Mutter-Witz heute gehört. Gib mir doch gerne mal irgendwas, worüber ich lachen kann.
1: Deine Mutter ist so fett, sie springt in die Luft und bleibt stecken. So, das ist einfach mein Joke. Ich finde den so geil.
2: Mich hast du damit komplett abgeholt. Deshalb überreiche ich dir quasi hiermit 2 Tickets für die 1Live-Hörsaal-Comedy-Tour.
1: Oh mein Gott, geil. Hey, ich liebe Comedy, das ist voll cool.
2: Und du liebst 1Live.
1: Ja, normal.
0: Um regionale Witze zu machen, nimmt man sich ja gerne irgendwie den Fußballverein her. Das Ding ist, über den SC Paderborn kann man in dieser Saison keine Witze machen, weil die haben immer noch die Chance zum Aufstieg in die erste Liga. Weil die sind im Moment Vierter mit 59 Punkten. Platz 3 und Platz 2 haben ebenfalls 59. Also die stehen gut genug da, um nicht als Witzobjekt benutzt zu werden. Hier ist die junge Nacht.

0: Die junge Nacht hier, 13:30. Vier Meldungen. A1 Lübeck-Hamburg. Da staut es sich auf der Norderelbbrücke in beiden Richtungen wegen eines Schwertransports. A8 Luxemburg Richtung Saarlouis ist zwischen Perlborg und Merzig-Wellingen gesperrt wegen einer Baustelle bis um 17:30. A70 Bamberg Richtung Schweinfurt-Berneck ist zwischen Bamberg und Bamberghafen wegen Bauarbeiten zu bis um 18:00. A535 Wuppertal Richtung Velbert ist zwischen Dornab und Wülfrath zu bis um 17:00. Dort gibt es im Tunnel eine Übung der Feuerwehr und anschließend Wartungsarbeiten.
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0: Am frühen Mittwoch, was geht bei euch? Wo seid ihr unterwegs? Gerne eine WhatsApp schreiben hier ins Studio. 0221-56789-111. Gotthard Rodül hier. Und einen richtigen Wachmacher hatte ich in dieser halben Stunde ebenfalls für euch. Nämlich mit Another Talk to You. Das Ding knallt. Selbst wenn es nur nicht mal zwei ist. Ist eine Wahrheit. Kann man schon mal aussprechen. Hi!

Die junge Nacht hier. Ich weiß nicht, ob es heute nicht schon wieder so ein bisschen so ein Gehzutag wird. Gestern, ja, so ein bisschen Sonne war draußen, aber sonst viel Gewölk. Wo ist er, dieser Sommer? Na ja, gut, ist immer noch Mai, also, ja. Ja, dann nehmen wir uns einfach den Sommer so ein bisschen her, und zwar mit Musik. Wie zum Beispiel an Nordhorn, zusammen mit 54 Ultra, mit Talk Team. Scheint es nochmal ganz anders, aus allen Ritzen, hier in der jungen Nacht, 1:38 Uhr.

Tampa City. Haben lange Zeit für andere geschrieben und jetzt war es mal an der Zeit, selber ins Rampenlicht zu treten. Ja, ja, genau das. Und dann sind sie angekommen mit Self-Aware, ein Song, der mich sehr angenehm an die 21 Pilots erinnert, ehrlich gesagt. Auch so eine feine Band mit einem schönen Gespür für eine Emotion. Die gehört in der jungen Nacht.

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1: Um 2 Uhr mit Ramin Movasakian. Europäische Flughäfen verursachen einen Großteil der klimaschädlichen CO2-Emissionen im Luftverkehr. Das ist das Ergebnis einer Untersuchung der Nichtregierungsorganisation Transport and Environment mit Sitz in Brüssel. Florian Zinner aus der ARD-Klimaredaktion.
2: Ein Viertel der Emissionen, die weltweit mit Flughäfen entstehen, geht auf das Konto der Europäer. Nach London und Paris folgt der Großflughafen in Frankfurt, über den ein Großteil des Interkontinentalverkehrs in Deutschland abgewickelt wird. Die Daten aus dem neuen Airport-Tracker-Bericht zeigen aber, dass auch München und die Frachtdrehkreuze Köln-Bonn und Leipzig-Halle für viele klima- und damit gesundheitsschädliche CO2-Emissionen sorgen. Die Botschaft der Analystinnen und Analysten in Brüssel: Flughafenaus- und Neubauten müssten stärker unter Betrachtung von Klima-, Gesundheits- und Lärmkosten entschieden werden.
1: Der Präsident der Deutschen Bundesbank, Nagel, hält die geplante Reform der gesetzlichen Rente für nicht ausreichend. Dem Handelsblatt sagte er, das neue Altersvorsorgedepot, welches die Riester-Rente ab dem kommenden Jahr ablöst, sei zwar ein richtiger Schritt, die Probleme der Rentenversicherung würden damit aber nicht gelöst. Nagel spricht sich deshalb dafür aus, das Renteneintrittsalter nach 2031 an die steigende Lebenserwartung zu koppeln. Die ersten Teilnehmerländer für das Finale des Eurovision Song Contests am Samstag in Wien stehen fest. Neben den Favoriten aus Finnland und Griechenland werden auch Israel, Schweden, Polen und Belgien dabei sein. Sie alle überzeugten die Jury am Abend im ersten